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1: Die Nachrichten mit David Rühl. Guten Morgen. Die USA greifen in dieser Nacht wieder den Iran an. Präsident Trump will damit den Iran bei den laufenden Verhandlungen unter Druck setzen. Anne Schneider für WDR aktuell.
2: Wie aus Regierungskreisen verlautet, prüft die US-Führung weitere militärische Optionen, die groß angelegt, aber zeitlich begrenzt wären. Ziel sei, den Druck auf Teheran weiter zu erhöhen und so seine Position in den laufenden Verhandlungen zu beeinflussen. Parallel bemühten sich Vermittler aus Katar in Teheran, die festgefahrenen Verhandlungen wieder in Gang zu bringen. Ein Durchbruch ist bislang jedoch nicht in Sicht. Bereits am Dienstag hatten die USA iranische Radar- und Luftabwehrstellungen angegriffen. Auslöser war der Abschuss eines US-Hubschraubers, für den Washington den Iran verantwortlich macht.
1: Die Spitzen der Bundesregierung haben am Abend über die geplanten Reformen gesprochen. Dabei waren auch Vertreter von Gewerkschaften und Arbeitgebern. Bianca Schwarz, WDR Berlin, zur Frage, was dabei herumgekommen ist.
3: Es gab keine konkreten Beschlüsse, aber kurz nach Ende des Treffens eine Pressemitteilung der Bundesregierung. Und darin schreibt sie von einer, Zitat, konzentrierten und konstruktiven Atmosphäre. Und weiter heißt es in dieser Pressemitteilung, man sei sich auch einig in 3 Punkten, und zwar in der Feststellung, dass der Wirtschaftsstandort Deutschland vor großen Herausforderungen steht, dass gleichzeitig aber die Sozialsysteme reformiert werden müssen und dass die Bürokratielast verringert werden muss.
1: Der Tankrabatt in Deutschland läuft wohl wie geplant Ende dieses Monats aus. Das hat unter anderem das ARD-Hauptstadtstudio aus den Fraktionen von Union und SPD erfahren. Damit werden die Spritpreise nächsten Monat wohl wieder steigen. Die Steuerersparnis um 17 Cent pro Liter entfällt dann.
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1: In Ahaus im Münsterland sorgen harmlose Insekten gerade für etliche Fehlalarme bei der Stadt. Viele verwechseln nämlich die sogenannte Ginstermotte mit dem Eichenprozessionsspinner. Wie man die Raupen auseinanderhalten kann, dazu Jonas Gutsche für WDR aktuell.
4: Also erstmal befallen Eichenprozessionsspinner wirklich nur Eichen, also Netze an Sträuchern oder an anderen Bäumen, die sind von der Ginstermotte. Und deren Netze, die sind groß und die hüllen meist die ganze Pflanze ein. Die Eichenprozessionsspinner, die bauen eher kompakte Nester, oft direkt am Stamm der Eiche. Und Raupen der Ginstermotte, die sind fast nackt und haben keine langen Haare. Außerdem gut zu merken, Eichenprozessionsspinner, die bewegen sich meist in Reihen, immer den Stamm rauf und runter, wie auf einer Prozession eben.
1: Das Wetter in Nordrhein-Westfalen. Heute Nacht ziehen weiterhin einzelne Schauer durch. Tagsüber bleibt es dann wechselhaft mit vielen Wolken, etwas Sonne, örtlichen Schauern und auch einzelnen Gewittern. Die Höchstwerte dann in Remscheid 15 Grad, in Lemgo 17 und in Gütersloh maximal 18 Grad. Und das war WDR aktuell.
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1: Die Nachrichten mit David Rühl. Guten Morgen. Die USA greifen wieder den Iran an. Präsident Trump hatte das angekündigt, nachdem das US-Militär schon vergangene Nacht Attacken geflogen hatte, als Reaktion auf den Absturz eines Kampfhubschraubers. Die USA werfen dem Iran vor, dafür verantwortlich zu sein. Gleichzeitig forderte Trump erneut einen Deal. Gudrun Engel, WDR Washington.
2: Erst gestern hatte Donald Trump ja eigentlich wieder einmal davon gesprochen, dass man angeblich ganz knapp davor sei, ein Abkommen mit Iran zu schließen. Aber die Kollegen haben freundlich nachgezählt, das hat er in den vergangenen Wochen bereits 37 Mal angekündigt, ohne dass es je zu einem Abschluss oder einem Deal gekommen ist. Nach dem Abschuss des US-Hubschraubers durch den Iran war Donald Trump also unter Zugzwang. Keine Reaktion hätte man den USA als Schwäche auslegen können. Das heißt, die Türen für eine weitere Eskalation in der Region sind geöffnet.
1: Die Landtagsabgeordneten in Nordrhein-Westfalen lassen auch in diesem Jahr ihre Bezahlung automatisch erhöhen. Die sogenannten Diäten im Landtag in Düsseldorf steigen wie geplant. Die Fraktionen verweisen auf das Abgeordnetengesetz. Danach orientieren sich die Vergütung immer an der aktuellen Lohnentwicklung. Tobias Zacher, WDR Landespolitik.
3: Demnach würden die Diäten der Abgeordneten im Juli um 4,3% erhöht. Damit orientiere man sich transparent an der Lebenswirklichkeit der Menschen, heißt es aus der Regierungsfraktion der CDU. Ähnlich äußert sich der grüne Koalitionspartner, aber auch SPD und FDP aus der Opposition. Die Bundestagsfraktionen lassen die Diätenerhöhung dagegen in diesem Sommer ausfallen, um in wirtschaftlich schwierigen Zeiten ein Signal zu senden, wie es heißt.
1: Für die Handball-Weltmeisterschaft nächstes Jahr in Deutschland stehen die ersten Gegner fest. Die deutsche Mannschaft trifft im Eröffnungsspiel auf Tunesien. Weitere Gegner in der Vorrunde sind dann Uruguay und Serbien. Die Begegnungen wurden am frühen Abend in München ausgelost.
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1: In Wuppertal will die Stadt einen Hauseigentümer zum Handeln zwingen. Sein Gebäude ist einsturzgefährdet und steht an einer wichtigen Kreuzung. Die ist zum Teil schon gesperrt und Autofahrer müssen Umwege in Kauf nehmen. Gelinde Spratte, WDR Wuppertal.
4: Im Fall des einsturzgefährdeten Wohnhauses am Wiedener Kreuz in Wuppertal setzt die Stadt dem Eigentümer jetzt eine Frist von 4 Wochen, um sein Haus abzureißen. Denn die Stadt sagt, das vorgelegte Sicherungskonzept des Eigentümers reiche nicht aus. In diesen 4 Wochen könne er aber doch noch einen Plan zur Sicherung vorlegen. Laut der Stadt Wuppertal ist das Gebäude noch immer einsturzgefährdet und das habe erhebliche Auswirkungen auf den Verkehr.
1: Das Wetter in Nordrhein-Westfalen tagsüber bleibt wechselhaft mit vielen Wolken, etwas Sonne, örtlich Schauern und einzelnen Gewittern. Die Höchstwerte dabei in Gummersbach 15 Grad, Coesfeld 17 und in Minden maximal 18 Grad. Das war WDR aktuell.
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1: Die Nachrichten mit David Rühl. Guten Morgen. Die USA haben in der Nacht erneut Angriffe auf den Iran gestartet. Das bestätigen iranische Medien. Miriam Ernst für WDR aktuell.
2: Laut der staatlichen Nachrichtenagentur und des iranischen Rundfunks gab es Detonationen nahe den Städten Minab und Sirik. Auch in der vergangenen Nacht hatte das US-Militär in Sirik an der Straße von Hormuz Angriffe geflogen. Auslöser war der Abschuss eines Militärhubschraubers gewesen. Die iranischen Revolutionsgarden hatten im Gegenzug US-Stützpunkte in der Golfregion attackiert. Die neuen Angriffe hatte US-Präsident Trump angekündigt. Im Weißen Haus hatte Trump erklärt, man sei kurz vor einem Abkommen, aber der Iran halte die USA hin.
1: Die Spitzen der Bundesregierung haben am Abend über die geplanten Reformen gesprochen. Dabei waren auch Vertreter von Gewerkschaften und Arbeitgebern. Bianca Schwarz, WDR Berlin, zur Frage, was dabei herausgekommen ist.
3: Es gab keine konkreten Beschlüsse, aber kurz nach Ende des Treffens eine Pressemitteilung der Bundesregierung. Und darin schreibt sie von einer, Zitat, konzentrierten und konstruktiven Atmosphäre. Und weiter heißt es in dieser Pressemitteilung, man sei sich auch einig in drei Punkten, und zwar in der Feststellung, dass der Wirtschaftsstandort Deutschland vor großen Herausforderungen steht, dass gleichzeitig aber die Sozialsysteme reformiert werden müssen und dass die Bürokratielast verringert werden muss.
1: Die Bundesregierung hat einen Gesetzentwurf auf den Weg gebracht, um Wohnungen und Betriebe schneller ans Glasfasernetz anzuschließen. So sollen Mieter nicht mehr vom Vermieter daran gehindert werden können, einen Glasfaseranschluss zu bekommen. Für künftige Netzanwendungen reichen Anschlüsse über Kupferkabel auf Dauer nicht aus. Als nächstes berät der Bundestag über die Pläne.
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1: Eine 101-jährige Kölnerin darf in ihrer Wohnung bleiben. Das Amtsgericht hat die Räumungsklage des Vermieters abgewiesen. Sie sei nicht ausreichend begründet gewesen. Marco Schmitz, WDR Köln.
4: Letztendlich haben unter anderem formale Fehler der Baufirma zu der Abweisung der Räumungsklage geführt. Der Sprecher des Amtsgerichts sagte, dass die Wohnungskündigung gegen die alte Frau zu oberflächlich argumentiert worden sei. Das Urteil des Gerichts ist noch nicht rechtskräftig. Der Sohn der 101 Jahre alten Frau empfindet die Entscheidung als große Erleichterung. Nun könne seine Mutter weiter und in Ruhe am gewohnten Ort gepflegt werden und vielleicht dann mit 103 oder 104 Jahren das Leben beenden.
1: Das Wetter in Nordrhein-Westfalen. Heute Nacht ziehen weiterhin einzelne Schauer durch. Tagsüber bleibt es dann wechselhaft mit vielen Wolken, ein bisschen Sonne, örtlich Schauern und auch einzelnen Gewittern. Die Höchstwerte in Waldbröl 15 Grad, Detmold 17 und in Düren 18 Grad. Morgen am Freitag häufig stark bewölkt und zeitweise Regen bis 20 Grad. Das war WDR aktuell.
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1: Die Nachrichten mit David Rühl. Guten Morgen. Heute beginnt die Fußball-Weltmeisterschaft mit der Partie Mexiko gegen Südafrika. Vor dem Anpfiff gibt es eine Eröffnungsfeier mit Musik, Feuerwerk und viel Glamour. Holger Dahl, WDR Sport.
2: Nach 1970 und 1986 wird nun zum dritten Mal im Aztekenstadion ein WM-Eröffnungsspiel stattfinden. Sportlich ist Gastgeber Mexiko gegen Südafrika klarer Favorit. Zum Problem könnte in Mexico City das Wetter werden. Es gibt immer wieder starken Regen- und Gewittergefahr. Außerdem wird befürchtet, dass Demonstrationen die Abläufe behindern. Anpfiff des Eröffnungsspiels ist um 13 Uhr Ortszeit, 21 Uhr deutscher Zeit.
1: Die USA greifen in dieser Nacht wieder den Iran an. Präsident Trump will damit den Iran bei den laufenden Verhandlungen unter Druck setzen. Anne Schneider, WDR Washington.
3: Wie aus Regierungskreisen verlautet, prüft die US-Führung weitere militärische Optionen, die groß angelegt, aber zeitlich begrenzt wären. Ziel sei, den Druck auf Teheran weiter zu erhöhen und so seine Position in den laufenden Verhandlungen zu beeinflussen. Parallel bemühten sich Vermittler aus Katar in Teheran, die festgefahrenen Verhandlungen wieder in Gang zu bringen. Ein Durchbruch ist bislang jedoch nicht in Sicht. Bereits am Dienstag hatten die USA iranische Radar- und Luftabwehrstellungen angegriffen. Auslöser war der Abschuss eines US-Hubschraubers, für den Washington den Iran verantwortlich macht.
1: Die Politiker im nordrhein-westfälischen Landtag bekommen ab dem nächsten Monat 4,3% mehr Geld. Die Abgeordneten wollen die automatische Erhöhung nicht aussetzen, anders als der Bundestag. Die Landtagsfraktionen in Düsseldorf sagen, dass sich die Steigerung der Diäten an der allgemeinen Lohnentwicklung orientiert und damit auch an der Lebenswirklichkeit der Menschen.
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1: Die Polizei in Gelsenkirchen hat 2 15-Jährige beim Autofahren erwischt, zum zweiten Mal innerhalb einer Woche. Und das unerlaubte Fahren eines Pkw ist nicht die einzige Straftat, die den beiden vorgeworfen wird. Daniel Kur, WDR Essen.
4: Kein Führerschein, Kennzeichen gestohlen, Drogen an Bord, Drogen konsumiert und einen Schlagring dabei. Auf einer Liste an Straftaten könnte die Polizei bei den Jugendlichen gleich mehrfach Haken setzen. Gestern Vormittag waren die beiden den Beamten im Stadtteil Bulmke-Hüllen aufgefallen. Bei einer Kontrolle stellten sich die erwähnten Vergehen heraus. Das Kuriose, schon vor einer Woche fielen die 15-Jährigen in Gelsenkirchen mit fast denselben Geschichten auf. Hier lieferten sie sich noch eine Verfolgungsfahrt mit der Polizei.
1: Und das Wetter bei uns in Nordrhein-Westfalen. Tagsüber bleibt's wechselhaft mit vielen Wolken, etwas Sonne, örtlich Schauern und auch mal kleinen Gewittern. Die Höchstwerte in Lüdenscheid 15 Grad, Arnsberg 17 und in Kerpen bis zu 18 Grad. Morgen am Freitag häufig stark bewölkt, zeitweise schauerartiger Regen bis 20 Grad. Das war WDR aktuell.
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1: 6 Uhr ist es, ich bin Wiebke Dumpe. Zum ersten Mal seit 10 Jahren ist die Zahl der Geflüchteten weltweit gesunken. Laut dem UNO-Flüchtlingshilfswerk sind letztes Jahr rund 118 Millionen Menschen vor Gewalt und Konflikten aus ihrer Heimat geflohen. Außerdem sind so viele wie lange nicht mehr zurückgekehrt. Mehr dazu kommt von Katrin Hondel.
2: Besonders viele Rückkehrer gab es in Syrien, Afghanistan und dem Sudan. Allerdings oft nicht freiwillig, betont das UN-Flüchtlingshilfswerk. Afghanische Flüchtlinge zum Beispiel wurden aus dem Iran und Pakistan erneut gewaltsam vertrieben. Als große Herausforderung sieht der Bericht die Langzeitvertreibung. 70% der Flüchtlinge weltweit leben demnach seit mindestens 5 Jahren im Exil. Die meisten in armen Nachbarstaaten ihrer Herkunftsländer, angewiesen auf humanitäre Hilfe.
1: 104 Spiele, so viele gab es bei einer Fußball-Weltmeisterschaft noch nie. Heute Abend wird das erste angepfiffen. Um 21 Uhr unserer Zeit spielt Mexiko im Eröffnungsspiel gegen Südafrika, genau wie bei der WM 2010. Die deutsche Mannschaft kann sich das gemütlich heute Abend auch vorm Fernseher anschauen. Deutschland spielt erst Sonntag das erste Mal gegen Curaçao. Die zweite Nacht in Folge haben sich die USA und der Iran gegenseitig angegriffen, obwohl es eigentlich eine Waffenruhe gibt. Das US-Militär sagt heute Morgen, dass die Angriffe zu Ende sind. Beide Seiten werfen sich vor, dass jeweils die andere angefangen hat. Gleichzeitig laufen die Verhandlungen für eine dauerhafte Lösung. Wie realistisch eine Einigung ist, ist aber schwer zu sagen. Dann schauen wir nach Nordirland. Bei der Hauptstadt Belfast hat es die zweite Nacht hintereinander Krawalle gegeben. Bei Protesten haben Leute die Polizei mit Ziegelsteinen und Flaschen beworfen. Die hat mit Wasserwerfern reagiert. Die Proteste richten sich gegen Einwanderung. Auslöser ist ein Messerangriff. Der mutmaßliche Täter kommt aus dem Sudan in Nordafrika. Clubs und Festivals bekommen mittlerweile viele Beschwerden, weil es zu laut ist. Um einigen zu helfen, gibt es jetzt Geld von der Bundesregierung für neue Lärmschutzwände zum Beispiel. 43 Clubs profitieren, zum Beispiel in Nordrhein-Westfalen der Musikbunker Aachen oder die Altstadtschmiede in Recklinghausen. Insgesamt haben sich über 130 beworben. Für alle reicht das Geld aber nicht. Das Wetter ist heute ziemlich wechselhaft. Viele Wolken, ab und zu mal Sonne und auch Schauer sind dabei. Es kann kurze Gewitter geben, im Rheinland abends länger nass. Dazu gibt es diese Höchstwerte heute in Bremen bis 17 Grad und Münster und Berlin kommen auf 18.
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1: Um 6:30 mit Wiebke Dumpe. Heute ist es soweit. Die Fußball-WM der Männer in Nordamerika geht los. Das Eröffnungsspiel findet im Aztekenstadion in Mexico City statt. Da spielt Mexiko gegen Südafrika. Cosmo-Reporter Holger Dahl sagt, dass es ziemlich nass werden könnte.
2: Zum Problem könnte in Mexico City das Wetter werden. Es gibt immer wieder starken Regen- und Gewittergefahr. Außerdem wird befürchtet, dass Demonstrationen die Abläufe behindern. Anpfiff des Eröffnungsspiels ist um 13 Uhr Ortszeit, 21 Uhr deutscher Zeit.
1: Die deutsche Mannschaft spielt am Sonntag das erste Mal gegen Curaçao. Fast 118 Millionen Menschen mussten letztes Jahr wegen Krieg oder anderer Gewalt fliehen. Laut UNO ist die Zahl der Geflüchteten das erste Mal seit 10 Jahren zurückgegangen. Ein Grund ist aber auch, dass viele Afghanen gezwungen wurden, zurückzugehen, obwohl da die Taliban regieren. Nachbarländer wie Pakistan hatten die Menschen zurückgeschickt. Frauen besser vor sexualisierter Gewalt schützen. Wie das geht, darüber berät Bundesjustizministerin Hubig mit ihren Länderkolleginnen und Kollegen. Im Redaktionsnetzwerk Deutschland sagt Hubig, dass sie die Regel nur Ja heißt Ja einführen will. Und sie ist dafür, dass Vergewaltigungen nicht so schnell verjähren. Aktuell ist es nach 5 Jahren der Fall. Hubig will rauf auf 20 Jahre. Die Spritpreise schwanken über den Tag im Moment so stark wie noch nie. Laut ADAC liegt das an den Tankregeln. Seit dem 1. April dürfen Tankstellen ja nur noch einmal am Tag die Preise erhöhen, mittags um 12. Der Unterschied zwischen dem höchsten und dem niedrigsten Preis lag im Schnitt bei rund 15 Cent bei E10 und etwas mehr als 18 Cent bei Diesel. Ein kurzer Blick noch auf das Wetter. Das bringt heute einen Wechsel aus vielen Wolken, ein paar Schauern und auch mal Sonne. Es kann auch kurz gewittern. Im Rheinland kann es dann abends länger nass werden. Dazu in Bremen 17 Grad und in Leverkusen und Berlin bis 18.
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1: 7 Uhr ist es. Ich bin Wiebke Dumpe. Heute geht die Fußball-WM der Männer in Mexiko, Kanada und den USA los. Eröffnet wird das Turnier in Mexiko-Stadt mit dem Spiel Mexiko gegen Südafrika. Anne Demmer fasst die Stimmung in der Stadt zusammen.
2: Seit einigen Wochen sieht man überall WM-Werbung und Deko, die grün-weiß-roten Mexiko-Flaggen. Selbst Hunde laufen im Teamtrikot an der Leine. Die wenigsten Mexikanerinnen und Mexikaner werden die Spiele tatsächlich in den Stadien anschauen können. Die Mehrheit der Bevölkerung arbeitet im informellen Sektor, das heißt verkauft auf den Straßen Essen oder Blumen. Und der Mindestlohn liegt derzeit bei umgerechnet so ungefähr 470 Euro monatlich.
1: Rund um die WM gibt es auch Proteste in Mexiko. Lehrerinnen und Lehrer zum Beispiel fordern höhere Gehälter und planen auch heute Aktionen. Die zweite Nacht in Folge haben sich die USA und der Iran gegenseitig angegriffen, obwohl es eigentlich eine Waffenruhe gibt. Das US-Militär sagt heute Morgen, dass die Angriffe zu Ende sind. Beide Seiten werfen sich vor, dass jeweils der andere angefangen hat. Gleichzeitig laufen die Verhandlungen für eine dauerhafte Lösung. Wie realistisch eine Einigung ist, ist aber schwer zu sagen. Der spektakuläre Einbruch in eine Sparkasse in Gelsenkirchen ist ab heute Thema vor Gericht. In dem ersten Prozess geht es um zwei Leute. Eine Frau sagt, bei ihr sind fast 400.000 Euro weg. Ihr Anwalt wirft der Sparkasse vor, den Tresorraum nicht gut genug geschützt zu haben.
3: Es gab keine elektronische Sicherung, also Alarmanlage, im Tresorraum. Die Sparkasse trägt kein Sicherheitskonzept vor, sondern sagt, unser Sicherheitskonzept war ausschließlich mechanische Sicherung.
1: Der Einbruch war Ende Dezember. Mehr als 3000 Schließfächer wurden in Gelsenkirchen aufgebrochen. In Litauen üben gerade knapp 3000 NATO-Soldatinnen und Soldaten, wie sie sich verteidigen, wenn Russland angreifen sollte. Die meisten kommen aus Deutschland. Geübt wird das Zusammenspiel zwischen Panzern und Drohnen. Die Bundeswehr ist in Litauen nah an der Grenze zu Belarus. Nächstes Jahr sollen weitere knapp 2000 deutsche Soldatinnen und Soldaten dazukommen. Viele Studierende müssen arbeiten, damit sie genug Geld haben. Eine neue Umfrage der Techniker-Krankenkasse zeigt, dass jeder und jede Dritte mit dieser Doppelbelastung zu kämpfen hat. Und viele haben Sorge, mit dem Geld nicht auszukommen. Eigentlich wollte die Bundesregierung das BAföG erhöhen. Forschungsministerin Bär hat aber vor kurzem gesagt, dass das vielleicht doch nicht so kommt. Hier noch das Wetter, das ist heute ziemlich wechselhaft. Viele Wolken, ab und zu mal Sonne und auch Schauer sind dabei. Kurze Gewitter sind möglich. Im Rheinland kann es abends länger nass sein. Dazu gibt es heute diese Höchstwerte. 17 Grad in Leverkusen, in Berlin 18 und in Köln 19 Grad.
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4: Good morning, happy Donnerstag, Leute, es geht los. WM. Selbst so als Fußball-Dummy, ihr holt ihr euer Trikot raus. Ich stehe auch dazu. Ich will nicht so viel Kohle ausgeben. Ich habe so ein Billo-Ding von Edeka und Check24.
5: Ja, also meine Freunde haben das alle.
4: Ja, ne?
5: Peinlich nicht. Ich finde das von Check24 aber nicht so schön, muss ich sagen.
4: Ey, Cosmoland in Fußball-WM-Stimmung. Wie geht's euch so? Meldet euch rein, WhatsApp-Audio an die 0172 5678 566. Nummer zum Saven und wie ihr uns sonst erreicht, das alles auf cosmoradio.de. Seid ihr drin im Fußball-WM-Game oder taucht ihr lieber die nächsten Wochen ab?
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0: offizielle Fanhymne aus Bosnien-Herzegowina. Kosmo-Reporter Gianluca Delbach ist unser inoffizielles WM-Maskottchen im Radio. Was geht denn in Sachen WM-Stimmung jetzt in Kosmoland hier?
1: Ja, ich würde sagen, die Stimmung ist so gemischt bei den Leuten, ehrlich gesagt.
2: Ich freue mich schon darauf, weil ich auch das Gefühl habe, dass in den Städten jeweils dann eine ganz andere Stimmung herrscht.
3: Ich freue mich. Ich finde generell, eine Fußball-Weltmeisterschaft ist immer ein tolles Event. Viele Nationen kommen zusammen und jeder hat eine schöne Zeit.
4: Also an sich freue ich mich schon drauf, aber natürlich hat man das die ganze Zeit im Hinterkopf, dass vielleicht die Standpunkte ja nicht so gut ausgewählt worden sind.
1: Ja, mit Standpunkte meint sie natürlich die WM-Gastgeber USA, Mexiko und Kanada. Vor allem dieser politische Aspekt, der scheint bei den Leuten im Hinterkopf zu sein, auch bei Max und Alex aus Köln.
5: Ich sag, die Vorfreude hält sich in Grenzen, da irgendwie der Vibe nicht ganz da ist, der Hype fehlt, da kaum Flaggen draußen hängen, keine Stimmung da ist. Und gerade gibt es auch viele andere Probleme, die relevanter sind und die Stimmung ein bisschen drücken.
6: Eine WM, die eigentlich für Frieden stehen sollte, die eigentlich für Gemeinsamkeit und alle Spielen zusammenstehen sollte, wird hier natürlich sehr kaputt gemacht.
1: Ja, eine Vorsorgeumfrage vom Fernsehsender NTV unterstreicht das auch. Germany kommt nicht so richtig in WM-Stimmung. Nur jeder Vierte freut sich darauf, laut dieser Umfrage. Und wenn ich durch die Kölner Innenstadt laufe, sehe ich jetzt auch noch nicht so richtig diese Schlandifizierung. In Werbung von Käufern, da gibt es, würde ich sagen, schon eher so ein WM-Overload.
0: Ein Hype ist aber bei jeder WM safe. Leute, Sticker kleben von Panini. Selbst wenn ihr kein Fußballfan seid, ich bin's ja auch nicht, aber Sticker, ey, da kickt ADHS voll und es wird losgesammelt.
1: Ja, und du hast mich auch angesteckt, du, ja. Ey. Wir sammeln beide ja seit kurzem und du hast mich gestern auch dazu animiert, eine Stickerbox für einen Zwanni zu kaufen, du Teufel, Alter.
0: Ja, aber jetzt hast du auch endlich Zeug zum Tauschen am Start. Das war gestern sehr mau, als wir uns getroffen haben. Heute früh bist du mit einem dicken Package doppelter Sticker gekommen. Hat sich gelohnt.
1: Ja, voll. Aber wir sind auch nicht die Einzigen. Die Leute rennen den Kiosken und Spätis die Bude ein, sagt auch Sören aus Camp Lindfort, der betreibt so einen Kiosk.
7: Ich bin leider ausverkauft seit gestern Abend. Es ist wirklich momentan die Hölle. Seit 2 oder 3 Tagen geht der Boom richtig los, was die Panini-Sticker angeht. Die Nachfrage ist so groß, die Händler kommen selber auch nicht hinterher. Ich muss leider so viele Leute wieder nach Hause schicken. Es ist leider wirklich ein sehr, sehr hartes Business.
1: Ja, und lukratives Business, muss man auch sagen. Sören hat erzählt, dass er in 4 Tagen fast 2000 Sticker

0: den es im US-Sport gibt, sagt er. Gut, jetzt kommt nicht jeder Fan aus den USA und hat das Einkommen eines US-Bürgers in einem anderen Land, Gastgeberland auch, Mexiko zum Beispiel ist das so, da können sich viele Menschen die Tickets nicht leisten. Proteste gab es da deswegen auch wegen niedriger Löhne gestern vor dem Aztekenstadion, da findet heute das Eröffnungsspiel statt. Ja, und zu Deutschland nochmal, der Teammanager vom DFB, Rudi Völler, will all diese News von den Spielern fernhalten, aber hat sich trotzdem dazu geäußert.
1: Ja, so ein bisschen mein Bauchgefühl sagt mir, das wird nicht die allerletzte Geschichte gewesen sein.
2: Jetzt hier Fingers crossed, dass das Bauchgefühl von Rudi falsch liegt, dass wir eine schöne WM haben, eine spannende. Heute Abend 21 Uhr Anpfiff im ZDF, Eröffnungsspiel Mexiko gegen Südafrika.
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0: Jean-Paul verliebt am Donnerstagmorgen, 7.19 Uhr. Guten Morgen, Cosmo hier. Heute am 11. Juni 2026. So als halber Pole. Früher in der Schule, diese Frage, die habt ihr da häufiger gehört.
1: Was hast du gestohlen?
2: Geheimnisse. Die Daten, für deren Schutz ich bezahlt wurde.
1: Sind das Menschen?
2: Nein.
0: Wenn ihr auf Aliens steht und so eine düstere Welt, checkt aus Disclosure Day. Ab jetzt neu in den Kinos in Cosmoland. Neuer Film von Steven Spielberg. Gehört zu den besten Filmemachern der Welt. Ich will nicht spoilern, aber verlasst euch nicht auf ein Happy End.
3: Wir unterbrechen unsere laufende Sendung.

0: bisschen Sehnsucht spielt damit, ne? Sonderwelt von Capo, 7.21 Uhr, gleich. Wir ballern raus einen sehr geilen Rap aus Frankreich. Freu dich auf PLK und davor feiern wir uns alle mal selbst.
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1: Die Schlagzeile.
2: Mehr Menschen glauben, ich habe mein Leben selbst in der Hand.
1: Die Details.
2: Trauen wir uns endlich mehr zu? Ein deutsch-amerikanisches Forschungsteam hat in einer Langzeitstudie Daten von mehr als 42.000 Personen ausgewertet und herausgefunden, die Menschen in Deutschland sind stärker davon überzeugt, ihr Leben selbst beeinflussen zu können als noch vor 20 Jahren. Das gilt insbesondere für die jüngeren Generationen und Frauen. Das Team geht davon aus, dass dieses Lebensgefühl an den gesellschaftlichen Veränderungen der letzten Jahrzehnte liegt. Mehr Wohlstand, Bildung oder auch veränderte Geschlechterrollen geben vielen das Gefühl, ich habe die Kontrolle über mein eigenes Leben.
1: Die Bedeutung.
2: Es gibt diese Leute, bei denen läuft es immer richtig gut. Die haben gefühlt immer gute Laune, sind erfolgreich im Job und nichts kann ihren Positive Vibe erschüttern. Studien zeigen schon lange, dass das Vertrauen in die eigenen Fähigkeiten und das Gefühl, das eigene Schicksal in der Hand zu haben, positive Effekte auf das eigene Leben haben können. So ein Mindset hilft auch, besser mit Krisen umzugehen und psychisch und körperlich stabiler zu bleiben. Die Ergebnisse der Langzeitstudien zeigen aber auch, wer sich als handlungsfähig erlebt, ist nicht nur eine individuelle, sondern auch eine gesellschaftliche Frage.
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1: mit Wiebke Dumpe um 19:30. Das iranische Militär und das der USA haben sich in der Nacht wieder heftig beschossen. Der Iran hat auch in den Golfstaaten angegriffen, unter anderem einen US-Militärstützpunkt, fasst Benjamin Weber zusammen.
2: Mit ballistischen Raketen hat die iranische Revolutionsgarde eigenen Angaben zufolge einen US-Stützpunkt in Jordanien angegriffen. Ziele seien amerikanische Flugzeuge gewesen, außerdem militärische Einrichtungen, hieß es in iranischen Staatsmedien. Über Schäden ist nichts bekannt.
1: Das US-Militär sagt heute Morgen, dass die Angriffe zu Ende sind. Beide Seiten werfen sich vor, dass jeweils der andere angefangen hat. In Mexiko geht heute Abend die Fußball-WM los. Im Eröffnungsspiel müssen Mexiko und Südafrika ran. Teresa aus Mexiko-Stadt freut sich auf die WM in ihrem Land.
3: Das ist super, der Ball kehrt nach Hause zurück. Die Leute werden wieder mehr zusammenkommen. Die WM findet bei uns in Mexiko statt.
1: Es gibt aber auch Kritik, unter anderem, weil viele Mexikanerinnen und Mexikaner sich ein Ticket für ein Spiel im Stadion gar nicht leisten können. In mehreren NRW-Städten durchsuchen Polizisten gerade Gebäude einer mutmaßlichen Betrügerbande, unter anderem in Viersen, Neuss und Aachen. Die Betrüger sollen sich als falsche Polizisten und falsche Bankmitarbeiter ausgegeben haben, nicht nur in Deutschland, auch in anderen Ländern. Laut Ermittlern haben sie mindestens 500.000 Euro gestohlen. Mehr Ruhe für die Nachbarschaft von Clubs und Festivals und gleichzeitig trotzdem ordentlich feiern können, das will der Bund unterstützen mit Geld für Schallschutzmaßnahmen. Mehr als 40 Feierorte können damit zum Beispiel Schallschutzwände anschaffen oder ihre Technik besser einstellen. Deutschlandweit hatten sich mehr als 130 Clubs beworben, das Geld reicht aber nicht für alle. Ein kurzer Blick noch auf das Wetter. Das bringt einen Wechsel aus vielen Wolken, ein paar Schauern und auch mal Sonne. Es kann auch kurz gewittern. Im Rheinland ist es abends länger nass. Dazu heute in Bremen 17 Grad, in Bonn und Berlin maximal 18.
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0: Was eine geile Hymne. Nas, Lauryn Hill in Cosmo, 7.42 Uhr, good morning. Leute, erinnert ihr euch noch an Berufsberatung in der Schule? Was haben sie euch vorgeschlagen? Mir haben sie gesagt, dass ich Gärtner werden soll. Lol, der Typ, der so einen Kaktus sogar zum Eingehen bringt. Ähnlich falsch gelegen hat die Berufsberatung bei Camille Yembe.
1: Ich bin damals noch zur Schule gegangen und hatte einfach Träume. Und für eine Sozialarbeiterin ist sowas kompliziert. Sie sagte, du musst etwas Stabiles, etwas Verlässliches haben. Aber ich wollte einfach träumen. Ich greife sie in diesem Lied ein bisschen an, aber ich verstehe sie auch. Denn wenn du ein Kind vor dir hast, das nicht viel hat, dann sagst du nicht, ja, mach Musik. Und ich sage so auch, wenn du in einem bestimmten Milieu lebst, dann hast du weniger das Recht zu träumen als andere.
0: Wie gut, dass Camille Yembe an ihren Traum geglaubt hat. Jetzt macht sie Musik und das, was sie macht, das hört sich richtig geil an. Euer Cosmo-Album der Woche von Camille Yembe, ihr allererstes Album. Und das ist schon sowas von krass geworden. Mehr reinhören, cosmoradio.de. Und im Radio jetzt für euch Rich vom neuen Album.
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0: Wenn alles scheiße läuft, mit Pharrell ist wieder okay. Happy in Cosmo 752. Good morning. Neues Freibad, immer geil. Aber angenommen, es steht so mitten in der City in Berlin um die Ecke vom Alex. Würdet ihr dann da schwimmen gehen?
1: Ja, aber nur schauen. Also ich würde mich da nicht ausziehen und ins Wasser gehen. Ich würde mich da vielleicht hinlegen.
0: Yasin, guckt lieber nur zu. Aber vielleicht wollt ihr ja, ist kein Joke, direkt vor der Volksbühne eröffnet im Sommer ein Schwimmbecken. Gehört zu den Top-Theatern der Stadt, die Volksbühne. Der neue Chef steckt hinter dieser Idee, Cosmo-Reporterin Emily Tumi. Ist das so eine Clickbait-PR-Stunt-Nummer?
2: Das wird Matthias Lilienthal, dem neuen Intendanten der Volksbühne, auf jeden Fall vorgeworfen. Der selbst sieht darin aber eher einen Protest gegen die Berliner Politik. Die wird sich nämlich ein bisschen zu wenig um öffentliche Spots wie Schwimmbäder, Bibliotheken und natürlich auch Theater kümmern. Außerdem sagt er Deutschlandfunk Kultur.
3: Mitte ist ja so ein bisschen zwischen InfluencerInnen, TouristInnen und alter Ostberliner Bevölkerung. Ist es ja so ein Bezirk, dem eigentlich die Mitte fehlt. Und die Hoffnung ist, dass dann so eine kleine Badepfütze zum Reinspringen bei 36 Grad das ein bisschen kompensiert.
2: Yasin, der arbeitet direkt um die Ecke der Volksbühne und kann sich auch vorstellen, dass so ein Freibad den Ort wiederbeleben kann.
1: Ich habe das Gefühl, hier passiert viel, aber auch irgendwie nicht so richtig. Also hier gibt es einmal das Babylon, die Volksbühne, aber ich habe das Gefühl, dass es trotzdem irgendwie eine tote Ecke ist. Und vielleicht ist das eine Möglichkeit, irgendwie wieder ganz viele Leute hierher zu ziehen.
0: Aber wie soll das alles wirklich dann ablaufen? Die Bäder, gerade in Berlin, die sind ja im Sommer immer voll bis oben an Beckenrand.
2: Ja, du musst dich vorher anmelden, also einen Slot buchen, damit es nicht zu voll wird. Aber du sollst dann auch ohne Ausweis oder Eintritt reinkommen können. So zumindest der Plan, weil es sollen wirklich alle Spaß daran haben. Und es soll alles dabei sein, was zu so einem richtigen Freibadbesuch dazugehört. Also Pommes, vielleicht sogar auch chillen auf der Rasenfläche vor der Volksbühne. Die muss vorher aber aufgeräumt werden, rät Florian aus Mitte.
4: Also ich sehe ehrlich gesagt ein bisschen zu oft Leute mit Hunden auf die Grünfläche rumlaufen. Deswegen weiß ich nicht, wie gut das wird. Aber so generell ist ja schönes Wetter zur Zeit, kann ich mir schon gut vorstellen.
2: Felix aus Prenzlauer Berg findet das auch eine Top-Idee.
5: Ich habe mein Büro hier um die Ecke und 25 Meter, da kann man auf jeden Fall dann morgens ein paar Bahnen ziehen, wenn das natürlich offen ist. Das wäre schon cool.
0: Also ein paar haben Lust drauf, ein paar aber auch gar nicht. Wer denn so?
2: Die Mitarbeitenden der Berliner Volksbühne, die müssen ihre Sommerpause dafür hergeben. Das kommt safe nicht bei allen gut an, glaube ich. Aber sonst habe ich nur positive Vibes gehört. Max aus dem Wedding fehlt allerdings der Sprungturm.
6: Freibad hat auch immer so eine Springen, wo man vom Turm springen kann. Das würde, glaube ich, ein bisschen fehlen. Nicht, dass ich selbst machen würde, aber ich finde, das war immer dazu, als ich Kind war.
2: Das Becken, das wird oberirdisch so vor die Volksbühne gesetzt und damit ist es natürlich nicht tief genug, um von oben reinzuspringen.
0: Aber vielleicht gehen hier noch ein paar Extras. Rutsche. Wellenbad?

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1: Um 8 mit Wiebke Dumpe. Vor fast einem halben Jahr hat ein spektakulärer Einbruch in eine Sparkasse in Gelsenkirchen Schlagzeilen gemacht. Heute startet in Essen ein erstes Gerichtsverfahren dazu. Anne Basak hat mehr.
2: Erstmal geht es um zwei Kläger. Ein Mann sagt, dass aus seinem Schließfach Gold und Erbstücke im Wert von 50.000 Euro geklaut wurden. Bei einer Frau geht es sogar um 390.000 Euro. Beide fordern Entschädigung. Ihr Anwalt sagt, der Tresorraum war nicht gut genug gesichert. Die Sparkasse weist das zurück. Die Täter waren im Dezember über ein Parkhaus und eine manipulierte Tür eingebrochen, hatten mit einem Bohrer ein Loch in den Tresorraum gebohrt und mehr als 3.000 Schließfächer ausgeräumt. Der Schaden geht in die Millionen.
1: Beim Gerichtstermin heute soll geschaut werden, ob sich die beiden ersten Kläger irgendwie mit der Sparkasse einigen können. Ansonsten geht das Verfahren weiter. Der Anwalt vertritt noch 650 weitere Opfer des Einbruchs in Gelsenkirchen. Eigentlich gilt ja zwischen dem Iran und den USA eine Waffenruhe, aber die Armeen beider Länder greifen sich trotzdem weiter gegenseitig an. Der Iran feuerte in der Nacht nach eigenen Angaben unter anderem Raketen auf US-Flugzeuge und auf einem Stützpunkt in Jordanien. Das US-Militär hatte vorher Überwachungsanlagen und Luftverteidigungssysteme im Iran angegriffen. Und dann schauen wir nach Nordirland. Bei der Hauptstadt Belfast hat es die zweite Nacht hintereinander Krawalle gegeben. Bei Protesten haben Leute die Polizei mit Ziegelsteinen und mit Flaschen beworfen. Die hat mit Wasserwerfern reagiert. Die Proteste richten sich gegen Einwanderung. Auslöser ist ein Messerangriff. Der mutmaßliche Täter kommt aus dem Sudan in Nordafrika. In Reutlingen in Baden-Württemberg haben jetzt alle Häuser und Betriebe wieder Strom. In der Nacht zum Montag hat es einen Brand in einem Umspannwerk gegeben. In der Spitze waren rund 20.000 Haushalte von dem Stromausfall betroffen, auch ein Krankenhaus und mehrere Betriebe. Als Ursache wird gerade Brandstiftung vermutet. Mit viel Show und einer großen Party startet heute Abend in Mexico City die Fußball-WM der Männer. Um 21 Uhr unserer Zeit wird das Eröffnungsspiel zwischen Mexiko und Südafrika angepfiffen. Weltweit gibt es viel Kritik an der WM in Mexiko, den USA und Kanada, unter anderem wegen sehr hoher Ticketpreise. Das Wetter noch. Heute ist es ziemlich wechselhaft. Viele Wolken, ab und zu mal Sonne und auch Schauer sind dabei. Kurze Gewitter sind möglich. Im Rheinland kann es abends länger nass sein. Dazu gibt es diese Höchstwerte heute. In Bremen 17 Grad und in Mönchengladbach und Berlin bis 18.
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3: Guten Morgen, Leute. Wir checken heute früh Freibad-Vibes ab. In Berlin um die Ecke vom Alex ist eins geplant. Mehr dazu in einer guten halben Stunde. Was macht ihr denn aber mit eurem Handy im Freibad? Wo versteckt ihr das? Top-Idee von den Kollegas im SWR-Fernsehen.
4: Mein bester Tipp, wenn ich vielleicht ein Kleinkind dabei habe, dann würde ich eine Windel nehmen und würde Schlüssel und Handy da reintun und es vielleicht so ein bisschen aufmachen und als Ball machen, so wie wenn was drin wäre.
5: Ja, das hat
4: da
5: auch nie gehört.
4: Wird kein Dieb dran gehen.
3: Wichtig, bitte ungebrauchte Windel nehmen, ne?
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0: Donnerstag, 8.07 Uhr jetzt. Hi.
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0: Njegen Njege ist keine neue Sushi-Sorte. Njegen Njege ist das hotteste Festival für Elektro-Underground-Sounds in Uganda. EDM-Hit auf TikTok krass gut läuft. Leute, Safe ist der vorher auf dem Njegen Njege Festival gefeiert worden. Anne Lorenz aus dem Cosmo Musikteam. Das wird jetzt alle EDM-Fans freuen. Njegen Njege bekommt einen Ableger in Belgien. Was ist da geplant?
2: Mirror World wird das europäische Schwesterfestival von Njegen Njege heißen. Die erste Ausgabe findet Ende September in Brüssel statt. 2 Tage, 3 Bühnen, über 40 Artists. Dafür haben die Macher ein paar Grundsätze festgelegt. Antilinear, Anti-Headliner-Fetisch, gemeinschaftsorientiert und radikal zugänglich. Also ähnlich wie das Original, kein Fokus auf Big Names im Line-Up, sondern pures Entdecken von freshen Club-Sounds, Geheimtipps und Newcomern aus der Szene.
0: Das Original, das findet irgendwo im Dschungel statt, abseits von irgendwelchen Mainstream-Orten, die groß sind. Wo steigt jetzt das Mirror World?
2: Verteilt auf 2 Orte. Einmal im City Gate, das ist eine riesige ehemalige Industrie- und Gewerbefläche. Außerdem steigt ein Teil der Party in La Fabrique, einem alteingesessenen Club mit Rooftop zum Feiern. Beide Locations sind in der Nähe von Brüssel Midi.
0: Und das meinen die Macher damit radikal zugänglich?
2: Unter anderem wahrscheinlich. Vor allem ist aber, glaube ich, der Eintrittspreis von 30 Euro gemeint. Wirklich ein Gegenentwurf zum aktuellen Trend. Ich glaube, kaum ein mehrtägiges Festival kostet aktuell unter 200 Euro.
0: Und wir haben gerade auch schon gehört, dass Mirror World das verzichtet auf irgendwie Großwerbung, Kommerz und auf Big, Big Names.
2: Genau, beim Line-Up vertraut man auf die Expertise der Macher. Njegen Njege ist ja mittlerweile nicht mehr nur ein Festival, sondern auch ein Label, das elektronische Musik vom afrikanischen Kontinent weltweit pusht. Das Festivalprogramm wird erst kurz vorher bekannt gegeben. Ein bisschen wie beim Fusion Festival. Außerdem gibt es nicht nur Musik, sondern auch Vorträge, bildende Kunst und Filmvorführungen.
0: Ende September steigt die große Party in Brüssel. Tickets. Der Vorverkauf ist gerade gestartet.
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0: Chain.
1: Tupac, wenn der noch hier wäre, der wird sich safe jedes Game reinziehen bei der WM. 8.16 Uhr. Good morning, Kosmoland. Fußball-WM geht heute los in den USA, in Kanada, in Mexiko. Last Minute vom Start. Haut die FIFA jetzt noch was ganz Neues raus für euch.
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0: So, einmal alle durchgeschüttelt mit Zerp. 8.26 Uhr, Cosmo gleich noch hier am Start mit Kendrick Lamar. Good morning. Die nächsten Tage, WM gucken mit euren Friends. Wenn ihr so abends zusammen dann Pizza bestellt, ihr judgt doch auch, wenn sich jemand die ekligste Pizza ever da aussucht, oder?
1: Wer ist diese Pizza nochmal?
2: Hollandaise.
0: Ey, Soße Hollandaise auf einer Pizza ist legit der beste Grund für Freundschaft und Beziehung kündigen. Es sei denn, ihr habt Connections zu Cosmo-Hörer Gabriel, der liebt sowas. Pizza Hollandaise.
3: Ja, irgendwie so Soße Hollandaise oder so, das ist ein bisschen zu viel. Oh, das ist auf jeden Fall Red Flag, ja. Direkt.
0: Wer auf die Idee gekommen ist, eine Hollandaise auf die Pizza zu packen? Ey, das sind auch die Menschen, die ohne rote Beete essen und sagen, voll locker. Ja. Was geht bei euch gar nicht auf der Pizza? Erzählt mal. WhatsApp Audio an die 0172 5678 566. Heute Pizza Margarita Tag. Wir wollen eure No-Gos auf der Pizza hören. Schickt uns ein Audio, Nummer zum Saven und wie ihr uns sonst erreicht. Das alles checken. Cosmoradio.de. Guten Morgen.
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1: 8:30 ist es. Ich bin Wiebke Dumpe. Zum ersten Mal seit 10 Jahren ist die Zahl der Geflüchteten weltweit gesunken. Laut dem UNO-Flüchtlingshilfswerk gab es letztes Jahr insgesamt rund 118 Millionen Menschen, die vor Gewalt und Konflikten aus ihrer Heimat geflohen sind. Außerdem sind so viele wie lange nicht mehr zurückgekehrt. Mehr dazu kommt von Katrin Hondel.
2: Besonders viele Rückkehrer gab es in Syrien, Afghanistan und dem Sudan. Allerdings oft nicht freiwillig, betont das UN-Flüchtlingshilfswerk. Afghanische Flüchtlinge zum Beispiel wurden aus dem Iran und Pakistan erneut gewaltsam vertrieben. Als große Herausforderung sieht der Bericht die Langzeitvertreibung. 70% der Flüchtlinge weltweit leben demnach seit mindestens 5 Jahren im Exil. Die meisten in armen Nachbarstaaten ihrer Herkunftsländer, angewiesen auf humanitäre Hilfe.
1: Im Bundestag stehen heute strengere Regeln für E-Scooter auf der Tagesordnung. Die Bundesregierung will unter anderem, dass E-Scooter-Fahrer in Zukunft nachweisen müssen, dass sie nicht für einen Schaden verantwortlich sind. Findet sich der Fahrer nicht, sollen die Anbieter haften. Die lehnen diese Pläne ab. Der Einbruch in die Sparkasse in Gelsenkirchen ist heute das erste Mal Thema vor Gericht. 2 Kunden, deren Schließfächer leergeräumt wurden, haben geklagt. Bei einer Frau geht es um fast 400.000 Euro. Die Kunden sagen, dass die Sparkasse die Schließfächer schlecht gesichert hat. Beim Gerichtstermin wollen beide Seiten heute checken, ob sie sich doch noch ohne richtigen Prozess einigen können. Die Fußballnationalmannschaft von Haiti muss ihr WM-Trikot ändern. Das Team spielt am Sonntag, aber die FIFA ist nicht zufrieden mit dem Trikot, denn darauf ist eine Kriegsszene zu sehen. Die zeigt eine Schlacht aus dem Jahr 1803, die zur Unabhängigkeit von Haiti führte. Heute geht die WM in Mexiko, Kanada und in den USA los. Kurzer Blick noch aufs Wetter. Das bringt einen Wechsel aus vielen Wolken, ein paar Schauern und mal Sonne. Es kann auch kurz gewittern. Im Rheinland ist es abends länger nass. In Bremen heute bis 17 Grad, in Mahl und Berlin maximal 18.
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0: Podcast am Party machen mit Cosmo. 8.41 Uhr, good morning. Wir springen rein in den Donnerstag mal mit Arschbombe im Freibad. Und was gehört noch für euch safe dazu?
1: Ich würde sagen, größere grüne Fläche, ein großes Bad, was halt auch im Boden ist, ne, wo man halt richtig Stimmung hat. Eine Eisbude, Pommesbude in der Nähe, Volleyballplatz, sowas.
0: Nur ob das alles mit dabei ist. Übernächsten Monat macht mitten in Berlin das Volksbad auf, direkt von einem total wichtigen Theater in der Stadt, vor der Volksbühne am Alex. Cosmo-Reporterin Emily Tumi hat euch gefragt, was ihr von dieser Idee haltet. Passt so ein Freibad wirklich in die City?
2: Also der Ort rund um die Volksbühne, der ist schon sehr urban und zentral. Du hast eben den Alexanderplatz um die Ecke. Große Straßen sind nur 2 Minuten entfernt. Aber direkt vor der Volksbühne sind so Stufen und ein dreieckiger Platz mit Rasenfläche. Viele Leute essen hier auf den Stufen ihr Lunch oder chillen auf den Bänken und auf dem Rasen. Silas aus Lichtenberg macht auch gerade einen Break.
3: Ja, mich jetzt hier so dann groß hinzulegen und stundenlang zu chillen, da fahren ja dann auch die Autos rechts und links ein bisschen, also das sehe ich vielleicht nicht so ganz, aber klar, mal kurz ins kühle Nass zu springen.
2: Wenn es dann wieder ein bisschen heißer wird, werden sehr viele Menschen in das Volksbad springen, wie das Freibad vor der Volksbühne heißen soll.
0: Wie ist denn der Chef von der Volksbühne auf so eine Idee überhaupt gekommen?
2: Mitten in Berlin wird das schon was sehr Theatrales haben, sich da ins Becken zu stürzen, wenn alle drumherum dich sehen können. Aber so ist es ja auch in anderen Freibädern, ne? Also zugucken macht auch Spaß, sagt Yassin aus Pankow.
4: Ich bin gern in der Nähe und schaue mir das so an und liebe das, wenn die Leute irgendwie Spaß haben. Und bin auch mit Freunden immer ganz oft, aber ich liege dann meist eher da und lese irgendwas oder beobachte Menschen.
2: Und das Publikum in Berlin-Mitte, das ist ja so bougie-fancy drauf, aber du hast natürlich auch Ur-Berliner hier. Viele Touris und ganz normale Leute und Anwohner. Und für die soll es auch Anwohner-Schwimmtage geben und auch Schwimmkurse.
0: Kommen wir jetzt mal endlich zu den Extras. Wird es auch Freibad-Pommes geben?
2: Na klar, danke. Freibad dürfen Pommes natürlich nicht fehlen. Und hinter all dem steckt natürlich aber trotzdem eine politische Botschaft. Überall in Deutschland und natürlich auch in Berlin machen öffentliche Schwimmbäder zu wenig Personal, zu viel kaputt. Die Volksbühne protestiert gegen den Abbau von genau solchen wichtigen öffentlichen Orten und Strukturen. Lorenz aus Friedrichshain wünscht sich für das Freibad noch ein bisschen Schatten.
5: Oder ein paar mehr Bäume, ein paar mehr Büsche oder so, dass es hier ein bisschen kühler wird. Genau, dann würden sich vielleicht auch mehr Leute da auf die Wiese legen.
0: Mitte August macht das Freibad um die Ecke vom Alex in Berlin auf und dann geht's schön mit Arschbombe rein.

0: Seeds, 8.53 Uhr, Happy Donnerstag, gleich wird hier noch kuscheliger. Freut euch auf Dave zusammen mit Thames und davor feiern wir das Wort auf Türkisch, das ihr alle liebt und kennt.
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2: Hallo, ich bin Ellie, ich komme aus Hamm. Ich habe türkische Wurzeln, bin aber in Stuttgart geboren. Ich finde das Wort Anne sehr super, weil es Mutter bedeutet. Das ist türkisch. Das Wort ist mir sehr wichtig, weil meine Mutter ist die wichtigste Person in meinem Leben. Wie die ganze Welt finde ich sie, wie mein Herz. Deswegen ist das auch mein wichtigstes Wort. Sie ist meine Ansprechpartnerin. Wir unternehmen sehr viel zusammen. Sie hilft mir immer überall und ja, das bedeutet Anne. Sie hilft mir bei Beziehungen, gibt rote Ratschläge, ist immer empathisch, emotional, umarmt mich immer, gibt mir ihre Mutterliebe. Einfach alles. Sie ist eine sehr schlaue Frau. Sie hat sehr viel Lebenserfahrung. Ich liebe meine Mutter über alles. Sie ist meine Welt. Anne.
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0: Lady Like, Scuff Barbie und Tracy Desart spucken Fuego am Mic.
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0: Und Barulho World neben

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1: 9 Uhr ist es, ich bin Wiebke Dumpe. In Hamburg geht es heute um das Sexualstrafrecht. Das ist ein Thema bei einem Treffen der Justizministerinnen und Minister und es könnte einige Änderungen geben. Welche fasst Anne Barsack zusammen?
2: Bei Vergewaltigung mussten Opfer früher beweisen, dass sie sich gewehrt haben. Seit 2016 reicht ein Nein zum Sex, damit es eine Straftat wird. Hamburg und NRW geht das aber nicht weit genug. Sie wollen die Regel, nur Ja heißt Ja. Bedeutet, nur wenn alle aktiv zustimmen, ist Sex okay. Denn bei Übergriffen verfallen viele Opfer in Schockstarre und können nicht mal Nein sagen. Außerdem könnte die Verjährungsfrist bei Vergewaltigungen von 5 auf 20 Jahre angehoben werden. Denn wenn Opfer zum Beispiel unter Drogen gesetzt werden, kann es sein, dass sie erst viel später erfahren, was ihnen angetan wurde.
1: Aktuell gibt es so einen Fall in Deutschland. Eine Frau wurde von ihrem Ex jahrelang immer wieder betäubt und missbraucht. Das hat er auch gefilmt. Die Frau weiß das erst seit kurzem und fast alle Übergriffe sind verjährt. Fast 118 Millionen Menschen gab es letztes Jahr, die wegen Krieg oder anderer Gewalt fliehen mussten. Laut UNO ist die Zahl der Geflüchteten das erste Mal seit 10 Jahren zurückgegangen. Ein Grund ist aber, dass viele Afghanen gezwungen wurden, zurückzugehen, obwohl da die Taliban regieren. Nachbarländer wie Pakistan hatten sie zurückgeschickt. In mehreren NRW-Städten haben Polizisten Gebäude einer mutmaßlichen Betrügerbande durchsucht, unter anderem in Viersen und Aachen. Mehrere Menschen wurden festgenommen. Sie sollen sich in Deutschland und in anderen Ländern als falsche Polizisten und falsche Bankmitarbeiter ausgegeben haben, mit einer Beute von mindestens 500.000 Euro. Steigende Kosten fürs Wohnen und zu wenig Sozialwohnungen bedrohen die Menschenwürde in Europa. Das schreibt die EU-Grundrechteagentur in ihrem Jahresbericht. Immer mehr Menschen könnten sich demnach ihre Wohnungen nicht mehr leisten. Besonders gefährdet Junge, von Rassismus Betroffene und Menschen mit Behinderung. In Mexiko geht heute Abend die Fußball-WM los. Im Eröffnungsspiel müssen Mexiko und Südafrika ran. Teresa aus Mexiko-Stadt freut sich auf die WM in ihrem Land.
3: Das ist super, der Ball kehrt nach Hause zurück. Die Leute werden wieder mehr zusammenkommen. Die WM findet bei uns in Mexiko statt.
1: Es gibt aber auch Kritik, unter anderem, weil viele Mexikanerinnen und Mexikaner sich ein Ticket für ein Spiel im Stadion gar nicht leisten können. Hier kommt noch schnell das Wetter. Heute ist es ziemlich wechselhaft. Viele Wolken, ab und zu mal Sonne und auch Schauer sind dabei. Kurze Gewitter können auch unterkommen. Im Rheinland ist es abends länger nass. Dazu diese Höchstwerte in Bremen 17 Grad und in Essen und Berlin 18.
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4: Good morning, happy Donnerstag, Leute, es geht los. WM, selbst so als Fußball-Dummi, holt ihr eure Trikots raus. Und ich stehe auch dazu. Ich habe eins von Edeka und von Check24.
5: Ja, also, meine Freunde haben das alle. Peinlich nicht. Ich finde das von Check24 aber nicht so schön, muss ich sagen.
4: Ja, aber war kostenlos. Cosmoland in Fußball-WM-Stimmung. Seid ihr drin oder not? Meldet euch rein. WhatsApp-Audio an die 0172 5678 566. Nummer zum Saven. Und wie ihr uns sonst erreicht, das alles auf cosmoradio.de. Seid ihr drin im Fußball-WM-Game oder taucht ihr ab?

0: ist mal lässig. Mal geben wir ein bisschen mehr Gas. Pongo mit dabei, Skoon, Myra, Lady Likes, Tracy Desar und noch viele, viele mehr. Übermorgen das Ganze, Dortmund Junkyards. Wir sind sold out, Leute. 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

0: einfach Party weiter in der Cloud. Amy Winehouse, happy Donnerstagmorgen, 9.14 Uhr.
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0: Glückwunsch an alle, die schon ihr Tagesticket safe haben. Übermorgen Cosmo Festival in Dortmund ist ausverkauft. Gibt nichts mehr offiziell. Nur mit uns kommt ihr noch voll rein. 0800 567 4x8. Wer kommt auf die Cosmo Gästeliste? Guten Morgen nach Köln in die Südstadt zu Selam.
2: Hallo.
0: Hallöchen, du hast fantastisch gute Laune, bist also gut aufgeladen fürs Cosmo Festival.
2: Auf jeden Fall, ich freue mich riesig. Vielen, vielen, vielen Dank.
0: Auf welchen Act freust du dich denn am meisten?
2: Auf Oma Data.
0: Das wird auf jeden Fall geil. Der kommt übrigens auch heute noch Nachmittag zu Besuch zu uns. So 15 Uhr. Ja, 15 Uhr. Cosmo hören. Oma Jatta auf jeden Fall am Start. Und vielleicht siehst du ihn live, bevor du auf die Cosmo-Gästeliste kommst. Wir haben eine klitzekleine Frage an dich. Ist Multiple Choice und sehr, sehr einfach, okay?

0: Ja.
1: Fallschirmspringerin wäre auf jeden Fall ein komischer Beruf, aber vielleicht stimmt das ja. Wir hören mal rein, was Tracy Dessa selbst erzählt.
2: So yeah, before being a rapper, I used to be a dancer, I used to be a hip-hop dancer.
1: Und das ist richtig, herzlichen Glückwunsch! Tänzerin, auf jeden Fall. Damit Zähler, du stehst auf der Cosmo-Gästeliste, bist mit dabei beim Cosmo-Festival. Wird super geil.
0: Sehr gut, vielen Dank, ich freue mich riesig.
1: Und Oma Jatta, der wird richtig sich ein Zeug legen für dich, versprochen.
0: Super.
1: Leute, nächste Chance dabei zu sein. For free, heute Nachmittag, um 16:30 Cosmo hören. Dann packen wir euch wieder auf die Cosmo-Gästeliste und davor, 15 Uhr, Oma Jatta hier.
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0: Take Me to America. Jetzt schon so unser Cosmo-Favorite hier, die inoffizielle Fanhymne aus Bosnien-Herzegowina. 9.21 Uhr Good Morning. Freut euch schon auf die WM oder nicht? Cosmo-Reporter Gianluca Delbach hat vorhin erzählt, ja, wie die Stimmung so bei euch ist.
1: Ja, ich würde sagen, die Stimmung ist so gemischt bei den Leuten, ehrlich gesagt.
2: Ich freue mich schon darauf, weil ich auch das Gefühl habe, dass in den Städten jeweils dann eine ganz andere Stimmung herrscht.
3: Ich freue mich. Ich finde generell, eine Fußball-Weltmeisterschaft ist immer ein tolles Event. Viele Nationen kommen zusammen und jeder hat eine schöne Zeit.
4: Also an sich freue ich mich schon drauf, aber natürlich hat man das die ganze Zeit im Hinterkopf, dass vielleicht die Standpunkte ja nicht so gut ausgewählt worden sind.
1: Ja, mit Standpunkte meint sie natürlich die WM-Gastgeber USA, Mexiko und Kanada. Vor allem dieser politische Aspekt, der scheint bei den Leuten im Hinterkopf zu sein, auch bei Max und Alex aus Köln.
5: Die Vorfreude hält sich in Grenzen, da irgendwie der Vibe nicht ganz da ist, der Hype fehlt, da kaum Flaggen draußen hängen, keine Stimmung da ist. Und gerade gibt es auch viele andere Probleme, die relevanter sind und die Stimmung ein bisschen drücken.
6: Eine WM, die eigentlich für Frieden stehen sollte, die eigentlich für Gemeinsamkeit und alle Spielen zusammenstehen sollte, wird hier natürlich sehr kaputt gemacht.
1: Ja, eine Vorsorgeumfrage vom Fernsehsender NTV unterstreicht das auch. Germany kommt nicht so richtig in WM-Stimmung, nur jeder Vierte freut sich darauf, laut dieser Umfrage. Und wenn ich durch die Kölner Innenstadt laufe, sehe ich jetzt auch noch nicht so richtig diese Schlandifizierung in Werbung von Käufern. Da gibt es, würde ich sagen, schon eher so ein WM-Overload.
0: Ein Hype ist aber bei jeder WM safe. Leute, Sticker kleben von Panini. Selbst wenn ihr kein Fußballfan seid, ich bin es ja auch nicht, aber Sticker, ey, da kickt ADHS voll und es wird losgesammelt.
1: Ja, und du hast mich auch angesteckt, du, ja. Ey. Wir sammeln beide ja seit kurzem und du hast mich gestern auch dazu animiert, eine Stickerbox für einen Zwanni zu kaufen, du Teufel, Alter.
0: Ja, aber jetzt hast du auch endlich auch nicht Zeug zum Tauschen am Start. Das war gestern sehr mau, als wir uns getroffen haben. Heute früh bist du mit einem Deckel-Package doppelter Sticker angekommen. Hat sich gelohnt.
1: Ja, voll. Aber wir sind auch nicht die Einzigen. Die Leute rennen den Kiosken und Spätis die Bude ein, sagt auch Sören aus Camp Lindfort, der betreibt so einen Kiosk.
7: Ich bin leider ausverkauft seit gestern Abend. Es ist wirklich momentan die Hölle. Seit 2 oder 3 Tagen geht der Boom richtig los, was die Panini-Sticker angeht. Die Nachfrage ist so groß, die Händler kommen selber auch nicht hinterher. Ich muss leider so viele Leute wieder nach Hause schicken. Es ist leider wirklich ein sehr, sehr hartes Business.
1: Ja, und lukratives Business, muss man auch sagen. Sören hat erzählt, dass er in 4 Tagen fast 2000 Sticker verkauft hat. Ein so ein Päckchen mit 7 Stickern kostet bei ihm 1,50. Also ist auch so ein Gelddrucker für Sören, für Panini und auch für die FIFA, muss man sagen.
0: Wenn ihr noch nicht Klarna-Schulden habt wegen Sticker, dann noch eine Chance, broke zu sein, ist, wenn ihr euch ein Ticket für die Spiele gekauft habt. Sind super teuer und viele sind am Haten drüber.
1: Ja, Durchschnittspreis 500 Euro. FIFA-Chef Infantino sieht da aber kein Problem, hat er gestern nochmal deutlich gemacht in seiner Pressekonferenz.
8: Our entry price, which is $60, is the lowest entry price of any of the American sports.
1: Ja, 60 Euro Einstiegspreis sei der niedrigste, den es im US-Sport gibt, sagt er. Gut, jetzt kommt nicht jeder Fan aus den USA und hat das Einkommen eines US-Bürgers. In einem anderen Land, Gastgeberland auch, Mexiko zum Beispiel, ist das so. Da können sich viele Menschen die Tickets nicht leisten. Proteste gab es da deswegen auch wegen niedriger Löhne gestern vor dem Aztekenstadion. Da findet heute das Eröffnungsspiel statt. Ja, und zu Deutschland nochmal. Der Teammanager vom DFB, Rudi Völler, will all diese News von den Spielern fernhalten, aber hat sich trotzdem dazu geäußert.
9: Du bist mein Bauchgefühl, sagt mir, das wird nicht die allerletzte Geschichte gewesen sein.
0: Jetzt hier, fingers crossed, dass das Bauchgefühl von Rudi falsch liegt, dass wir eine schöne WM haben, eine spannende. Heute Abend 21 Uhr, Anpfiff im ZDF, Eröffnungsspiel.

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1: Um 9:30 mit Wiebke Dumpe. Heute Abend ist es soweit. In Mexiko startet die Fußball-WM mit einer Eröffnungsshow. Da performen Shakira und Burner Boy zum ersten Mal den WM-Song Die Die übersetzt. Los geht's. Und dann um 21 Uhr unserer Zeit geht es wirklich los. Mehr dazu von Anne Basak.
2: Im ersten Spiel trifft Mexiko auf Südafrika. Die Mexikaner sind Favoriten und hoffen, dass ihnen das mexikanische Maskottchen Glück bringt, der Jaguar Sayu. Der hat noch zwei Kollegen. Gastgeber Kanada setzt auf den Elch Maple. In den USA ist es der Weißkopfseeadler Clutch. Sie bekommen viel zu tun, denn bei dieser WM gibt es so viele Spiele wie noch nie. 48 Mannschaften sind es und 104 Spiele.
1: Deutschland ist zum ersten Mal am Sonntag dran gegen Curaçao. Andere Spiele laufen wegen der Zeitverschiebung auch nachts oder früh morgens. Frauen besser vor sexualisierter Gewalt schützen. Wie das geht, darüber berät Bundesjustizministerin Hubig mit ihren Länderkolleginnen und Kollegen. Im Redaktionsnetzwerk Deutschland sagt Hubig, dass sie die Regel nur Ja heißt Ja einführen will. Und sie ist dafür, dass Vergewaltigungen nicht so schnell verjähren. Aktuell ist es nach 5 Jahren der Fall. Hubig will rauf auf 20. In Litauen üben gerade knapp 3000 NATO-Soldatinnen und Soldaten den Ernstfall, wenn Russland angreifen sollte. Die meisten kommen aus Deutschland. Geübt wird das Zusammenspiel zwischen Panzern und Drohnen. Die Bundeswehr ist in Litauen nah an der Grenze zu Belarus. Nächstes Jahr sollen weitere knapp 2000 deutsche Soldaten dazukommen. Mehr Ruhe für die Nachbarschaft von Clubs und Festivals und gleichzeitig trotzdem feiern können. Das will der Bund unterstützen mit Geld für Schallschutzmaßnahmen. Mehr als 40 Feierorte können damit zum Beispiel Schallschutzwände anschaffen oder ihre Technik besser einstellen. Deutschlandweit hatten sich mehr als 130 Clubs beworben auf diese Förderung. Das Geld reicht aber nicht für alle. Ein kurzer Blick aufs Wetter, das bringt einen Wechsel aus vielen Wolken, ein paar Schauern und auch mal Sonne. Es kann auch kurz gewittern. Im Rheinland regnet es am Abend auch mal länger am Stück. In Siegen heute 16 Grad, in Bremen 10 und in Berlin 18.
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3: Guten Morgen, Cosmoland, so als halber Pole. Früher in der Schule habt ihr diese Frage auch häufiger mal gehört.
4: Was hast du gestohlen?
5: Geheimnisse. Die Daten, für deren Schutz ich bezahlt wurde.
4: Sind das Menschen?
5: Nein.
3: Wenn ihr auf Aliens steht und so eine düstere Welt, checkt mal aus Disclosure Day. Ab jetzt neu in den Kinos in Cosmoland. Neuer Film von Steven Spielberg. Gehört zu den besten Filmemachern der Welt. Ich will nicht spoilern, aber verlasst euch da nicht auf ein Happy End.
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0: Smile mit den Gorillas, 9.40 Uhr. Leute, wenn ihr Pizza bestellt, seid ihr auch so drauf?
1: Margarita mit viel Ananas und ganz viel Knoblauchsoße. Boah, das kickt anders.
0: Ja, Jaren aus Köln ist so ein Mensch, die muss sich nicht stressen, dass irgendwelche Dates oder Friends fragen so, hey, kann ich was von deiner Pizza haben? Ananas, Knoblauchsoße, ciao. Was habt ihr noch so für Pizza-Likes und Dislikes?
2: Ananas, geht gar nicht. Schon nervig. Also würde ich schon, wenn die mir ist, dann ist es schlimm. Oder Thunfisch geht auch gar nicht.
0: Lino aus Köln fühlt sich heute wahrscheinlich dann richtig wohl. Pizza ohne alles feiern wir heute am Pizza-Margarita-Tag. Hauptsache viel Käse drauf, da wären wir uns alle einig. Es gibt nie zu wenig Käse.
1: Käse, sehr gut.
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0: meine Ansage, ne? Jerusalem am Master KG in Cosmo. Einfach mal so schön Leben genießen. 9.50 Uhr haben wir es jetzt. Guten Morgen zusammen. Leute, Freibad, wenn das Wetter wieder schöner wird, ist immer geil. Aber angenommen, es steht mitten in der City, in Berlin, um die Ecke vom Alex. Würdet ihr da schwimmen gehen?
1: Ja, aber nur schauen. Also ich würde mich da nicht ausziehen und ins Wasser gehen. Ich würde mich da vielleicht hinlegen.
0: Ja, Yasin guckt lieber nur zu. Aber vielleicht wollt ihr ja, kein Joke, direkt vor der Volksbühne eröffnet im Sommer ein Schwimmbecken. Volksbühne gehört zu den Top-Theatern der Stadt. Der neue Chef der Volksbühne steckt hinter dieser Idee. Cosmo-Reporterin Emily Toomey hat vorhin hier erzählt, ob das so eine Clickbait-PR-Stuntnummer ist.
2: Das wird Matthias Lilienthal, dem neuen Intendanten der Volksbühne, auf jeden Fall vorgeworfen. Der selbst sieht darin aber eher einen Protest gegen die Berliner Politik. Die wird sich nämlich ein bisschen zu wenig um öffentliche Spots wie Schwimmbäder, Bibliotheken und natürlich auch Theater kümmern. Außerdem sagte er Deutschlandfunk Kultur.
3: Mitte ist ja so ein bisschen zwischen InfluencerInnen, TouristInnen und alter Ostberliner Bevölkerung, ist es ja so ein Bezirk, dem eigentlich die Mitte fehlt. Und die Hoffnung ist, dass dann so eine kleine Badepfütze zum Reinspringen bei 36 Grad das ein bisschen kompensiert.
2: Yasin, der arbeitet direkt um die Ecke der Volksbühne und kann sich auch vorstellen, dass so ein Freibad den Ort wiederbeleben kann.
1: Ich habe das Gefühl, hier passiert viel, aber auch irgendwie nicht so richtig. Also hier gibt es einmal das Babylon, die Volksbühne, aber ich habe das Gefühl, dass es trotzdem irgendwie eine tote Ecke ist. Und vielleicht ist das eine Möglichkeit, irgendwie wieder ganz viele Leute hierher zu ziehen.
0: Aber wie soll das alles wirklich dann ablaufen? Die Bäder, gerade in Berlin, die sind ja im Sommer immer voll bis oben an Beckenrand.
2: Ja, du musst dich vorher anmelden, also einen Slot buchen, damit es nicht zu voll wird. Aber du sollst dann auch ohne Ausweis oder Eintritt reinkommen können. So zumindest der Plan, weil es sollen wirklich alle Spaß daran haben. Und es soll alles dabei sein, was zu so einem richtigen Freibadbesuch dazugehört. Also Pommes, vielleicht sogar auch chillen auf der Rasenfläche vor der Volksbühne. Die muss vorher aber aufgeräumt werden, rät Florian aus Mitte.
4: Also ich sehe ehrlich gesagt ein bisschen zu oft Leute mit Hunden auf die Grünfläche rumlaufen. Deswegen weiß ich nicht, wie gut das wird. Aber so generell ist ja schönes Wetter zurzeit, kann ich mir schon gut vorstellen.
2: Felix aus Prenzlauer Berg findet das auch eine Top-Idee.
5: Ich habe mein Büro hier um die Ecke und 25 Meter, da kann man auf jeden Fall dann morgens ein paar Bahnen ziehen, wenn das natürlich offen ist. Das wäre schon cool.
0: Also ein paar haben Lust drauf, ein paar aber auch gar nicht. Wer denn so?
2: Die Mitarbeitenden der Berliner Volksbühne, die müssen ihre Sommerpause dafür hergeben. Das kommt safe nicht bei allen gut an, glaube ich. Aber sonst habe ich nur positive Vibes gehört. Max aus dem Wedding fehlt allerdings der Sprungturm.
6: Freibad hat auch immer so eine Springung, wo man vom Turm springen kann. Das würde, glaube ich, ein bisschen fehlen. Nicht, dass ich selbst machen würde, aber ich finde, das war immer dazu, als ich Kind war.
2: Das Becken, das wird oberirdisch so vor die Volksbühne gesetzt und damit ist es natürlich nicht tief genug, um von oben reinzuspringen.
0: Aber vielleicht gehen hier noch ein paar Extras. Rutsche. Wellenbad? Ja, hört ihr später noch hier, ob da wirklich noch ein paar extra Wünsche drin sind.
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1: Es ist 10 Uhr, ich bin Wiebke Dumpe. Jetzt geht's um eine Meldung, die erstmal positiv klingt. Weltweit ist die Zahl der Geflüchteten letztes Jahr gesunken. Zum ersten Mal seit mehr als 10 Jahren. Mehr dazu von Anne Basak.
2: Es sind aber immer noch sehr viele Menschen, laut UNO fast 118 Millionen. Das ist jeder 70. Bewohner der Erde. Und viele Geflüchtete wurden gezwungen, in ihre Heimatorte zurückzugehen. Zum Beispiel haben Pakistan und der Iran viele Menschen nach Afghanistan abgeschoben, obwohl da die Taliban herrschen und zum Beispiel Frauen massiv unterdrücken. Auch in Deutschland lebten letztes Jahr weniger Geflüchtete als im Jahr davor. Laut UNO waren es 2,7 Millionen. Deutschland ist das Land mit den zweitmeisten Flüchtlingen hinter Kolumbien und vor der Türkei.
1: Die UNO kritisiert, dass Hilfsgelder für Vertriebene stark gekürzt wurden, vor allem von den USA, aber auch von Deutschland. Netflix, Spotify, DAZN, die Menschen in Deutschland zahlen immer mehr für digitale Abos. Laut der repräsentativen Umfrage einer Beratungsfirma sind es pro Haushalt im Schnitt 62 Euro im Monat. Letztes Jahr waren es noch 55. Neben Streaming- und Gaming-Abos geben auch mehr Menschen Geld für Content-Creator und Influencer aus. Mit viel Show und einer großen Party geht heute in Mexico City die Fußball-WM der Männer los. Um 21 Uhr unserer Zeit ist Anpfiff zwischen Mexiko und Südafrika. In Mexiko-Stadt gibt es rund um die WM aber auch Blockaden, sagt Cosmo-Reporterin Anne Demmer.
3: Die Lehrer protestieren seit Tagen für höhere Gehälter, kampieren im Zentrum von Mexiko-Stadt. Teils kam es zu gewaltsamen Ausschreitungen. Den heutigen WM-Auftakt wollen sie boykottieren.
1: Viele kritisieren auch die Ticketpreise für die WM-Spiele in Mexiko, den USA und Kanada. Es gibt ein Update zu einem großen Feuer in Kalifornien letztes Jahr. Da ist der Prozess losgegangen. Die Staatsanwaltschaft wirft dem Angeklagten vor, dass er das Feuer bei Los Angeles extra gelegt hat. Die Verteidigung widerspricht und sagt, ein Feuerwerk habe den Brand ausgelöst. 12 Menschen wurden durch das Feuer getötet. Tausende Häuser sind abgebrannt. In Reutlingen in Baden-Württemberg haben jetzt alle Häuser und Betriebe wieder Strom. In der Nacht zum Montag hat es einen Brand in einem Umspannwerk gegeben. In der Spitze waren rund 20.000 Haushalte von dem Stromausfall betroffen, auch ein Krankenhaus und mehrere Betriebe. Als Ursache wird gerade Brandstiftung vermutet. Das Wetter ist heute ziemlich wechselhaft. Viele Wolken, ab und zu mal Sonne, auch Schauer dabei. Kurze Gewitter sind auch möglich im Rheinland, vor allem abends länger nass. Dazu diese Höchstwerte. In Bremen 17 Grad und in Aachen und Berlin 18. In Nordrhein-Westfalen bleibt es morgen nass. In Bremen geht es auch mit Regen los und wird dann trockener. Und in Berlin ist es andersrum. Erst ist es da trocken so und dann auch dort Regen. 12 bis 20 Grad.
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4: Hallo zusammen, unterwegs am Working Cosmo, jetzt mit Deluxe Playlist für euch am Start. Ja.

0: Schon fühlt sich die Welt wieder schöner an mit Lauryn Hill. Hi.
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0: Leute, Bonobo ist back und das mal so richtig. Warme Sounds, liebliche Samples zum Bass zerdrückt. Anne Lorenz aus dem Cosmo Musikteam hat euch nicht nur die neue Single mitgebracht von Bonobo, sondern auch gleich ein ganzes Album. Wie heißt das?
2: Distance in Static, so wird es heißen, kommt nämlich erst im September raus. Me and You, das ist schon mal ein Vorgeschmack und verspricht Großartiges. Nicht ganz überraschend für Bonobo, das ist ja der Vorteil daran, Produzent und DJ zu sein. Man kann die eigenen Songs immer gut am Publikum ausprobieren. Deswegen wusste Simon Green alias Bonobo natürlich schon, dass der Song gut ankommt und die Leute zum Tanzen bringt.
0: Die Contacts auf dem Handy von Bonobo sind auch voll mit coolen Artists. Mit wem macht er auf dem neuen Album so gemeinsame Sache?
2: Es wird, glaube ich, ziemlich nerdig. Auf Distance in Static geht Bonobo in die globalen Nischen und stellt uns Koryphäen wie die pakistanische Sängerin, Komponistin und Musikproduzentin Aruj Aftab vor. Die macht ja so einen eklektischen Mix aus Minimal, Jazz und Neo-Sufi-Musik. Oder auch die japanische Multi-Instrumentalistin und Folksängerin Ichiko Aoba. Gesungen wird auf Englisch, Urdu und Japanisch.
0: Bonobo ist auch so ein echter Sound-Wizard, immer so am Rumbasteln mit den ganzen Sounds.
2: Auf jeden Fall, dafür ist er berühmt. Musik, in der man sich verlieren kann, zu der man aber gleichzeitig auch tanzen will. Bonobo feiert mit seinem neuen Album übrigens 25-jähriges Jubiläum. Und dabei tobt er sich auf Distance in Static mit historischen iranischen Samples aus, die in seine elektronischen Sounds mit einfließen lässt oder mit Aufnahmen der klassischen chinesischen Brettzither Guzheng.
0: Neue Single, neues Album, was noch fehlt ist eine Tour und ey, Zufall, die gibt's auch Ende des Jahres mit Liveband, wird groß.
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0: Rihanna, besten Orgelspieler der Welt in Cosmo. Hallo zusammen. Leute, auf Insta oder auf TikTok habt ihr euch mal ein Buch geholt oder ja, vielleicht nicht geholt, weil Jana X-Nell das gefeiert oder gehatet hat?
1: Umso mehr ich lächel, umso besser fand ich das Buch. Sebastian Fitzek Edition.
0: Auf Insta immer mehr am Performen für ihre Leute, Jana X-Nell. Privat ist sie aber lange Zeit echt am Struggeln gewesen. Ihre kleine Schwester zum Beispiel, viel zu früh gestorben. Und das alles, was da so passiert ist, das hat natürlich was mit Jana gemacht.
2: Nachdem ich dann halt wusste, dass sie quasi tot im Zimmer nebenan war, währenddessen ich nochmal geschlafen habe, konnte ich nie wieder ein Auge zumachen in meinem Zimmer. Ich bin halt wirklich so die Woche danach in eine andere Etage bei uns im Haus gezogen. Ich habe das Zimmer mit meinen Eltern getauscht. Ich konnte gar nicht mehr schlafen. Also ich hatte jahrelang wirklich richtig krasse Schlafstörungen. Wusste auch gar nicht mehr, wie das ist, durchzuschlafen. Ich wusste gar nicht, dass das normal ist. Also ich dachte, es ist halt normal, jede Stunde einmal aufzuwachen und so. Ich habe mich da so krass dran gewöhnt.
0: Daraus ist dann erstmal eine Angststörung bei Jana geworden. Geholfen hat am Ende eine Therapie und da hat Jana noch eine andere Diagnose bekommen, die ihr Leben dann auch verändert hat.
2: Was der springende Punkt bei mir, glaube ich, war ADHS-Diagnose. Mhm. Weil sie meinte, das hing halt super krass damit zusammen. Und diese Angst, die ich hatte, war viel, also ich habe ja immer viel weniger gemacht, aber ich musste eigentlich mehr machen. Also ich habe diese ganze überschüssige Energie in mir gehabt und die hat anscheinend auch so diese Angst ausgelöst.
0: Wie Janas Weg dann weitergegangen ist, das hört ihr heute Abend im Radio, immer um 19 Uhr in Cosmo, die besten Podcasts. Heute mit eurem Cosmo-Podcast über Pop und Psyche. Danke gut, jetzt schon hören in ID Sounds. Jana X-Nell, so privat wie nie. Und ihr hört dann auch, was Sport damit zu tun hat, dass es Jana heute wieder besser geht.
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0: voll so Lost in Mind. Cosmo spielt PNL gleich. Wir feiern einen sehr geilen Vibe von Shenseea. Davor ein fettes Radio High Five an uns selbst. Leute, ihr seid großartig.
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2: Mit Sarah Teymouri.
1: Die Schlagzeile.
2: Mehr Menschen glauben, ich habe mein Leben selbst in der Hand.
1: Die Details.
2: Trauen wir uns endlich mehr zu? Ein deutsch-amerikanisches Forschungsteam hat in einer Langzeitstudie Daten von mehr als 42.000 Personen ausgewertet und herausgefunden, die Menschen in Deutschland sind stärker davon überzeugt, ihr Leben selbst beeinflussen zu können als noch vor 20 Jahren. Das gilt insbesondere für die jüngeren Generationen und Frauen. Das Team geht davon aus, dass dieses Lebensgefühl an den gesellschaftlichen Veränderungen der letzten Jahrzehnte liegt. Mehr Wohlstand, Bildung oder auch veränderte Geschlechterrollen geben vielen das Gefühl, ich habe die Kontrolle über mein eigenes Leben.
1: Die Bedeutung.
2: Es gibt diese Leute, bei denen läuft es immer richtig gut. Die haben gefühlt immer gute Laune, sind erfolgreich im Job und nichts kann ihren Positive Vibe erschüttern. Studien zeigen schon lange, dass das Vertrauen in die eigenen Fähigkeiten und das Gefühl, das eigene Schicksal in der Hand zu haben, positive Effekte auf das eigene Leben haben können. So ein Mindset hilft auch, besser mit Krisen umzugehen und psychisch und körperlich stabiler zu bleiben. Die Ergebnisse der Langzeitstudien zeigen aber auch, wer sich als handlungsfähig erlebt, ist nicht nur eine individuelle, sondern auch eine gesellschaftliche Frage.
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immer mit einem super coolen Flow unterwegs. Emil H. in Cosmo. Euer Donnerstagvormittag jetzt mit Flashback-Vibes für Cosmoland. Bis heute Rakete, wenn Reimemonster läuft beim Feiern. Cool-Song von Afrop, Ferris MC. Ende der 90s rausgekommen. Jetzt, über 25 Jahre später, ist das Dreamteam wieder am Start. Afrop und Ferris haben ein neues Album in der Pipeline.

0: Ferris MC. Ein Fall für zwei. Im Cosmo-Interview haben die beiden hier live erzählt, wie es gekommen ist, dass sie wieder zusammen am Rappen sind.
1: Ja gut, wir haben uns ja ewig nicht gesehen dazwischen. Immer wieder mal, ab und zu auf Festivals oder so. Oder musste ich ihn einladen, damit er mal kommt, auch mal mit mir Rhyme Monster performt, weil wir das so selten gespielt haben gemeinsam. Aber das war schon ein neues Kennenlernen. So ist es nicht.
2: Auf jeden Fall.
0: Neues Kennenlernen. Afrop hat gecheckt. Ein bisschen hat Ferris sich in der Zeit schon verändert.
1: Ja, ich meine, im Kern ist er immer noch dieser Ferris, natürlich. Ne? Aber da gibt's noch ein paar Updates. Ja, ich meine, der ist älter geworden. Der hat eine Familie. Was mir aufgefallen ist, er ist immer pünktlich. Ja, das ist schon krass. Also das ist bemerkenswert. Wenn er dann tatsächlich kommt, ist er auch pünktlich.
2: Ja, richtig, so ein klassischer deutscher Move. Ne? Ja.
0: Im Herbst gehen die beiden dann auf Tour. Neues Album kommt davor raus in 2 Wochen. Und die Songs auf diesem Album, die haben sich mit der Zeit im Studio ja so entwickelt.
2: Naja, es ist ja ein Album, ist ja, es klingt jetzt so klischee-mäßig, aber es ist immer wieder eine Reise einfach so. Und man musste natürlich auch erstmal zusammenfinden und zusammenkommen, weil wir uns so lange nicht gesehen haben. Jeder hat unterschiedliche Styles und Erfahrungen, die er mitgebracht hat, weil wir haben ja solo immer weiter Musik gemacht. Für mich war wichtig, dieses Album zu machen, nachdem die Tour-Idee kam, dass ich gedacht habe, so, ich würde ungern, so wie manche andere alten Artists, mit ihrem Überhit oder mit ihrem Classic alles irgendwie so nochmal melken, wie es geht oder so, und sondern ich wollte den Leuten einfach noch einen weiteren Grund geben, uns auf der Tour zu begleiten, so, und wir wussten natürlich nicht, ob das wirklich so gut wird, wie es geworden ist, aber es ist noch besser geworden.
0: Ja, und dieses noch bessere Album ist auch ein sehr persönliches Album geworden.
2: Eine komplette Bandbreite, so alles, was unser Leben betrifft, wurde damit reingepackt, so in der heutigen Zeit. So, wir haben jetzt nicht gesagt, so, wir machen jetzt für eine spezielle Zielgruppe die Musik, sondern wir machen das, wie wir sind, wie wir es fühlen und jetzt das sehen, und haben es einfach dann zusammengewürfelt und zusammengeworfen.
0: Jetzt hat sich Hip-Hop auch verändert seit Rhyme Monster. Afrop und Ferris haben da ihren ganz persönlichen Weg gefunden, wie sie heute klingen.
1: Ja, ich meine, ist, glaube ich, auch das Richtige, sich treu zu bleiben und nicht versuchen, irgendwie sich neu zu erfinden. Und wir verlassen uns jetzt nicht auf diese Reimemonster-Nummer oder so. Ne? Also wir gucken schon nach vorne und wir sagen aber auch, ja, wir sind oldschool, aber kein Scheiß von gestern. Und das war natürlich die Herausforderung bei der Platte. Ne, dass man da eine gute Balance hinkriegt, dass man das wiedererkennt, für was man steht. Aber auch nicht irgendwie so blöd gelangweilt ist von diesem komischen 90er-Jahre-Hip-Hop-Sound, der seinen Platz hat. Natürlich, versteht mich nicht falsch. Aber das muss man nicht 2026 replizieren.
0: Ferris, MC und Afrop im Cosmo-Interview haben euch auch einen Track aus dem neuen Album ganz exklusiv schon dagelassen. Ein Fall für zwei kommt in 2 Wochen raus und vorab daraus feiern wir jetzt Früher war nicht besser.
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1: Mit Wiebke Dumpe um 11. Vor ungefähr einem halben Jahr hat ein spektakulärer Einbruch in eine Sparkasse in Gelsenkirchen Schlagzeilen gemacht. Heute startet in Essen ein erstes Gerichtsverfahren dazu. Anne Basak hat mehr.
2: Erstmal geht es um zwei Kläger. Ein Mann sagt, dass aus seinem Schließfach Gold und Erbstücke im Wert von 50.000 Euro geklaut wurden. Bei einer Frau geht es sogar um 390.000 Euro. Beide fordern Entschädigung. Ihr Anwalt sagt, der Tresorraum war nicht gut genug gesichert. Die Sparkasse weist das zurück. Die Täter waren im Dezember über ein Parkhaus und eine manipulierte Tür eingebrochen, hatten mit einem Bohrer ein Loch in den Tresorraum gebohrt und mehr als 3.000 Schließfächer ausgeräumt. Der Schaden geht in die Millionen.
1: Beim Termin heute soll geschaut werden, ob sich die beiden ersten Kläger irgendwie mit der Sparkasse einigen können. Ansonsten geht das Verfahren weiter. Der Anwalt vertritt noch 650 weitere Opfer des Einbruchs in Gelsenkirchen. Die Spritpreise schwanken über den Tag so stark wie noch nie. Laut ADAC liegt das an den Tankregeln. Seit dem 1. April dürfen Tankstellen ja nur noch einmal am Tag die Preise erhöhen, und zwar mittags um 12. Der Unterschied zwischen dem höchsten und dem niedrigsten Preis lag im Schnitt bei rund 15 Cent bei E10 und etwas mehr als 18 Cent bei Diesel. Insgesamt fast 118 Millionen Menschen gab es letztes Jahr, die wegen Krieg oder anderer Gewalt fliehen mussten. Laut UNO ist die Zahl der Geflüchteten das erste Mal seit 10 Jahren zurückgegangen. Ein Grund ist aber, dass viele Afghanen gezwungen wurden, zurückzugehen, obwohl die Taliban in Afghanistan regieren. Nachbarländer wie Pakistan hatten die Menschen zurückgeschickt. In Belfast in Nordirland hat es gestern Abend wieder Krawalle gegeben. Laut der Regierung wurden dabei 12 Polizisten verletzt. 16 Menschen sind festgenommen worden. Es war die zweite Nacht mit Krawallen in Belfast. Sie richteten sich gegen Menschen mit Migrationshintergrund. Anlass war ein Messerangriff. Der mutmaßliche Täter ist ein Flüchtling aus dem Sudan. Zwei nordeuropäische Länder machen einen Gefängnisdeal. Schweden will Zellen in Estland mieten für mehr als 30 Millionen Euro jährlich. Bis zu 600 schwedische Gefangene sollen im Gefängnis in Tartu untergebracht werden. Der Hintergrund: Schweden hat ein Problem mit kriminellen Gangs und deshalb zu volle Gefängnisse. In Estland sind viele Zellen leer. Hier noch eben das Wetter. Am Nachmittag ist es wechselhaft. Mal Wolken, mal Sonne. Es ziehen auch Schauer durch und auch Gewitter können runterkommen. In Bremen und Dortmund heute bis 17 Grad, in Berlin bis 18. Morgen geht's in Nordrhein-Westfalen nass los, in Bremen auch. Da gibt's aber später trockene Phasen. Und in Berlin ist es erst trocken, später dann auch mal mit Regen. 12 bis 20 Grad, am Wochenende weiter wechselhaft.
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3: Hallo zusammen, wenn's Wetter wieder besser wird, wir checken mal aus. Freibad-Vibes, so heute schon den ganzen Morgen. In Berlin um die Ecke vom Alex ist ein neues Freibad geplant. Mehr dazu in einer guten halben Stunde. Was macht ihr aber mit eurem Handy im Freibad? Wo versteckt ihr das? Top-Idee jetzt von den Kollegas im SWR Fernsehen.
4: Mein bester Tipp: Wenn ich vielleicht ein Kleinkind dabei habe, dann würde ich eine Windel nehmen und würde Schlüssel und Handy da rein tun und es vielleicht so ein bisschen aufmachen und als Ball machen, so wie wenn was drin wäre.
3: Ja, das habe ich auch noch nie gehört.
4: Da wird kein Dieb dran gehen.
3: Ja, wichtig, bitte ungebrauchte Windel nehmen, ne?
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0: Opening Ceremony, dass da so eine fette Show auch läuft rund ums Spiel. Das ist eine der vielen neuen Sachen bei dieser WM. Mehr, was neu ist, hat Kosmo-Reporterin TJ Miloszewska für euch zum Mitreden. TJ hat auch nochmal nachgezählt mit Fingern, mit Füßen. Wie viele Länder machen jetzt mit bei der WM?
1: Genau, also es sind knapp 50 Mannschaften. Das heißt, wir haben über 100 Spiele zu gucken, was echt viel ist, wenn man überlegt, dass vor ein paar Jahren in Katar ungefähr nur die Hälfte der Spiele waren. Wir haben insgesamt 12 Gruppen. Deutschland ist in Gruppe E zusammen mit Curaçao, Elfenbeinküste und Ecuador. Und die beiden Besten aus jeder Gruppe kommen weiter, plus die 8 besten Drittplatzierten.
0: Dann haben wir auch noch ein paar Newbies am Start. Erste WM zum Beispiel für Curaçao.
1: Oh ja, und die haben laut Insta-Videos aus dem Mannschaftsbus richtig gute Laune. Und wer auch das erste Mal dabei ist, by the way, sind Kap Verde, Jordanien oder Usbekistan zum Beispiel.
0: WM ist in USA, Kanada, Mexiko. Zeitverschiebung, absoluter Pain für uns. Viele Spiele fangen erst spät abends an, in der Nacht, früh morgens. Wie ist das so, wenn wir eine fette Public Viewing Party in der WG haben dann?
1: Also bis 22 Uhr ist okay, da darf man dann auch lauter sein. Von 22 Uhr bis 6 Uhr ist allgemeine Nachtruhe. Und in der Zeit ist es ein Problem, wenn man laut ist. Weil dann kann es sein, dass du eventuell Bußgeld zahlen musst. Und das ist nicht gerade wenig, das können bis zu 5.000 Euro sein. Und der Vermieter darf dir auch kündigen, also kein Spaß. Aber man kann es ja einfach vorher mit den Nachbarn und dem Vermieter absprechen.
0: Und Public Viewing in groß, so auf dem Marktplatz oder so?
1: Ja, das ist kein Problem. Die Kommunen entscheiden, wo und wie viele Public Viewings stattfinden. Achtung, deine privaten Partys mit Friends gelten nicht als Public Viewing. Und da gilt dann trotzdem die Nachtruhe.
0: Was ist denn so mit Autokurse? So Hupe eskalieren lassen, anringen in Köln oder auf der Kühl in Düsseldorf, sind wir da dabei?
1: Kann man machen. Die Polizei darf das aber unterbinden und Verwarngelder anordnen. Die macht das aber eigentlich nur bei so akuten Gefährdungen im Verkehr. Also wenn zum Beispiel, wenn man nichts mehr sieht von den Fahren, wenn sich Leute aus dem Fenster lehnen oder auf der Autohaube mitfahren. Und obviously muss auch angeschnallt sein.
0: Wer nachts arbeitet, Leute? Spiele gucken auf der Arbeit, geht das?
1: Nee, nicht offiziell. Aber wenn ein Arbeitgeber das erlaubt, dann safe.
0: Und mit Trikot und Schal kommen, machen Win am nächsten Tag, geht das?
1: Das kommt ein bisschen drauf an. Wenn es einen Dresscode bei dir auf der Arbeit gibt, musst du dich trotzdem daran halten. Du kannst dann nicht einfach in ein Trikot kommen, außer dass es mit dem Chef abgesprochen. Und wenn du zum Beispiel irgendwelche Maschinen bedienst, wo der Schal oder so stören könnte, dann geht das leider auch nicht. Aber ich persönlich finde, jedes Unternehmen sollte so einen Trikottag einführen. Ich finde das süß.
0: Fußball-WM geht heute los. Erstes Spiel für Germany, dann am Sonntag.
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0: Lässt sie nicht stressen. Luz und der Yakuza in Cosmo. Leute, seid ihr ready? Fußball-WM geht los in USA, in Kanada, in Mexiko. Und last minute vorm Start haut die FIFA jetzt noch was ganz Neues raus für euch.
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0: Yes, Kosmos hier at work und unterwegs. Lust auf Abkühlung. Wir gehen mit euch ins Freibad. Was gehört für euch safe alles dazu?
1: Ich würde sagen, größere grüne Fläche, ein großes Bad, was halt auch im Boden ist, ne, wo man halt richtig Stimmung hat. Eine Eisbude, Pommesbude in der Nähe, Volleyballplatz, sowas.
0: Und ob das alles mit dabei ist? Übernächsten Monat macht mitten in Berlin das Volksbad auf. Direkt von einem total wichtigen Theater in der Stadt. Vor der Volksbühne am Alexen Schwimmbad. Kosmo-Reporterin Emily Tumi hat euch gefragt, was ihr von dieser Idee haltet. Und vorhin hat sie erzählt, ob so ein Freibad dann auch wirklich reinpasst in die City.
2: Also der Ort rund um die Volksbühne, der ist schon sehr urban und zentral. Du hast eben den Alexanderplatz um die Ecke. Große Straßen sind nur 2 Minuten entfernt. Aber direkt vor der Volksbühne sind so Stufen und ein dreieckiger Platz mit Rasenfläche. Viele Leute essen hier auf den Stufen ihr Lunch oder chillen auf den Bänken und auf dem Rasen. Silas aus Lichtenberg macht auch gerade einen Break.
3: Klar, mich jetzt hier so dann groß hinzulegen und stundenlang zu chillen. Da fangen ja dann auch die Autos rechts und links ein bisschen. Also das sehe ich vielleicht nicht so ganz. Aber klar, mal kurz ins kühle Nass zu springen.
2: Wenn es dann wieder ein bisschen heißer wird, werden sehr viele Menschen in das Volksbad springen, wie das Freibad vor der Volksbühne heißen soll.
0: Wie ist denn der Chef von der Volksbühne auf so eine Idee überhaupt gekommen?
2: Mitten in Berlin wird das schon was sehr Theatrales haben, sich da ins Becken zu stürzen, wenn alle drumherum dich sehen können. Aber so ist es ja auch in anderen Freibädern, ne? Also zugucken macht auch Spaß, sagt Yassin aus Pankow.
4: Bin gern in der Nähe und schaue mir das so an und lieb das, wenn die Leute irgendwie Spaß haben. Und bin auch mit Freunden immer ganz oft, aber ich liege dann meist eher da und lese irgendwas oder beobachte Menschen.
2: Und das Publikum in Berlin-Mitte, das ist ja so bougie-fancy drauf, aber du hast natürlich auch Ur-Berliner hier, viele Touris und ganz normale Leute und Anwohnende. Und für die soll es auch Anwohner-Schwimmtage geben und auch Schwimmkurse.
0: Kommen wir jetzt mal endlich zu den Extras. Wird es auch Freibad-Pommes geben?
2: Na klar,
0: danke.
2: Freibad dürfen Pommes natürlich nicht fehlen. Und hinter all dem steckt natürlich aber trotzdem eine politische Botschaft. Überall in Deutschland und natürlich auch in Berlin machen öffentliche Schwimmbäder zu wenig Personal, zu viel kaputt. Die Volksbühne protestiert gegen den Abbau von genau solchen wichtigen öffentlichen Orten und Strukturen. Lorenz aus Friedrichshain wünscht sich für das Freibad noch ein bisschen Schatten.
5: Oder ein paar mehr Bäume, ein paar mehr Büsche oder so, dass es hier ein bisschen kühler wird. Genau, dann würden sich vielleicht auch mehr Leute da auf die Wiese legen.
0: Mitte August macht das Freibad um die Ecke vom Alex in Berlin auf und dann geht's schön mit Arschbombe rein.
6: Hoffnung.

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1: Bestes Candy und beste Desserts bekommt ihr im Osten. Katalina kommt aus Moldau und zaubert für euch und Costa heute eine Torte, die sieht aus wie ein Dreieck. Zubereitung sehr tricky, aber am Ende super lecker.
2: Und heute haben wir den süßen moldawischen Abschluss. Das sieht nach einer dreieckigen Schokolade aus, in sehr, sehr groß.
3: Das heißt Gushmalö Guguze und das ist sehr, sehr typisch. Ein sehr altes Rezept, das man auch vor allem aus dem Dorfleben kennt, das aber auch mittlerweile wieder im Trend ist auf Instagram und TikTok.
2: Der Kuchen ist dreieckig, steht wie eine Pyramide quasi.
3: Das sind so Teig. Und in dem Teig eingerollt sind so Sauerkirschen. Wir haben 7 Röllchen und die sind aufgestapelt in 3 Etagen und dazwischen haben wir eine Creme.
2: Es ist eine interessante Mischung aus groß gebackenem Teig, ein bisschen Frucht, viel Creme, ein bisschen Schokolade drüber.
3: Mit diesem Dessert verbinde ich vor allem große Feste, wie zum Beispiel Weihnachten, Ostern. Das war, wie du gesagt hast, der süße, krönende Abschluss, über den sich alle gefreut haben. Und wir Kinder damals uns umso mehr natürlich.
2: Du hast es zubereitet und mitgebracht. Das scheint mir relativ schwierig, sowas irgendwie zusammenzubauen.
3: Okay, ich werde jetzt nicht zu modest sein und sagen, dass es einfach war. Ich stand gestern Nacht noch in der Küche und habe das gebacken und abgewartet, bis alles kalt wird, damit ich die Creme drüber machen kann. Aber ich muss sagen, für mich persönlich ist das Kochen so eine Freude. Und auch wenn es zeitintensiv ist und viele der moldawischen Gerichte sind eben zeitintensiv, mache ich es persönlich mit einer großen Leidenschaft und Liebe und mich beruhigt es auch tatsächlich. Umso mehr freue ich mich aber auch, dass es dir schmeckt und dass ich das so hinbekommen habe, wie ich es mir auch gewünscht habe.

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0: 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Leute, habt noch einen wunderschönen Donnerstag mit uns. Wir hören uns morgen früh wieder. Sebastian Filipowski ist raus. 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
1: Um 12 Uhr mit Christina Wilkes. In ein paar Stunden werden weltweit Millionen vor dem Fernseher sitzen. Um 19:30 beginnt die Eröffnungsshow der Fußball-WM im Aztekenstadion in Mexiko-Stadt. Mehr von Anne Barsack.
2: Erst performen Shakira und Burna Boy ihren WM-Song und ab 21 Uhr läuft das Spiel zwischen Mexiko und Südafrika. Nicht dabei Mexikos Präsidentin. Sie hat ihr Ticket, Reihe 1, Platz 1, verschenkt an eine junge indigene Fußballerin, um ein Zeichen für die Minderheit zu setzen. Die Präsidentin will sich das Spiel beim Public Viewing anschauen, für die meisten Mexikaner die einzige Chance auf WM-Feeling, denn Tickets kosten für viele im günstigsten Fall fast einen ganzen Monatslohn. Deswegen gab es auch schon Proteste am Stadion.
1: Die FIFA will das heute nicht, deswegen sollen Straßen gesperrt werden. Viele werden aber noch andere Demos in Mexiko-Stadt mitbekommen. An einer Fanzone demonstrieren Lehrer für höhere Gehälter. Im Bundestag stehen heute strengere Regeln für E-Scooter auf der Tagesordnung. Die Bundesregierung will unter anderem, dass E-Scooter-Fahrer in Zukunft nachweisen müssen, dass sie nicht für einen Schaden verantwortlich sind. Findet sich der Fahrer nicht, sollen die Anbieter haften. Die lehnen die Pläne ab. Es gibt ein Update zu einem großen Feuer in Kalifornien letztes Jahr. Da wird der Prozess losgehen. Die Staatsanwaltschaft wirft dem Angeklagten vor, dass er das Feuer bei Los Angeles extra gelegt hat. Die Verteidigung widerspricht und sagt, ein Feuerwerk habe den Brand ausgelöst. 12 Menschen wurden durch das Feuer getötet. Tausende Häuser sind abgebrannt. Steigende Kosten fürs Wohnen und zu wenig Sozialwohnungen bedrohen die Menschenwürde in Europa. Das schreibt die EU-Grundrechteagentur in ihrem Jahresbericht. Immer mehr Menschen könnten sich demnach ihre Wohnungen nicht mehr leisten. Besonders gefährdet junge, von Rassismus betroffene Menschen und Menschen mit Behinderung. Der spektakuläre Einbruch in eine Sparkasse in Gelsenkirchen ist ab heute Thema vor Gericht. In dem ersten Verfahren geht es um zwei Leute. Eine Frau sagt, bei ihr sind fast 400.000 Euro weg. Ihr Anwalt wirft der Sparkasse vor, den Tresorraum nicht genug geschützt zu haben.
3: Es gab keine elektronische Sicherung, also Alarmanlage, im Tresorraum. Die Sparkasse trägt kein Sicherheitskonzept vor, sondern sagt, unser Sicherheitskonzept war ausschließlich mechanische Sicherung.
1: Der Einbruch war Ende Dezember. Mehr als 3000 Schließfächer wurden in Gelsenkirchen aufgebrochen. Knapp einen Monat ist es jetzt her, dass ein toter Buckelwal vor der Küste von Dänemark gefunden wurde. Und schnell war klar, es war der Wal, der vor Deutschland gestrandet war und dann von Privatleuten aufwendig zurück ins offene Meer gebracht wurde. Warum der Wal dann doch starb, ist bis heute unklar. Morgen könnte es aber mehr dazu geben, denn dann sollen die Daten von einem Peilsender veröffentlicht werden, den der Wal bekommen hatte. Und wir haben noch das Wetter. Am Nachmittag viele Wolken und etwas Sonne. Dazu ziehen teilweise Schauer oder auch kurze Gewitter durch. Gegen Abend kann es dann auch länger regnen, vor allem im Rheinland. Dazu in Bremen und Wuppertal heute 17 Grad, in Berlin werden es 18. Morgen in NRW immer wieder Regen, genau wie in Bremen. Da wird später aber trockener. Und in Berlin morgen genau umgekehrt. Erstmal trocken, dann nass, dazu höchstens 20 Grad. Samstag werden die Schauer dann insgesamt weniger.
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1: Es ist 13 Uhr, ich bin Christina Wilkes. Und wir schauen zuerst genauer auf einen Vorfall im Bundestag. Jedes Jahr spielen da etwa 250 junge Menschen Jugend und Parlament. 4 Tage tun sie so, als wären sie Abgeordnete. Es gibt ausgedachte Parteien und Gesetze. Und dieses Mal wohl auch einen rechtsextremen Vorfall. Mehr von Sarah Batkowski.
2: Ein Jugendlicher soll in der Bundestagskantine den White Power Gruß gemacht haben. Ein rassistischer Code, der ausdrücken soll, dass weiße Menschen anderen angeblich überlegen sind. In rechtsextremen Kreisen ist das Handzeichen beliebt, man erkennt sich daran. Einige Teilnehmende berichten außerdem, dass das N-Wort gefallen sein soll. Und es gab wohl einen Polizeieinsatz in dem Hotel, in dem alle untergebracht waren. Die AfD sagt, ihre Teilnehmenden seien ausgeschlossen und fertig gemacht worden. Wer bei dem Planspiel mitmachen darf, entscheiden die einzelnen Abgeordneten. Der Ältestenrat im Bundestag soll heute über den Vorfall sprechen.
1: Ein wichtiges deutsches Gremium hat sich gegen ein Social-Media-Verbot für Kinder und Jugendliche ausgesprochen. Der Ethikrat berät die Bundesregierung in solchen Fragen und sagt, dass ein generelles Verbot junge Menschen zu sehr einschränken würde. Einige Politiker hatten eine Social-Media-Sperre für Jüngere vorgeschlagen, so wie in Australien. Da sind Instagram, TikTok und Co. erst ab 16 erlaubt. In Belfast in Nordirland hat es gestern Abend wieder Krawalle gegeben. Laut der Regierung wurden dabei 12 Polizisten verletzt, 16 Menschen wurden festgenommen. Es war die 2. Nacht mit Krawallen in Belfast. Sie richten sich gegen Menschen mit Migrationshintergrund. Anlass war ein Messerangriff. Der mutmaßliche Täter ist ein Flüchtling aus dem Sudan. Mit viel Show und einer großen Party geht heute in Mexico City die Fußball-WM der Männer los. Um 21 Uhr unserer Zeit ist Anpfiff zwischen Mexiko und Südafrika. In Mexiko-Stadt gibt es rund um die WM aber auch Blockaden, sagt Cosmo-Reporterin Anne Demmer.
3: Die Lehrer protestieren seit Tagen für höhere Gehälter, kampieren im Zentrum von Mexiko-Stadt. Teils kam es zu gewaltsamen Ausschreitungen. Den heutigen WM-Auftakt wollen sie boykottieren.
1: Viele kritisieren auch die Ticketpreise für die WM-Spiele in Mexiko, den USA und Kanada. Und die Nationalmannschaft von Haiti muss bis zu ihrem ersten WM-Spiel am Sonntag noch ihr WM-Trikot ändern. Die FIFA ist nämlich nicht zufrieden damit. Darauf zu sehen ist eine Kriegsszene. Sie zeigt eine Schlacht aus dem Jahr 1803. Sie führte zur Unabhängigkeit von Haiti. Und wir haben noch das Wetter. Am Nachmittag ist es wechselhaft. Mal Wolken, mal Sonne und es ziehen auch Schauer durch. Teilweise kann es auch Gewitter geben. Dazu in Bremen und Paderborn maximal 17 Grad. In Berlin werden es bis 18. Morgen geht es in NRW nass los, in Bremen auch. Da gibt es aber später trockene Phasen. Und in Berlin ist es erst trocken, später dann auch mal Regen. Dazu 12 bis 20 Grad. Am Wochenende weiter wechselhaft.
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1: Es ist 14 Uhr, ich bin Christina Wilkes. Zuerst geht es um eine Meldung, die erstmal positiv klingt. Weltweit ist die Zahl der Geflüchteten letztes Jahr gesunken, zum ersten Mal seit mehr als 10 Jahren. Anne Barsack ordnet ein.
2: Es sind aber immer noch sehr viele Menschen, laut UNO fast 118 Millionen. Das ist jeder 70. Bewohner der Erde. Und viele Geflüchtete wurden gezwungen, in ihre Heimatorte zurückzugehen. Zum Beispiel haben Pakistan und der Iran viele Menschen nach Afghanistan abgeschoben, obwohl da die Taliban herrschen und zum Beispiel Frauen massiv unterdrücken. Auch in Deutschland lebten letztes Jahr weniger Geflüchtete als im Jahr davor. Laut UNO waren es 2,7 Millionen. Deutschland ist das Land mit den zweitmeisten Flüchtlingen hinter Kolumbien und vor der Türkei.
1: Die UNO kritisiert, dass die Hilfsgelder für Vertriebene stark gekürzt wurden, vor allem von den USA, aber auch von Deutschland. Dann geht es um einen Vorfall im Bundestag Anfang der Woche. Da waren 250 junge Menschen zu Gast, um bei einem Planspiel so zu tun, als wären sie Abgeordnete. Ein Teilnehmer soll dabei in der Bundestagskantine den White Power Gruß gemacht haben, ein Handzeichen, das in rechtsextremen Kreisen beliebt ist. Die AfD sagt, dass ihre Teilnehmenden ausgegrenzt worden seien. In Essen beginnt gerade der erste Prozess zum spektakulären Sparkasseneinbruch im Dezember. Da hatten sich unbekannte Täter in den Tresorraum einer Bank in Gelsenkirchen gebohrt und mehr als 3000 Schließfächer geknackt. Zwei betroffene Kunden wollen jetzt Schadensersatz. Sie sagen, dass die Sparkasse nicht genug gesichert war. Die Bank weist das zurück. Auf der Autobahn 4 bei Köln gibt es gerade Probleme. Da ist eine Brücke marode. Deshalb müssen Lkw Richtung Olpe von der Autobahn abfahren. Seit dem Vormittag kontrolliert die Polizei, ob die Fahrer sich auch dran halten, sagt ein Live-Reporter Christian David.
3: Bevor die Polizei da war, ignorierte ein Großteil der Lkw dieses Verbot und fuhr einfach auf der A4 weiter. Die Folge jetzt, ein Kilometer langer Lkw-Stau vom Kreuz Köln-West in Richtung Olpe.
1: Im Laufe des Sommers sollen auf der A4 Schranken gebaut werden, die die Lkw automatisch ableiten. Damit hatte Schweden für Aufregung gesorgt. Die Regierung wollte das Strafrecht ändern, um schon 13-Jährige ins Gefängnis stecken zu können. Jetzt soll 14 die Grenze sein, wie bei uns auch. Schwedens Regierung sagt, dass die alten Pläne nicht genug Zustimmung hatten. In Schweden werden Jüngere zum Teil gezielt für schwere Straftaten engagiert, von kriminellen Banden über Social Media. Und wir haben noch das Wetter. Am Nachmittag viele Wolken und etwas Sonne. Dazu ziehen teilweise Schauer oder kurze Gewitter durch. Gegen Abend kann es auch mal länger regnen, vor allem im Rheinland. Dazu in Bremen 17 Grad, in Berlin und Krefeld heute 18. Morgen in NRW immer wieder Regen, genau wie in Bremen. Da wird es später dann aber trockener. Und in Berlin ist es genau umgekehrt. Erst trocken, dann nass. Dazu höchstens...
4: Sorry, sag nochmal.
1: Dazu höchstens 20 Grad morgen und das Wochenende bleibt dann wechselhaft.
4: Oh yeah, jetzt darf ich, oder?
1: Ja.
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4: Ja, ja, die Davino macht alles immer ganz schnell hier. Seht ihr heute gerade auch nur noch grün? Klar, ist unsere Cosmo-Farbe grün, türkis. Und in der Redaktion haben heute tatsächlich aber irgendwie alle was Grünes angehabt. Ich auch ganz zufällig, habe das Mexiko-Trikot an, viel grün drin, por supuesto. Geschenkt bekommen von Freunden aus Mexiko, wo ich lange gelegt habe. Auf dem Trikot findet ihr dann so Sachen wie die Piedra del Sol. Das ist so ein runder Kreis aus dem Aztekenkalender, der Urkalender quasi der Ureinwohner Mexikos. Heute WM-Eröffnung. Spiel gegen Südafrika. Die haben ja auch was Grünes, also so oder so geht's heute grün und

0: krönender Abschluss halt von Jamiroquai in seinem Song Virtual Insanity. Bis zum Ende, 14 und 13 ist es. Schönen guten Tag zusammen.
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0: Heute Abend startet die WM. Die Fußballfans auf der ganzen Welt, die machen sich ja irgendwie auch schon ready, ziehen zum Beispiel Fußballtrikots von irgendeiner Mannschaft an. Ab 9 spielt Gastgeberland Mexiko gegen Südafrika. Schon die ganzen letzten Wochen schürt die FIFA auch irgendwie unsere Vorfreude mit gefühlt einer Fußballhymne hinter der anderen. Shakira zum Beispiel mit Burna Boy, Tyler mit US-Rapper Future. Anne Lorenz aus dem Postum Musikteam ist da. Alles so ziemlich klassische kommerzielle Songs à la Waka Waka und so, ne? Aber ihr habt ja uns und du hast jetzt mal ein paar drei alternative WM-Hymnen mitgebracht.
2: Genau, die erste kommt aus dem Gastgeberland Mexiko selbst. Julieta Venegas mit Niña Futbolista.

0: Die mexikanische Singer-Songwriterin Julieta Venegas zusammen mit dem Mädchenchor des Conservatorio Nacional de Música. Gemeinsam erzählen sie die Geschichte einer jungen Chica, die Fußball liebt, der aber immer wieder gesagt wird, dieser Sport sei nichts für sie. Der Song soll Mädchen und Frauen dazu ermutigen, sich nicht von gesellschaftlichen Erwartungen oder starren Rollenbildern abhalten zu lassen.
1: Auf jeden Fall eine schöne Message und deswegen hört ihr ganz oft das Wort Mujeres, nämlich Frauen. Die nächste Alternative, der nächste Alternative Fußballsong, den du mitgebracht hast, der kommt aus Schottland.

0: Das sind Belle and Sebastian mit It Only Takes One Lion.
1: Okay.
0: Schottische WM-Hymne, entstanden nach dem 4-2 Qualifikationssieg der schottischen Mannschaft gegen Dänemark. Fängt smooth an mit Streichern und schraubt sich dann zu einer Abtempo-Disco-Pop-Hymne hoch.
1: Aha.
0: Außerdem ein kleiner Seitenhieb an die englische Fußballnationalmannschaft, die wegen ihrem Wappen allgemein als Three Lions, also drei Löwen, bezeichnet werden. Die Schotten, die brauchen dem Song nach aber nur einen Löwen, um bei der WM zu gewinnen.
1: Auch sehr selbstbewusst und frech, finde ich auf jeden Fall gut. Woher kommt der dritte Song?
0: Aus Bosnien.
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0: Das Dubiosa Collective habe ich tatsächlich schon ein paar Mal live gesehen beim Sziget Festival in Ungarn. Der Song heißt America und hat eigentlich gar nichts mit Fußball zu tun. Es geht um die Balkan Experience, sagt einer der Bandmitglieder, um die typische Erfahrung von Menschen vom Balkan, die auf der Suche nach einem besseren Leben ins Ausland gehen. Aber als Bosnien sich überraschend gegen Italien für die WM qualifiziert hat, hat der Song dann eben doch eine Bedeutung für den Fußball bekommen.
1: Ja.
0: I'm from Bosnia, take me to America, haben die zehntausenden Fans im Stadion beim entscheidenden Spiel gesungen und danach auch in den Straßen von Senica und Sarajevo.
1: Schön. Immer schön, wenn die Fans selber einen Song zur Fußballhymne spielen und machen, ne?
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1: Denkt ja nicht jeder direkt an Italien.

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1: Hallo, ihr lieben Girls und Boys, die alle nicht jetzt gerade so im Fußballfieber stecken. Wie wär's mit einer Serie, die es so auch noch nie gab, und zwar in Polen. Die HBO Max-Serie Proud startet morgen hier bei uns. Die Machenden sagen, sie wagen sich da auf ein Terrain, das bisher eher tabu war. Proud erzählt nämlich die Geschichte eines schwulen Models, das ein Kind adoptieren will. Cosmo-Serienkritikerin Emily Toomey ist da. Du konntest die Serie schon sehen, die ersten drei Folgen. Was ist die Geschichte?
2: Philipp, das ist im ersten Moment ein eher so unsympathischer, von sich selbst sehr eingenommener Typ. Der wohnt bei seiner Schwester in Warschau und schert sich echt null um ihre Bedürfnisse. Putzt nicht, zahlt keine Miete und feiert lieber tagelang auf Sexchill ohne Rücksicht auf irgendwen. Kein Wunder also, dass die Schwester echt keinen Bock mehr darauf hat und ihn rausschmeißt.
3: Wypierdalać!
4: Hey, chyba na początku się puka. Miałaś wrócić w niedzielę.
2: Also, während sie ihn und seinen Besuch hier anschimpft, fragt er sie, warum sie schon da sei. Sie wolle doch erst am Sonntag zurück sein. Und sie so, ja, ey, ist Montag. Aber auch sonst ist das Leben von Philipp echt pures Chaos. Der verschwendet sein Geld für Drogen, der erscheint völlig zugedröhnt bei Fernsehdrehs und nutzt die Menschen aus, die ihn ja eigentlich lieben. Nach einer familiären Tragödie will er dann aber die Verantwortung für ein Baby übernehmen. Und das fordert ihn natürlich ziemlich. Der muss sein Lebensstil radikal ändern und er ist auch konfrontiert mit den diskriminierenden gesellschaftlichen Normen von Polen. Die Serie ist, finde ich, großartig besetzt, stylisch inszeniert und konfrontiert uns wirklich mit einem differenzierten Blick auf alle Beteiligten. Kein Wunder also, dass Proud schon Preise gewonnen hat.
1: Okay, Proud seht ihr ab morgen hier bei uns bei HBO Max. Und was so stylisch dran ist, das erzählst du uns gleich hier.

0: Chestnut im Song The Seed. Ich bin Claudia Davino, ich freue mich auf euch. Willkommen zu einer Serie, die schon viele Preise abgeräumt hat, zum Beispiel beim wichtigsten Festival für Serien in Frankreich, Série Mania in Lille, so eine Geschichte. Die gab es so im polnischen Fernsehen auch noch gar nicht. Es geht um schwule Liebe, queere Elternschaft, Familientragödien und ein Blick eben auf die polnische Gesellschaft und die ist sehr polarisierend. Die Serie Proud startet morgen auf HBO Max und ist heute unser Tipp in Screens. Cosmo-Serienkritikerin Emily Tumi ist da. Der Titel der Serie lautet ja Proud. Emily, wer ist hier stolz auf wen?
1: Also Philipp ist ein schwules Model in Warschau, um dem geht's. Und der ist jetzt nicht so richtig stolz auf sich, auch wenn der an der Oberfläche total selbstüberzeugt durchs Leben rauscht. Und der rauscht wirklich, der rennt von Exzessen in Clubs zu Sex-Skills, vernachlässigt seine Arbeit, erscheint high zu Shootings und nutzt die Menschen um ihn herum vor allem aus. Seine Schwester, bei der wohnt er, schmeißt ihn deswegen auch eines Tages raus, gibt ihm aber noch die Adresse des gemeinsamen Vaters, weil sie hofft, dass er dort nachfragt, warum der die beiden ins Pflegeheim gesteckt hat, als die Mutter gestorben ist, wie sie hier sagt.
2: Adresse naszego ojca. Zapytaj go, dlaczego nas zostawił. Dlaczego po śmierci mamy musieliśmy trafić do domu dziecka? Może jak to zrozumiesz, to...
1: Philipp hat überhaupt gar keinen Bock, den Vater zu kontaktieren. Mhm. Aber die Schwester hofft, dass er dann vielleicht aufhört, sich selbst durch sein exzessives Leben zu ruinieren. Die große Wende in Philipps Leben, die folgt dann auf einen familiären Schicksalsschlag, der ihn dazu bringt, die Verantwortung für ein Baby zu übernehmen. Und ein schwuler Mann, der ein Baby adoptieren will, das ist in der polnischen Gesellschaft quasi undenkbar.
0: Also eher homofeindliche Stimmung in Polen. Wie greift Proud, also die Serie, das auf?
1: Die Machenden, die schaffen es wirklich, einen differenzierten Blick zu werfen. Dadurch, dass Philipp so narzisstisch und rücksichtslos sein Leben lebt, haben wir als Zuschauer jetzt erstmal nicht so Sympathien für den. Ne? Aber gleichzeitig verkörpert er auch selbstbewusst, unverschämt gut aussehen und souverän eine sehr anziehende, charismatische Persönlichkeit. Und hinter dieser taffen Fassade bekommen wir eben mehr und mehr Einblick in die vergangenen Verletzungen dahinter. Erleben, wie Philipp aufgrund seiner sexuellen Orientierung auch diskriminiert wird und wie die homofeindliche Gesellschaft von ihm verlangt, sich selbst zu verleugnen. Proud umschifft dabei, finde ich, ganz geschickt Klischees, schaut sehr genau hin und überrascht mit klugen Plot-Twists und einer dicht achronologisch erzählten Struktur, sowie eben diesen herausragenden Hauptdarsteller. Ignacy Liss hat beim Série Mania in Lille dann auch den Preis als besten Darsteller der internationalen Konkurrenz gewonnen und die Serie den großen Preis der internationalen Konkurrenz zu Recht, finde ich.
0: Und du hast schon gesagt, die ist sehr stylisch. Wie ist denn der Look der Serie?
1: Ja. Na, wir rasen mit Philipp wirklich durch seinen rauschhaften Alltag und erleben beides. Eine glitzernd atmosphärische Clubnächte, die so nahtlos übergehen in harte Katertage, an denen Philipp mit den Konsequenzen seiner Lebensentscheidungen struggelt und gleichzeitig den feindlichen gesellschaftlichen Ansichten ausgesetzt ist. Proud will diese Debatte auch anfeuern und ich glaube, das wird ihr auch gelingen.
0: Proud läuft ab morgen HBO Max hier bei uns. Serie aus Polen, über die jetzt schon viele reden. Lohnt sich auf jeden Fall.

0: 2024 war sie noch Shootingstar und jetzt Star. Lola Young, Messi im Kosmos. 10 vor 3 ist es. Wollt ihr einen mexikanischen Spruch haben, um anzufeuern? Alabio, alabao, alabim, bomba. Falls ihr eben noch was braucht, um die mexikanische Mannschaft oder wen auch immer jetzt anzufeuern. WM geht ja los in Mexiko heute Abend, der Eröffnungsfeier. Wir haben exklusiv erfahren, dass die FIFA jetzt sehr kreativ geworden ist in Sachen Merch, aber psst, streng geheim.
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1: Um 15 Uhr mit Christina Wilkes. Wir schauen nach Schweden. Da wollte die Regierung einen umstrittenen Schritt gehen. Kinder ab 13 Jahren sollten ins Gefängnis, wenn sie eine schwere Straftat begehen, zum Beispiel jemanden umgebracht haben. Daran gab es heftige Kritik. Mehr von Sarah Batkowski.
2: Jetzt hat die Regierung einen Rückzieher gemacht. Neuer Plan, die Strafmündigkeit auf 14 Jahre senken. Schweden kämpft seit Jahren dagegen, dass Banden unter 15-Jährige zum Beispiel für Anschläge anwerben, weil ihnen keine Strafe droht. 14 Jahre, das ist auch in Deutschland die Grenze. Es wird aber immer wieder diskutiert, sie auf 12 runterzusetzen und damit Kinder und Jugendliche bei Straftaten früher zu bestrafen. Zwei Fälle in NRW hatten die Diskussion befeuert. 2023 haben in Freudenberg zwei Schülerinnen, damals 12 und 13 Jahre, eine Mitschülerin getötet. Dieses Jahr wurde in Dormagen ein Jugendlicher getötet. Tatverdächtig ist ein 12-Jähriger.
1: Zum ersten Mal seit 10 Jahren ist weltweit die Zahl der Menschen gesunken, die vor Gewalt aus ihrer Heimat geflohen sind. Laut dem Flüchtlingshilfswerk UNHCR waren es letztes Jahr 118 Millionen. Gleichzeitig sind auch so viele Menschen wie lange nicht mehr in ihre Heimat zurückgekehrt. Allerdings wurden viele davon auch abgeschoben. Netflix, Spotify, DAZN. Die Menschen in Deutschland zahlen immer mehr für digitale Abos. Laut der repräsentativen Umfrage einer Beratungsfirma sind es pro Haushalt im Schnitt 62 Euro im Monat. Letztes Jahr waren es noch 55 Euro. Neben Streaming- und Gaming-Abos geben auch mehr Menschen Geld für Content-Creator und Influencer aus. Wer einen Kredit aufnehmen will, muss dafür wohl bald mehr Zinsen zahlen. Die Europäische Zentralbank hat nämlich den Leitzins, an dem sich die Banken orientieren, erhöht, von 2% auf 2,25%. Die EZB hofft, dass so die Inflation sinkt und damit am Ende auch die Preise, zum Beispiel im Supermarkt. Heute geht die Fußball-WM der Männer los. Schon seit Wochen ist Thema, dass die USA Fans aus manchen Ländern nicht einreisen lassen könnten. Offenbar trifft das auch den deutschen Vorrundengegner Elfenbeinküste. Die Fanvereinigung sagt, dass nur ein paar Funktionäre einreisen dürfen. Für die Fans gab es keine Visa. Sie haben deshalb ihre Reisen zur WM in den USA abgesagt. Und beim Eröffnungsspiel heute Abend will die Präsidentin von Mexiko ein Zeichen setzen. Sie hat ihr erste Reihe-Ticket für das Spiel heute Abend verschenkt an eine junge indigene Fußballerin aus Mexiko. Stattdessen will Präsidentin Sheinbaum das Spiel beim Public Viewing gucken. Für viele Mexikanerinnen und Mexikaner sind die WM-Tickets unbezahlbar. Und zum Schluss noch das Wetter. Am Nachmittag ist es wechselhaft. Mal Wolken, mal Sonne und es ziehen auch Schauer durch. Teilweise kann es auch gewittern. Dazu bis 17 Grad in Bremen und Berlin und Hagen kommen auf 18. Morgen geht's in NRW nass los, in Bremen auch. Da gibt's später dann aber längere trockene Phasen. Und in Berlin andersrum, da ist es erst trocken, später dann auch mal nass. Insgesamt 12 bis 20 Grad, am Wochenende weiter wechselhaft.
3: Weißt du, was super praktisch ist?
1: Was denn?
3: Der Balkon von der Präsidentin in Mexiko ist mitten auf dem größten Platz in Mexiko. Ah, ich war vor 2 Wochen dort. Da ist eine riesige Leinwand aufgebaut worden zum Public Viewing.
1: Meinst du, die nimmt ihr Aperölchen auf dem Balkon und
3: ich
1: kommt
3: weiß
1: an?
3: Weiß es nicht. Kann sein.
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3: Wunderschönen guten Tag, hola chicos y chicas. Für alle, die gerade so ein bisschen kleines Nachmittagstief haben, macht es doch auch tatsächlich einfach mexikanisch und merkt euch diesen Spruch. Ala bio, ala bao, ala bim bum bam. Der passt nämlich zu vielem, einfach wenn ihr euch anspornen wollt, weil ihr gerade müde seid oder weil ihr gerade auf Gäste wartet oder einfach nur, um euch ein bisschen munterer zu machen. Das machen wir jetzt mit Global Sounds. Kommt gut mit uns durch den Nachmittag.

0: Yeah. Leute, ihr denkt, hier läuft einfach nur No Diggity. Diggity vor allem, ne? Von Backstreet Boys. Aber Omar sagt euch, das ist der Song, mit dem du was gemacht hast?
1: Mit dem Song habe ich angefangen zu singen.
0: Oh wow, quasi dein Einstieg.
1: Genau.
0: Große Vorbilder für dich.
1: Ja, definitiv.
0: Ah. Ja, und jetzt singst du für uns.
1: Ja.
0: Omar Jatta ist da im Cosmo-Interview. Yeah, yeah, yeah. Heute hier, Samstag, bei uns auf dem Cosmo-Festival in Dortmund. Und du hast direkt deine neue Single dabei. Da hören wir jetzt rein.
1: Let's go.
0: Omar, wir kennen dich als jemand, der Afrobeats mit deutschen Texten macht. Jetzt hast du deinen neuen Song dabei, Kalpe, Omar Jatta.
1: Genau.
0: Worum geht's in dem Track?
1: In diesem Song, das ist ein Liebessong auf jeden Fall. Es geht um eine Person. Es geht um das Gefühl von Gemeinsamkeit, Liebe, der Gedanke an einem anderen Ort, fern von dem Alltag, in dem man sonst zusammenlebt.
0: Kalpe heißt übersetzt was?
1: Kalpe ist ein Ort.
0: Ein Ort.
1: In Spanien.
0: Ja, eben, in Spanien, genau.
1: Das ist ein Urlaubsort.
0: Da kommt eine Freundin her, tatsächlich.
1: Genau,
0: das ist
1: genau,
0: voll schön,
1: genau,
0: so am Meer.
1: Genau.
0: Und da warst du letztens,
1: genau,
0: oder wieso?
1: Genau, da waren wir da.
0: Aha.
1: Und genau, und dort haben wir halt diesen Song gemacht einfach, weil ich hatte irgendwie irgendwann den Gedanken, weil ich so gerne dort Fanta Limon getrunken habe.
0: und zu machen.
1: Genau, meine Partnerin und genau, das hat alles einfach zusammengepasst.
0: Oh, okay, sehr schön. Und du hast direkt exklusive Nachrichten für uns.
1: Ja.
0: Du hast nicht nur Kalpe rausgebracht.
1: Nicht nur.
0: Sondern?
1: Walla Bock ist draußen, wir haben Get Set draußen und Dunja. Da
0: und
1: kommt
0: Dunja.
1: Was sehr Schönes auf euch zu.
0: Das sind schon mal 4 Songs. Und was kommt noch? Dürfen wir es exklusiv verraten?
1: Genau, und zwar kommt mein Album Nyato endlich raus,
0: yeah,
1: am 21.8.
0: Wow.
1: Und ich freue mich, meine Gambian Vibes reinbringen zu können. Afrogen representen zu können, über unsere Themen wie immer sprechen zu können.
0: Also nicht nur Liebe, sondern alles gibt.
1: Alles.
0: Wird es dann auf dem Album geben?
1: Genau.
0: So verschiedene Dinge aus deinem Leben, die
1: sehr
0: dich gerade berühren.
1: Immer.
0: Und was total schön ist, zu den 4 Singles, die du gerade rausgebracht hast, ist das Design so mega cool, also das,
1: ja,
0: Artcover. Beschreib mal, also du kommst, man sieht dich,
1: genau,
0: aber man sieht auch irgendwie eine wunderbare Zeichnung. Was ist das genau?
1: Genau, also erstmal Shoutout an Tembela aus Wuppertal an der Stelle. Er hat nämlich die ganze Artwork gemacht.
0: Okay.
1: Und was sieht man? Man sieht verschiedene Situationen bei uns in verschiedensten Ländern, sage ich jetzt mal Afrikas, weil ich habe aus meiner gambianischen Sicht diese Sachen gemacht und ich habe natürlich auch andere Artists dabei aus verschiedenen anderen Ländern und ich dachte mir einfach, ich will ein bisschen sehen und ich will den Leuten ein bisschen zeigen, was ich so gesehen habe, als ich unterwegs war. Wir waren ja auch in Gambia und Senegal, mhm, und
0: reden wir gleich auch noch drüber.
1: Genau.
0: Auf jeden Fall seht ihr das schon mal im Artwork. Jetzt hören wir uns erstmal deinen Song an. Einer von den 4, Dunja nämlich.
1: Ja, yeah, mit Kunta 67.
0: Yay, in Cosmo, Omar Jatta.
1: Und alles Kurtma. Dunja,
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Werner? Aber liebe Leute, was ist schon ein Werner, wenn ihr Dortmund habt? Übermorgen spielt er nämlich Omar Jatta auf der Mainstage auf unserem Cosmo Festival im Junkyard in Dortmund. Und heute ist er hier, ne? Und hier ist deine neue Musik. Walla Waka.

0: Und da sind wir schon direkt bei dir, weil du hast mir gerade erzählt, immer wenn Freunde dich anrufen, sagen die oft Wallabock. Was heißt das?
1: Ja, genau. Das hat besonders sehr viel Wally immer gesagt. Wallabock ist sowas wie, was geht?
0: Hey,
1: so,
0: was geht?
1: Ey, was geht gerade ab?
0: Genau. Gerade geht bei uns da Omar Jatta ab.
1: Genau.
0: Mit deinem Sound, mit deinen neuen Songs. Vier Stück hast du mitgebracht und den Song hast du auch schon in einem großen Ambiente, in der Philharmonie gespielt.
1: Genau. Und genau, es war echt krass mit Chicken Jafakoli, Wally Sack auf der Bühne waren wir da, Wolfgang Niedecken, aber groß, sehr wichtig für mich waren natürlich Milan, Mod und Mariama. Und ich freue mich, dass heute auch das Musikvideo zu Wallabock endlich rauskommt.
0: Guck mal, oh, so schließt sich der Kreis und ganz viele News hast du direkt für uns, ganz exklusiv.
1: Ja, Mann, for Wally.
0: Wow, for Wally. Und du warst letztens in Gambia unterwegs,
1: genau.
0: Quasi bei deiner Family.
1: Genau, wir waren in Senegal bei Wally, bei seiner Familie. Wir waren mit ihm unterwegs durch Dakar, durch Parcelle Unité 21. Und dann waren wir in Gambia bei meiner Familie, bei der Familie Kanute. Ich war mit meinem Cousin viel, der ist auch DJ in Gambia, Scott Budley. Wir haben sehr viel gemacht. Ich hatte mit ihm meinen ersten Auftritt. Wir haben unser Musikvideo dort gedreht für Dunja auch.
0: Es sprudelt einfach nur so aus dir raus, ne? Wahnsinnserfahrung,
1: unglaublich,
0: oder?
1: Unglaublich.
0: Gibt es irgendwas Neues, was du da so gelernt hast?
1: Das habe ich Neues dazu gelernt. Ich wusste schon immer, wer ich bin, aber ich habe sehr viel über meine Musik nochmal dazu gelernt. Und ich habe auf jeden Fall sehr viel nochmal gelernt, wo ich meine Grenzen habe.
0: Okay.
1: Und ich habe auf jeden Fall nochmal gemerkt, dass ich eine Familie hinter mir habe.
0: Also, dass du quasi...
1: Auch wenn sie weit weg sind, die denken jeden Tag an uns, jede Sekunde, öfter als wir es, glaube ich, manchmal tun.
0: Ist das so ein bisschen wie Kraft tanken dann für dich? Oder
1: ja,
0: wie würdest du das beschreiben?
1: Dass, auf jeden Fall.
0: Mit welchem Gefühl bist du da wieder weggegangen?
1: Ich bin mit dem Gefühl von... Ich habe mich aufgeladen gefühlt.
0: Ah.
1: Ich bin gekommen und dachte mir, ja, wir machen genauso weiter und noch mehr. Und die Leute werden noch mehr von meiner Familie, von meinen Freunden und so erwarten, die alle da drüben sind.
0: Und vor allem von deiner Musik hören. Du hattest zwei Gigs in Gambia.
1: Genau.
0: Einfach mal so, wie ist das denn gekommen?
1: Genau, den ersten Gig hat mein Cousin Scott Budley organisiert. Und,
0: Family halt, ne?
1: Genau. Und den zweiten Gig, da habe ich, als wir unser Musikvideo für Get Set gedreht haben natürlich, war jemand da. Der hieß Senja Humble, glaube ich. Genau, Senja Humble. Und er hatte mich gefragt, ob ich Lust hätte, bei denen zu performen, weil er mir geholfen hat beim Shoot auf dem Market in Serekunda.
0: Mhm.
1: Und dann waren wir da für ihn und für Icy Official aus Gambia. Und der hatte einen Gig gehabt. Und wir waren Pre-Acts. Es war der Wahnsinn. Meine ganzen Freunde waren da. Ich konnte neue Songs spielen. Ich konnte den neuen Song Alingandong, der noch kommt, spielen. Es war krass.
0: Ist man dann so besonders glücklich, weil man plötzlich quasi in seine Heimat geht, obwohl man ja hier groß geworden ist? Ich meine, du bist ja auch in Solingen groß geworden, aber trotzdem plötzlich so vor seinen Leuten in Anführungsstrichen zu spielen, ist nochmal so eine andere Nummer, oder? Was
1: war
0: das für ein Gefühl?
1: Es war ganz anders, weil erstens kannten die Leute mich nicht, oder es gab schon überraschenderweise sehr viele Leute, die schon von mir gehört haben durch diese ganzen Summer Jam Gigs und sowas auch.
0: Aha.
1: Das war richtig krass. Ich wurde auch auf der Straße angesprochen, im Auto angesprochen.
0: Wow, Superstar.
1: Alles.
0: Oh Mann, ja,
1: und
0: cool.
1: Ja, ich bin sehr stolz, weil es ist deutsche Musik, aber sie haben verstanden, worum es geht.
0: Ach, wie schön, das verbindet das alles dann, ne?
1: Genau.
0: Cool, wir hören weiter. Nächster Song ist Get Set.
1: Get Set mit Darrell Marley und Yaya CGN.
0: Woohoo.
1: Ja, Mann.

0: Spanisch zu lernen. Danza Coduro mit Don Omar. Omar Jatta ist da. Du bist auch wie so ein Don. Für uns zumindest.
1: Wie oft ich den Namen Don Omar gehört mit meinem
0: hast,
1: Namen
0: oder?
1: Zusammengehört habe. Wow.
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0: Das ist einer deiner bekanntesten Songs, ja. Wo ich herkomme. Wir lieben diesen Song in Cosmo. Samstag spielst du bei uns auf dem Cosmo Festival,
1: ja.
0: Auf der Mainstage im Junkyard in Dortmund. Wir freuen uns mega.
1: Ja.
0: Hast du schon was, was hast du geplant?
1: Ich werde live mit Band spielen, mit der Band Where I'm From.
0: Aha.
1: You know what it is. Ich werde natürlich wieder mit Featuren kommen.
0: Mhm. Also Überraschungen für uns?
1: Ja, auf jeden
0: okay,
1: Fall.
0: Wir lassen uns überraschen.
1: Viel Energie, viel Einfluss aus Gambia und Senegal mitgebracht. Viel, also was meine Musik betrifft, nochmal so. Und ich sag so, es war kein Fehler, dass ihr uns das letzte Mal gebucht habt. Deswegen, wir wollen auf jeden Fall dieses Jahr beweisen, dass es das Richtige war.
0: Noch
1: weiterhin
0: besser geht. Denn letztes Jahr warst du im Club und dieses Jahr auf der Mainstage.
1: Ja.
0: Steigt denn die Aufregung bei dir?
1: Die Vorfreude steigt.
0: Okay.
1: Die Vorfreude steigt.
0: Oh, das ist schön. Wir freuen uns auch
1: genau.
0: Mega auf dich. Und du hast ja gerade erzählt, du hast in Gambia viel performt. Du hast für uns schon viel performt auf letztes Jahr im Club.
1: Genau.
0: Genau, dann CO Pop und bei ganz, ganz vielen Acts. Was ist so der Unterschied zwischen in Deutschland performen und in Gambia performen?
1: Ich glaube, die Umstände sind anders.
0: Mhm.
1: Und sowas in Gambia kann man viel einfacher sowas on the spot einfach machen.
0: Also ganz spontan,
1: oder? Ganz spontan oder... Und ich glaube auch, da sind halt viele Artists unterwegs gerade, die hochkommen, die deswegen viele Konzerte gerade geben und einfach wollen, dass man kommt. Und für mich als jemand, der aus Deutschland da hingekommen ist, war das auch nochmal anders, weil für die war es dann auch so krass, okay, der macht Afro, dies, das.
0: Auf Deutsch.
1: Auf Deutsch und so, aber er repräsentiert uns da draußen. Und die Leute fanden das cool und ich glaube einfach auch so durch, wie gesagt, dieser Einfluss mit Summer Jam und die ganzen Artists, die da auch waren, so... hat das mir viel gebracht dort, sage ich ehrlich.
0: Ist das so ein bisschen mehr empowernd, weil man dann quasi bei seinen Leuten ist?
1: Ja, definitiv.
0: Und auch bei vielen Künstlern, die einfach auch irgendwie Bock haben, jetzt nach vorne zu gehen? Ist
1: genau.
0: Das dann irgendwie selbstverständlich oder was? Oder spontaner? Oder?
1: Also es ist ganz, genau, also das Empowerment ist anders. Vor allem sind viele Artists danach auch auf mich zugekommen und wollen mit mir Musik machen tatsächlich,
0: ja, cool.
1: Endlich und so. Und aber auch im Vorjahr schon habe ich mit einigen connecten können, Gott sei Dank. Aber jetzt sind wir noch mehr in the making.
0: Aber es mal wird gemunkelt, dass man auch beim Festival von dir und anderen Künstlern auf dem Festival was zusammen hören und sehen wird, ne? Wir lassen uns überraschen, oder? Ein verschmitztes Lachen.
1: Das wird krass.
0: Ja, die Spannung steigt bei uns allen, hör mal. Du wirst viel live, viel neue Songs dabei haben. Viele neue Songs hast du rausgebracht. Dann vielleicht auch Walla Bock. Noch mal kurz was zu Walla Bock, zu dem Song.
1: Genau, Walla Bock, an dem Sinne sage ich noch mal, Big Up Triggermann, Big Up Wally. Ne? Die Geschichte ist auf jeden Fall nicht so gut gelaufen. Deswegen, wir dürfen auf jeden Fall nicht aufhören, darüber zu reden, über stille Abschiebungen und sowas. Deswegen, der Bruder ist auch für uns immer am Start gewesen und auch bis heute noch. Aber die Energie ist gut, wir waren da, ihm geht's gut. Ich hoffe auch weiterhin jetzt, während er zuhört. Und wir bringen die Energie.
0: Senegal meinst du, ne? Der abgeschoben worden ist und dann jetzt zuhört. Und diese positive Energie nimmst du mit aufs Festival?
1: Ja, Mann, ich sage, der Modus Walla Bock.
0: Auf
1: ne?
0: Walla Bock, was geht ab?
1: Was geht ab?
0: Oh, mein Vater, diesen Samstag Cosmo Festival, wir freuen uns mega.
1: Ich freue mich auf euch.
0: Auf ganz viel tolle Stimmung mit dir.
1: Ja,
0: danke.
1: Mann.

0: Billie Eilish, Birds of a Feather. Feather in Cosmo. Es gibt ja Menschen, die haben gefühlt immer gute Laune. Nichts kann ihre positiven Vibes erschüttern. Oh, das erinnert mich an jemanden. Bueno. Ihr auch? Muy bien.
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0: Mehr Menschen glauben, ich habe mein Leben selbst in der Hand.
1: Die Details.
0: Trauen wir uns endlich mehr zu? Ein deutsch-amerikanisches Forschungsteam hat in einer Langzeitstudie Daten von mehr als 42.000 Personen ausgewertet und herausgefunden, die Menschen in Deutschland sind stärker davon überzeugt, ihr Leben selbst beeinflussen zu können als noch vor 20 Jahren. Das gilt insbesondere für die jüngeren Generationen und Frauen. Das Team geht davon aus, dass dieses Lebensgefühl an den gesellschaftlichen Veränderungen der letzten Jahrzehnte liegt. Mehr Wohlstand, Bildung oder auch veränderte Geschlechterrollen geben vielen das Gefühl, ich habe die Kontrolle über mein eigenes Leben.
1: Die Bedeutung.
0: Es gibt diese Leute, bei denen läuft es immer richtig gut. Die haben gefühlt immer gute Laune, sind erfolgreich im Job und nichts kann ihren Positive Vibe erschüttern. Studien zeigen schon lange, dass das Vertrauen in die eigenen Fähigkeiten und das Gefühl, das eigene Schicksal in der Hand zu haben, positive Effekte auf das eigene Leben haben können. So ein Mindset hilft auch, besser mit Krisen umzugehen und psychisch und körperlich stabiler zu bleiben. Die Ergebnisse der Langzeitstudien zeigen aber auch, wer sich als handlungsfähig erlebt, ist nicht nur eine individuelle, sondern auch eine gesellschaftliche Frage.
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1: 16 Uhr, ich bin Christina Wilkes. Es gibt eine wichtige Entscheidung für alle, die sparen oder sparen wollen und für Leute, die einen Kredit aufnehmen wollen. Die Europäische Zentralbank erhöht zum ersten Mal seit 3 Jahren wieder die Leitzinsen. Sarah Batkowski erklärt, was das heißt.
2: Leitzinsen, das sind festgelegte Zinssätze. Sie bestimmen den Preis, zu dem Geschäftsbanken wie Sparkasse, Volksbank oder DKB sich Geld bei der Zentralbank leihen oder da anlegen können. Sie sind ein wichtiges Mittel, um Wirtschaft und Inflation zu steuern. Durch einen höheren Leitzins werden neue Kredite teurer. Wer sich also Geld bei der Bank zum Beispiel für ein Auto oder andere größere Anschaffungen leihen will, der muss mehr zahlen. Sparen hingegen wird attraktiver. Wer Geld bei der Bank angelegt hat, kann mehr Zinsen bekommen.
1: Die EZB erhöht den Leitzins, weil sie damit die steigenden Preise und die hohe Inflation durch den Iran-Krieg bremsen will. Die Uni Bielefeld will mehr darüber wissen, wie krass man bei der Fußball-WM ab heute mitfiebert und ob es Unterschiede bei den Fans der verschiedenen Nationalmannschaften gibt. Die Forschenden werten dafür die Pulsdaten über Smartwatches aus und suchen noch Leute. Wer dabei sein will, kann sich über die Uni-Homepage melden. Ein wichtiges Gremium, das die Bundesregierung bei Entscheidungen berät, hat sich gegen ein Social-Media-Verbot für Kinder und Jugendliche ausgesprochen. Der Ethikrat sagt, dass ein generelles Verbot junge Menschen zu stark einschränken würde. Einige Politiker hatten eine Social-Media-Sperre für Jüngere vorgeschlagen, so wie in Australien. Da sind Instagram, TikTok und Co. erst ab 16 erlaubt. In Bonn soll Bus- und Bahnfahren für ein paar Wochen komplett kostenlos werden. Darüber stimmt gleich der Stadtrat ab. Die Idee soll ein bisschen Entspannung auf die Straßen rund um Bonn bringen, weil eine wichtige Brücke, die Nordbrücke, seit ein paar Tagen gesperrt ist. Damit hatte Schweden für Aufregung gesorgt. Die Regierung wollte das Strafrecht ändern, um schon 13-Jährige ins Gefängnis stecken zu können. Jetzt soll 14 die Grenze sein, so wie bei uns. Schwedens Regierung sagt, dass die alten Pläne nicht genug Zustimmung hatten. In Schweden werden Jüngere zum Teil ganz gezielt für schwere Straftaten engagiert, von kriminellen Banden über Social Media. In Großbritannien steht Regierungschef Starmer unter Druck. Heute ist Verteidigungsminister Healey zurückgetreten. Er findet, dass die Regierung nicht genug Geld ins britische Militär steckt. Für Starmer ist es schon der 3. Abgang in seinem Regierungsteam und das innerhalb von einem Monat. Und noch das Wetter. Heute Abend ziehen ab und zu Schauer durch. Im Rheinland gibt's auch länger Regen. Dazu dann noch 10 bis 17 Grad. Morgen maximal 19 Grad in NRW und dazu immer wieder nass. In Bremen auch erst. Später wird's da dann trockener bei 20 Grad. Und in Berlin ist es genau umgekehrt. Erst trocken, dann nass bei bis zu 18 Grad. Das Wochenende bleibt wechselhaft.
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3: Wunderschönen guten Tag, Ragazzi. Die Stimmung steigt. Hat uns ja gerade auch Omar Jatte erzählt. Oh mein Gott. Opening Act morgen auf unserem Cosmo Festival in Dortmund. Wir feiern mit euch diese Global Sound.

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0: Jambé ist das. Das war auch französisch, ne? Hier in der Carlos Show Bécane. Diese Wahnsinnsstimme. Der kommt nochmal, pass auf. Ja. Und wenn wir schon bei Französisch sind, dann haben wir noch einen Song, womit ihr wunderbar Französisch lernt. Zumindest ist der Titel sehr lang. Saison dans les veines heißt übersetzt 16 Jahre im Blut. Ihr merkt, das ist so eine sanfte Klavierballade. Und zwar geht es um die Zeit, als Camille Yembe mit 16 zu Hause rausgeflogen ist bei ihren Eltern in Belgien. Als Gästin hat sie mit dabei Luz and the Jacuzza, kennt ihr auch ganz gut aus unserer Cosmo-Playlist. Die hat nämlich eine ähnliche Geschichte, war früher sogar obdachlos. Camille Yembe hat uns erzählt, was genau sie in diesem Lied beschreibt.
1: Pendant que j'étais à l'école, pendant que je faisais mes pauses.
2: In der Schule während meiner Mittagspausen habe ich in der Kantine über mein Leben nachgedacht. Denn ich war 16 Jahre alt und ich bin gerade zu Hause rausgeflogen. Ich wusste nicht, was ich tun sollte. Ich wusste nicht, wie mein Leben weitergehen würde. Ich habe langsam gemerkt, dass mir das Geld ausgegangen ist. Ich habe meine Naivität, meine Unschuld verloren, während ich meine Mittagspausen gemacht habe. Ich dachte, was wird aus dir werden, Camille?
1: Qu'est-ce que tu vas devenir, Camille? Donc c'était ça, ouais.
0: Tja, und jetzt ist sie Musikerin und ihre Musik hört ihr in ihrem Debütalbum. Jeune et laid heißt so viel wie schön und hässlich. Camille Yembe aus Belgien, unser Album der Woche. Alle Infos dazu findet ihr natürlich auf cosmoradio.de. Und jetzt diese wunderbare Klavierballade für euch in Cosmo. Camille Yembe mit Luz and the Jacuzza.

Also mindestens die Finger schnippen zu dem Song, oder? Von Seed. Dickes B in Cosmo. Stellt euch vor, ihr kommt nach Hause und ihr werdet so begrüßt. Mit einem fetten Applaus nämlich. Und zwar für Omar Artan. Wie so ein Superheld ist er empfangen worden in Somalia zu Hause. Gänsehautmoment. Alle jubeln ihm zu, feiern ihn. Wir erinnern uns, Artan ist einer der besten Schiris Afrikas, der erste somalische Schiri, der bei einer Fußball-WM Spiele hätte pfeifen sollen Anfang der Woche, ist aber dann abgewiesen worden an der US-Grenze, wegen Sicherheitsbedenken hieß es da. Also musste er dann zurück ins Flugzeug, in die Heimat nach Somalia und von wegen verbittert, als er da aus dem Flugzeug gestiegen ist, er hat sich bedankt. Er sagt, Somalia gehört uns, egal ob es gut oder schlecht läuft. Der Jugend hat dann noch gesagt, die sollen die Hoffnung nicht verlieren. Er wäre jetzt an keinem Ort lieber als in Somalia. Ja, so klingen Superhelden.

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2: Wie so ein Mantra für solche Momente, wo ihr eher so ein Kloß im Magen oder im Hals habt, weil ihr vor lauter schrecklicher Nachrichten irgendwie einfach nur down seid. La vie est belle, das Leben ist schön, singt MC Solar in Cosmo. Yeah, wir freuen uns auf unser Cosmo Festival.
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2: Übermorgen ist es wieder soweit. Samstag im Junkyard in

0: Ihr spielt mit mir. Ich habe eine Frage für euch und ihr habt eine 50-50-Chance, dass sie richtig beantwortet wird von euch. Kriegt ihr locker hin, bin ich mir sicher. Also, bereit?
1: Seid ihr bereit? Seid ihr bereit dafür?

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0: Telefonklingel von Bad Bunny. In Nueva York feiert er und die riesige Latina-Community dort in New York. Nueva York in Cosmo. So, jetzt ist es soweit. Wir feiern Dortmund.
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0: Denn das findet in Dortmund im Junkyard statt. Mega Line-Up für euch. Unser Cosmo Festival am Samstag, also übermorgen. Bongo, Schoon, Maida, Lady Likes, Tracy Dessau, um nur so ein paar zu nennen. Celine aus Köln möchte da gerne hin. Ciao, ciao.
2: Hallo.
0: Hallo, dir geht's gut und möchtest unbedingt hin. Hast du schon auf die Wetter-App geguckt?
2: Nee, aber das ist mir, glaube ich, auch egal in dem
0: Echt?
2: Fall.
0: Was nimmst du denn so, wenn dir das egal ist? Was ist so dein ideales Festival-Outfit?
2: Boah, eigentlich immer was irgendwas Buntes mit Glitzer oder so.
0: Glitzer
2: irgendwas Selbstgemachtes noch dazu.
0: Echt? Was Selbstgemachtes? Was denn?
2: Irgendwas Genähtes.
0: Ah, cool. Na gut, und für die Kälte machst du dann irgendwie einen Pulli um die Schultern oder ist das egal?
2: Genau.
0: Okay.
2: Ja.
0: Ich würde sagen, styletechnisch bist du schon bestens vorbereitet. Gucken wir mal, ob du dann auch hinkommst. Ich starte unser Quiz, okay?
2: Okay.
0: Also, hier kommt deine Frage. Ich spiele dir gleich nämlich einen Ausschnitt aus einem Song. Und zwar von einem der Acts in unserem Festival-Line-Up. Songs, und den Song kennst du bestimmt aus unserer Playlist. Der Twist ist nur, das Ding ist rückwärts. Also, gut hinhören. Von wem ist der Song? Ich spiele ihn, okay? Und zwar jetzt. So, und zwar ist die Fragemöglichkeit, die Antwortmöglichkeiten, ist er A von Maira oder B von Schoon?
2: Oh mein Gott, er ist von Maira, oder?
0: Bist du dir sicher? Soll ich dir nochmal spielen?
2: Ich bin richtig schlecht in sowas.
0: Okay.
2: Also, wenn du so fragst.
0: Wenn ich so frage? Soll ich nochmal spielen?
2: Ja, vielleicht.
0: Okay, komm.
2: Mein Gott, stimmt.
0: Also sag nochmal ganz laut, was meinst du? Bleib
2: dabei. Ich hätte jetzt echt gedacht, Maira eigentlich.
0: Ja, Maira. Gucken wir mal.
2: Oh mein Gott, weil mein Mikrofon ist auch kaputt.
0: Oh nein. Très bien.
2: Oh mein Gott, das freut mich sehr. Dass du nochmal für mich gespielt hast, weil sonst
0: wäre es schwierig. Oh Mann, ich dachte erst Mist, jetzt verunsichere ich dich voll hier. Aber
2: ja,
0: schön.
2: Anje,
0: einfach hart bleiben. Du
2: Mega,
0: hast es geschafft. Ach, wie cool. Plus eins und vielleicht zeigst du uns dann, was du dir selber bastelst fürs Festival, wenn wir uns da irgendwo sehen sollten in der Menge.
2: Das mache ich gerne.
0: Alles klar, feier schön mit uns. Ich freue mich sehr, dass du dann auch dabei bist. Cosmo Festival. Bis Samstag.
2: Danke.
0: Und für alle anderen. Das ist
2: Radio.
0: Mega. Das ist Radio, genau. Für alle anderen, morgen früh nach 9 Euro Chance, hier wieder Cosmo Festival Tickets klar zu machen.

0: Cosmo um 16:45 Bock auf was Süßes? Also ich hätte schon voll Bock. Mal was anderes als Croissant immer zu dieser Uhrzeit, oder?
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0: Costa probiert sich diese Woche ja durch die Küche aus Moldau. Heute eben was Süßes, zubereitet von Katharina. Sie ist dort geboren und aufgewachsen und muss direkt an ihre Kindheit denken. Und zwar an den Hut von einem Kinderbuchhelden. Also, der Kuchen ist so ein bisschen tricky, aber sie kriegt das locker hin für Costa.
2: Und heute haben wir den süßen moldawischen Abschluss. Das sieht nach einer dreieckigen Schokolade aus, in sehr, sehr groß.
3: Das heißt Kuschmalö Guguze. Und das ist sehr, sehr typisch. Ein sehr altes Rezept, das man auch vor allem aus dem Dorfleben kennt, das aber auch mittlerweile wieder im Trend ist auf Instagram und TikTok.
2: Der Kuchen ist dreieckig, steht wie eine Pyramide quasi.
3: Das sind so Teig. Und in dem Teig eingerollt sind so Sauerkirschen. Wir haben 7 Röllchen und die sind aufgestapelt in 3 Etagen und dazwischen haben wir eine Creme.
2: Es ist eine interessante Mischung aus groß gebackenem Teig, ein bisschen Frucht, viel Creme, ein bisschen Schokolade drüber.
3: Mit diesem Dessert verbinde ich vor allem große Feste, wie zum Beispiel Weihnachten, Ostern. Das war, wie du gesagt hast, der süße, krönende Abschluss, über den sich alle gefreut haben. Und wir Kinder damals uns umso mehr natürlich.
2: Du hast es zubereitet und mitgebracht. Das scheint mir relativ schwierig, sowas irgendwie zusammenzubauen.
3: Okay, ich werde jetzt nicht zu modest sein und sagen, dass es einfach war. Ich stand gestern Nacht noch in der Küche und habe das gebacken und abgewartet, bis alles kalt wird, damit ich die Creme drüber machen kann. Aber ich muss sagen, für mich persönlich ist das Kochen so eine Freude. Und auch wenn es zeitintensiv ist und viele der moldawischen Gerichte sind eben zeitintensiv, mache ich es persönlich mit einer großen Leidenschaft und Liebe und mich beruhigt es auch tatsächlich. Umso mehr freue ich mich aber auch, dass es dir schmeckt und dass ich das so hinbekommen habe, wie ich es mir auch gewünscht habe.

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2: 17 Uhr ist es, ich bin Christina Wilkes. In ein paar Stunden werden weltweit Millionen vor dem Fernseher sitzen. Um 7:30 beginnt die Eröffnungsshow der Fußball-WM im Aztekenstadion in Mexiko-Stadt. Mehr von Anne Barsack.
3: Erst performen Shakira und Burna Boy ihren WM-Song und ab 21 Uhr läuft das Spiel zwischen Mexiko und Südafrika. Nicht dabei Mexikos Präsidentin. Sie hat ihr Ticket, Reihe 1, Platz 1, verschenkt an eine junge indigene Fußballerin, um ein Zeichen für die Minderheit zu setzen. Die Präsidentin will sich das Spiel beim Public Viewing anschauen, für die meisten Mexikaner die einzige Chance auf WM-Feeling, denn Tickets kosten für viele im günstigsten Fall fast einen ganzen Monatslohn. Deswegen gab es auch schon Proteste am Stadion.
2: Die FIFA will das heute nicht, deswegen sollen Straßen gesperrt werden. Viele werden aber noch andere Demos in Mexiko-Stadt mitbekommen. An einer Fanzone demonstrieren Lehrer für höhere Gehälter. Jetzt geht's um die KI-Absätze, die man beim Googlen oben als erstes kriegt. Wenn was Falsches drin steht bei dem, was die KI da zusammengeschrieben hat, dann ist Google dafür verantwortlich. Das Landgericht München hat gesagt, der Text ist nicht eine Suchmaschinenvorschau von der jeweiligen Webseite, sondern ein eigenständiger Beitrag. Wer einen Kredit aufnehmen will, muss dafür wohl bald mehr Zinsen zahlen. Die Europäische Zentralbank hat nämlich den Leitzins, an dem sich die Banken orientieren, erhöht, von 2% auf 2,25%. Die EZB hofft, dass so die Inflation sinkt und damit am Ende auch die Preise, zum Beispiel im Supermarkt. Den Sparkasseneinbruch in Gelsenkirchen sollen sich jetzt wohl Gutachter genauer angucken. Vor einem Gericht in Essen sind heute die ersten Prozesse gegen die Bank losgegangen. Zwei Kunden werfen ihr vor, dass die geknackten Schließfächer nicht genug gesichert waren. Die Sparkasse weist das zurück. Deshalb will das Gericht offenbar ein unabhängiges Gutachten dazu. Messen gibt es ja zu 1000 Themen. Camping, Süßigkeiten, Gaming. In Berlin läuft seit heute die Cannabis-Messe. Man kann sich Cannabis-Pflanzen angucken und Graskuchen probieren. Parallel zur Messe gibt's Vorträge und Diskussionen zu Themen wie der Teillegalisierung und medizinischem Cannabis. Knapp einen Monat ist es jetzt her, dass ein toter Buckelwal vor der Küste von Dänemark gefunden wurde. Und schnell war klar, es ist der Wal, der vorher vor Deutschland gestrandet war und dann von Privatleuten zurück ins offene Meer gebracht wurde. Warum der Wal dann doch starb, ist aber bis heute unklar. Morgen könnte es jetzt mehr dazu geben. Dann sollen die Daten von einem Peilsender öffentlich werden, den der Wal bekommen hatte. Und wir haben noch das Wetter. Heute Abend ziehen ab und zu Schauer durch. Im Rheinland gibt's auch länger Regen. Dazu dann noch 10 bis 17 Grad. Morgen maximal 19 Grad in NRW, zum Beispiel in Duisburg. Und dazu immer wieder nass. In Bremen auch erst nass. Später wird's da dann trockener bei 20 Grad. Und in Berlin ist es morgen genau umgekehrt. Erst noch trocken, dann nass bei bis zu 18 Grad. Das Wochenende bleibt überall wechselhaft.
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4: Ragazzi, buon pomeriggio und buon appetito, falls ihr heute schon eine Pizza verdrückt habt. Heute ist ja tatsächlich Pizza Margherita Tag. Die wird heute besonders geehrt und es ist tatsächlich meine Lieblingspizza. Ich weiß nicht, wie es bei euch aussieht, aber feiert die Pizza und vielleicht kommt ihr genauso ins Schwärmen wie dieser Koch hier.
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0: Gestehen ja neben A Liar, Rock the Boat. Und zwar bei der nächsten Handarbeit, über die wir gleich reden. Seid ihr auch schon drin im Handarbeit-Game? Klingt voll nach Oma, aber von wegen. Er lebt gerade voll das Comeback. Schöne Videos auf Social Media und Real Life. Nach Töpfern, Nähen, Buchbinden kommt jetzt das hier. Aha. Cosmo-Reporter Anton Plum ist da. Das steht bei mir im Studio. Anton, was hören wir da?
1: Das Geräusch kommt von einer sogenannten Tufting-Pistole.
0: Okay.
1: Die schießt keine Kugeln, sondern Wollfäden in einen gespannten Stoff und damit werden Teppiche gemacht.
0: Okay, es geht um Teppich machen?
1: Genau gesagt um Tufting. Und was erstmal nach Nischenhobby klingt, wird gerade immer sichtbarer. Auf Social Media tauchen Tufting-Videos immer häufiger auf und auch in Deutschland entstehen immer mehr Workshops und Studios.
0: Ey, warum begeistert denn jetzt ausgerechnet Teppich machen so viele Leute?
1: Das habe ich mich auch gefragt und war deshalb mal bei einem Workshop hier in Köln dabei. Eine Teilnehmerin, die mit ihrem Bruder da war, fand das zum Beispiel super entspannend.
2: Das hatte was Meditatives, mit dieser Pistole zu arbeiten. Und ja, man hat schnell ein schönes Ergebnis. Man kommt einfach mal raus aus dem Alltag.
1: Also Tufting als eine Art Gegenpol zum stressigen und digitalen Alltag. Aber da steckt noch mehr dahinter.
0: Also wir merken uns Tufting. Warum dieser Trend jetzt gerade so gut ankommt bei euch und warum so viele begeistert sind, reden wir gleich hier in Cosmo drüber.

0: Auch so eine Lieblingsbezeichnung. On ne marre, man hat keinen Bock mehr. Ich bin zumindest gemerkt, dass ich Französisch gelernt habe. Das ist so ein bisschen wie Paartherapie. Alles Stromae, tous les mêmes. Alle sind gleich im Cosmo. 17.20 Uhr ist es, 20 nach 5. Wunderschönen Donnerstagnachmittag zusammen. Kaufen kann ja jeder, ne? Aber so einen Teppich selber machen, tja, das heißt dann Tufting. Millionen Menschen gucken sich dazu Videos auf Social Media an. Workshops sind super schnell ausgebucht. Gucken wir uns direkt mal an diesen Trend mit Cosmo-Reporter Anton Plum. Anton, du warst hier in Köln bei so einem Workshop dabei. Wie funktioniert das mit dem Tuften?
1: Im Grunde ist das eine moderne Form des Teppichmachens. Man spannt einen Stoff auf einen Rahmen und schießt mit einer elektrischen Tufting-Pistole Wollfäden hinein. Okay. Bahn für Bahn. Und das klingt dann so.
0: Zacka, zacka, zacka. Ja, klingt eigentlich ganz gut.
1: Ja, so entstehen nach und nach Muster oder andere Motive. Die sieht man aber erst so richtig, wenn man um den Rahmen herum geht, denn getaftet wird von der Rückseite.
0: Ist das dann auch schön flauschig?
1: Ja, das sieht dann, also ich bin echt Fan, das sieht wirklich cool aus.
0: Okay, also kann man sich gut vorstellen, dass das so schön flauschig von der anderen Seite ist. Die Frage ist aber, warum sind so viele Menschen begeistert?
1: Für viele ist das dieser Mix aus Kreativität und Handarbeit. Lemi Müller, die Leiterin des Workshops, ist seit ein paar Jahren im Game und total fasziniert.
2: Das Schöne ist beim Tufting, du brauchst beide Hände. Das heißt, man kann nicht noch am Handy hängen und nochmal doomscrollen, sondern man ist wirklich bei der Sache und dann hast du stundenlang nicht aufs Handy geguckt und man merkt dann erst danach, wie gut einem das getan hat, wenn man einfach mal was geschafft hat mit den Händen.
1: Also einfach mal wegkommen vom Bildschirm und dem dauernden Online-Sein, aber es geht auch um das Ergebnis selbst, innerhalb von kurzer Zeit so sein eigenes individuelles Werk fertigzustellen. Mhm. Das zeigt sich dann bei den Teilnehmenden auch, zum Beispiel dieser hier, der war zum ersten Mal da.
3: Also ist natürlich schon cool, irgendwie was selber zu machen und zu sehen, was man da erschaffen hat. Und ja, also macht Spaß und ist schön, dann was in der Hand zu haben zum Schluss.
1: Und genau diese Mischung, also Handarbeit und ein direktes, sichtbares Ergebnis, scheint Tufting gerade so attraktiv zu machen.
0: Wenn es jetzt um Teppichmachen geht, dann spielt ja für viele vielleicht auch der Gedanke eine Rolle so an traditionelle Teppichkulturen. Hat das bei Tufting jetzt auch einen Einfluss oder spielt das da eine Rolle?
1: Tatsächlich überraschend wenig. Mhm. Die Annahme, dass vor allem Menschen aus klassischen so Teppichkulturen, sag ich mal, zu Tufting-Workshops kommen, hat sich in der Szene so nicht bestätigt.
0: Okay.
1: Und auch bei dem Workshop hier in Köln war zumindest niemand aus kulturellen Gründen da. Den Teilnehmenden ging es vor allem um eines, sich so ein bisschen kreativ auszutoben.
0: Okay, die Kreativen. Mehr Kreativität als Tradition also.
1: Ja, das zeigt sich auch bei den Motiven sehr deutlich. Der Teppich wird sozusagen zur Leinwand für die eigenen Ideen. Bei dem Workshop, bei dem ich jetzt war, hat zum Beispiel einer der Teilnehmenden seinen eigenen Hund getuftet oder getaftet.
0: Ja.
1: Da scheiden sich die Geister.
0: Aha.
1: Eine andere Person hat Frida Kahlo gemacht.
0: Ach, Klassiker.
1: Ja, und es waren auch abstraktere Werke mit farbigen Flächen und Mustern dabei. Im Netz sieht man allerdings oft auch Anime-Figuren und scheinbar besonders beliebt sind Katzen.
0: Na, klar, was sonst. Ey.
1: Der Reiz liegt also weniger in der Tradition des Teppichmachens, sondern mehr im Gestalten selbst, würde ich sagen.
0: Weil es so voll entspannt ist. Tufting ist irgendwo zwischen DIY und Social-Media-Trend. Auf jeden Fall haben viele ganz viel Bock, auf jeden Fall was selber zu machen.
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Fußballfans sind, denn der Countdown läuft. 19 Uhr geht's los, die Eröffnungsfeier der Fußball-WM live auf der Bühne. Auch diese zwei absoluten Global-Popstars, nämlich mit offiziellen WM-Song, Shakira und Burna Boy.

0: Mexiko, vamos a México, chicos y chicas. Da finden ja auch Fußballspiele statt. In Mexiko ist unsere Cosmo-Korrespondentin Jenny Barke. Jenny, auf einer Skala von 1 bis 10, was sagst du? Wie hoch ist die Vorfreude der Menschen in Mexiko auf die WM?
1: Ey, das ist schwierig einzuschätzen. Vielleicht 7. Und das ist so ein Mittelwert, weil es gibt tatsächlich viele, die sind schon sehr vorfreudig. Also Mexiko ist ein absolut fußballbegeistertes Land und hier tragen sehr viele inzwischen die grünen mexikanischen Trikots, ziehen sie gar ihren Hunden an. Das Stadion ist natürlich total voll und da waren schon gestern Fans aus aller Welt, die in ihren Nationalfarben irgendwie die Trikots anhatten. Also da ist schon ordentlich Stimmung und Musik im Spiel, aber es gibt natürlich viele, die auch sehr kritisch drauf schauen und ja, nicht reinkommen in die Stadien. Die Tickets sind zu teuer, die sind alle nur genervt und der Verkehr ist wirklich irre. Also die Metropole hat ja so schon immer zu kämpfen. Jetzt, die ganzen Autos stehen eigentlich nur noch in der Stadt.
0: Oh Mann, das glaube ich. Und obendrauf kamen ja dann auch die Proteste, die wir von hier aus auch schon erlebt haben, rund um die WM. Ist es denn da jetzt so ein bisschen ruhiger geworden oder ist das jetzt noch mehr Chaos?
1: Ja, tatsächlich ist es im Moment ruhig, so wie es aussieht. Die Lehrerproteste waren ja vor allem vorgestern so richtig eskaliert. Also die Polizei hat gar Sprengsätze in einem Bus gefunden, den Lehrer ankam für die Proteste. Die haben Straßen blockiert, sich verbarrikadiert. Also da war viel zu befürchten und sie haben auch Proteste für heute angekündigt. Aber im Moment ist es noch sehr ruhig und dadurch, dass allen auch gesagt wurde, den Fans, hey, es dauert ewig zum Stadion, wir werden ganz genau prüfen, was in der Tasche habt, ob da eine kleine Bombe sich versteckt, sind hier alle sehr, sehr früh angekommen und es ist erstaunlich friedlich und gut organisiert und die meisten Fans dürften jetzt schon drin sein in der Sicherheitszone, um die Eröffnungsfeier und dann das Spiel zu sehen.
0: Und bei euch ist ja auch 8 Stunden zurück, also bei euch ist es jetzt Vormittag quasi.
1: Genau.
0: Schauen wir nochmal aufs Eröffnungsspiel, wenn es heute Abend quasi unsere Zeit losgeht. Wie viele Menschen werden das in Mexiko erleben? Wo sind die? Zu Hause, im Stadion, vom Fernseher oder bei so einem Public Viewing?
1: Ja, also überall. Also das Stadion kann ungefähr 83.000 Menschen fassen. Das wird auch ausgebucht oder ausverkauft jetzt sein. Daneben gibt es eine große Fanzone in der Innenstadt. Da werden hunderttausende Menschen erwartet. Das wird aber auch, wie gesagt, nochmal spannend, weil da die ganzen Lehrer ihre Camps aufgestellt haben. Hunderte, tausende Zelte stehen da rum. Das ist ein bisschen Festivalgelage und die Stadt hat alles verbarrikadiert, damit die Lehrer nicht in die Fanzone kommen. Aber wie die Fans dann in die Fanzone kommen, das wird noch spannend.
0: Oh,
1: ansonsten gucken es natürlich viele vor dem Heimfernseher. Mhm. Viele Behörden haben heute tatsächlich geschlossen, damit die Beamten dann auch dem Fußballspiel frönen können. Also es wird heute auf jeden Fall ein Ausnahmezustand, egal wie.
0: Also Riesenstadt, ganz viel los heute für das Eröffnungsspiel. Wo gehst du noch hin?
1: Ja, ich werde tatsächlich das Spiel vom Schreibtisch aus begleiten, weil ich muss ja tatsächlich fürs Radio auch
0: arbeiten berichten.
1: Und das geht leider gar nicht im Stadion, weil die Sicherheitsvorkehrungen so groß sind, das Internet wahnsinnig schlecht. Ich würde ewig nicht rauskommen. Das heißt, ich werde es wirklich übers Internet verfolgen.
0: Ja, ich auch. Vielleicht machst du es wie ich. Ich habe ja lange in Mexiko gelebt. Ich habe einfach ein Mexiko-Trikot angezogen. Das steigt dann auch in mir die Stimme.
1: Ja, tatsächlich. Ich war gestern beim Zahnarzt. Er hat mich als Fußballmuffel, hat er mir ein Trikot geschenkt. Und das habe ich heute, habe eine Wette verloren mit ihm. Ich werde das heute anziehen den ganzen Tag.
0: Ja, geil.
1: Das steigt die Stimmung.
0: Viel Spaß. Ciao.
1: Ja, danke. Ciao.

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1: Liebe, es ja, wenn gegen Ende noch gequatscht wird in so einem Song. Ist so wie ein Film gucken. Tennessee. Bei Arrested Development. Tennessee in Cosmo. Leute, nur noch zweimal schlafen, dann ist es soweit. Cosmo Festival in Junkyard in Dortmund und mit dabei Omar Jatta.
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1: Omar Jatta wird unsere Mainstage eröffnen heute Nachmittag, war hier bei mir im Studio und hat uns direkt mal erzählt, was er so vorhat.
3: Ich werde natürlich wieder mit Featuren kommen.
1: Also Überraschungen für uns?
3: Ja, auf jeden
1: Fall. Okay, wir lassen es überraschen.
3: Viel Energie, viel Einfluss aus Gambia und Senegal mitgebracht. Viel, also was meine Musik betrifft, nochmal so. Und ich sag so, ja, es war kein Fehler, dass ihr uns das letzte Mal gebucht habt. Deswegen, wir wollen auf jeden Fall dieses Jahr beweisen, dass es das Richtige war.
1: Noch
3: weiterhin
1: besser geht. Denn letztes Jahr warst du im Club und dieses Jahr auf der Mainstage.
3: Ja.
1: Steigt denn die Aufregung bei dir?
3: Die Vorfreude steigt.
1: Okay.
3: Die Vorfreude steigt.
1: Oh, das ist schön. Wir freuen uns auch mega auf dich. Und du hast ja gerade erzählt, du hast in Gambia viel performt. Du hast für uns schon viel performt. Was ist so der Unterschied zwischen in Deutschland performen und in Gambia performen?
3: Ich glaube, die Umstände sind anders.
1: Mhm.
3: In Gambia kann man viel einfacher sowas on the spot einfach machen.
1: Also ganz spontan, oder?
3: Ganz
1: was?
3: Spontan. Da sind halt viele Artists unterwegs gerade, die hochkommen, die deswegen viele Konzerte gerade geben und einfach wollen, dass man kommt. Und für mich als jemand, der aus Deutschland da hingekommen ist, war das auch nochmal anders, weil für die war es dann auch so krass, okay, der macht Afro, dies, das.
1: Das auf Deutsch.
3: Auf Deutsch und so, aber er representet uns da draußen und die Leute fanden das cool.
1: Ist das so ein bisschen mehr empowernd, weil man dann quasi bei seinen Leuten ist?
3: Ja, definitiv.
1: Und auch bei vielen Künstlern, die einfach auch irgendwie Bock haben, jetzt nach vorne zu gehen? Ist das dann irgendwie selbstverständlich oder was? Oder spontaner? Oder?
3: Genau, also das Empowerment ist anders. Vor allem sind viele Artists danach auch auf mich zugekommen und wollen mit mir Musik machen tatsächlich.
1: Ja, cool.
3: Endlich und so. Und aber auch im Vorjahr schon habe ich mit einigen connecten können, Gott sei Dank. Aber jetzt sind wir noch mehr in the making.
1: Aber es mal wird gemunkelt, dass man auch beim Festival von dir und anderen Künstlern auf dem Festival was zusammenhören und sehen wird, ne? Wir lassen uns überraschen, oder? Ein verschmitztes Lachen.
3: Das wird krass.
1: Ich glaube, Omar Jatta freut sich, oder was meint ihr? Er freut sich auf euch, er eröffnet das Cosmo Festival, unser Cosmo Festival, am Samstag im Junkyard in Dortmund. Wir freuen uns auf euch.

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1: 18 Uhr, ich bin Christina Wilkes. Mal schnell über Google was suchen. Dann gibt's ja oft zuerst eine Übersicht mit KI-Antworten und da ist nicht immer alles richtig. Das Motto von Google dabei, Nutzer sollen das selbst prüfen. Ein deutsches Gericht sagt jetzt aber, das reicht nicht. Google muss direkt für Aussagen seiner KI-Übersicht haften. Mehr von Sarah Batkowski.
2: Im konkreten Fall hatte die KI zwei Verlage fälschlicherweise mit Betrugsmaschen und unseriösen Geschäftspraktiken in Verbindung gebracht. Laut Gericht hat die KI dabei Informationen über tatsächlich dubiose Unternehmen mit denen der zwei Verlage vermischt. Dabei wurden Zusammenhänge hergestellt, die in keiner der verlinkten Quellen enthalten waren. Laut dem Landgericht München sind die KI-Übersichten eigenständige Inhalte und keine bloßen Suchergebnisse, denn die KI fasse Ergebnisse in eigenen Worten zusammen und werte sie aus.
1: Das Urteil könnte auch auf andere Fälle Auswirkungen haben. Google hat noch nichts dazu gesagt. Dann geht's um einen Vorfall im Bundestag Anfang der Woche. Da waren 250 junge Menschen zu Gast, um bei einem Planspiel so zu tun, als wären sie Abgeordnete. Ein Teilnehmer soll dann in der Bundestagskantine den White Power Gruß gemacht haben. Ein Handzeichen aus der rechtsextremen Szene. Ein Sprecher im Bundestag hat bestätigt, dass eine Person von dem Planspiel ausgeschlossen wurde. In den Niederlanden ist ein Autofahrer in eine Gruppe Schüler gerast. Die Kinder waren offenbar auf einem Fahrradausflug. Der Unfall passierte in Zeeland im Süden der Niederlande. Drei Menschen sollen dabei ums Leben gekommen sein, ein Betreuer und zwei Kinder. Vier weitere wurden laut Behörden schwer verletzt ins Krankenhaus gebracht. Heute Abend geht die Fußball-WM der Männer los. Wegen der Zeitverschiebung zu Mexiko, Kanada und den USA sind die meisten Spiele bei uns spätabends oder nachts. Deshalb machen viele Städte dieses Jahr auch kein offizielles Public Viewing. In vielen Bars, in Biergärten und Restaurants wird aber geguckt. Dafür gibt's dann auch Ausnahmen von der Nachtruhe. Und schon seit Wochen ist Thema, dass die USA Fans aus bestimmten Ländern zur WM nicht einreisen lassen könnten. Und offenbar trifft das auch den deutschen Vorrundengegner Elfenbeinküste. Die Fanvereinigung von dort sagt, dass nur ein paar Funktionäre einreisen durften. Für die Fans gab es keine Visa. Sie haben deshalb ihre Reisen zur WM in den USA abgesagt. Und wir haben noch das Wetter. Heute Abend ziehen ab und zu Schauer durch. Im Rheinland gibt's auch länger Regen. Dazu dann noch 10 bis 17 Grad. Morgen maximal 19 Grad in NRW und dazu immer wieder nass. In Bremen auch erst nass. Später wird's da dann trockener bei 20 Grad. Und in Berlin ist es morgen genau umgekehrt. Erstmal bleibt's da trocken, dann wird's nass bei bis zu 18 Grad. Das Wochenende bleibt wechselhaft.
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3: Wunderschönen guten Tag, ciao ragazzi. Das ist mal eine Karriere. Erst war er deutscher Meister im Pizzabacken, jetzt ist er Weltmeister im Pizzabacken. Pizzabäcker Lorenzo Parrotta kommt aus Süddeutschland. Da ist er groß geworden und geboren, italienische Eltern. Und da ist das echt ein Traum, plötzlich in die Region seiner Eltern zurückzugehen und dort sich so einen Weltmeistertitel zu holen als Pizzabäcker mit italienischen Roots. Und während er hier der Italiener ist, ist er da il tedesco, der Deutsche. Tja, das ist halt auch typisch deutsch, italienische Roots zu haben.

0: Jawohl, wir sind's. Cosmo an eurem Donnerstagnachmittag. Irgendwie schon in Wochenendstimmen.
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0: Habe einen Song für euch, den kennt ihr ganz bestimmt. Spielen wir euch sehr gerne in unserer Cosmo-Playlist.
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0: Du bist gut genug. Vom Produzentenduo Kitsch Creek, Blumengarten und Shireen David. Joyce Lee aus dem Cosmo-Musikteam. Schöner Ohrwurm auf jeden Fall. Der Song nimmt die Leute direkt mit, finde ich. Auch international, vor allem international. Neuester prominenter Fan. Grammy-Gewinner Steve Lacy.
3: Ja, er hat sich dem Gut-Genug-Trend angeschlossen. Er hat sich selbst dabei aufgenommen, wie er den Refrain singt. Und dieser Clip hat 3 Millionen Views. Oh.
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0: Ich verstehe mal groß, aber wie süß.
3: Ja, ja, genau. Das ist auch eine coole Variante, ne? Du bist groß genug oder manche verstehen auch, du bist Kuss genug.
0: Das ist auch süß, ja.
3: Klingt nach einem Kompliment, I guess.
0: Ja, voll.
3: Und an einer Stelle hört man das halt ganz genau. Und viele aus den Kommentaren, die können es kaum glauben, dass Steve Lacy den Refrain gesungen hat und jemand hat kommentiert, dieses Lied bringt die Welt zusammen und Kitsch Creek hat sich ja selbst auch einen Spaß aus ihrem Song gemacht. Die Amis haben kommentiert, dass die Stadt du bist gut genug Booty Scoot Canoe oder auch Dubi Scoot Canoe verstehen. Und
0: okay.
3: Kitsch Creek hat das wiederum genommen und auf TikTok gepostet. Also den Gesang mit dem Text, den die Amis verstehen.
0: Ist ja auch schön, einfach mal sich nicht so selbst so ernst zu nehmen. Mhm. Kitsch Creek haben ja eh viel zum Song gepostet.
3: Ja, einige der Clips haben Millionen Klicks und eins hat sogar 5,7 Millionen Views. Und darunter schreibt jemand auf Englisch, keine Ahnung, was er, also Ryan von Blumengarten, da singt, aber ich fühle das, was er sagt. Das sage ich hier als Ami. Und jemand anderes fragt auch auf Englisch, warum der Song eigentlich so steil geht. Und es gibt auch so viele Memes darunter. Eine Person hat einen Screenshot gepostet, wo sie dann Du bist gut genug mit Google ins Englische übersetzt hat. Und in dem Song geht es ja um Selbstzweifel und dass man gut genug ist in Zeiten von Leistungsdruck oder wo viele von Looks und Beauty obsessed sind, sich selbst wieder zu lieben.
0: Und das erklärt er einem mal. Dann ist ja schön, dass der Song einfach so durch die Decke geht. Ein deutscher Song auf der anderen Seite des Atlantiks, dass er das so weit schafft, das ist schon echt krass. Kitsch Creek sind ja seit 3 Jahren in den USA viel unterwegs. Wie geht's ihnen?
3: Also das Produzentenduo ist ja bekannt für die Songs mit Trettmann, ihren minimalistischen Sound mit karibischem Einschlag. Kitsch Creek in den USA, mir hat ja 2 Alben rausgebracht, German Engineering 1 und 2 mit britischen und US-amerikanischen und auch nigerianischen Artists. Und im Cosmo-Interview hat Fizzle erklärt, wie es für sie ist, wieder ein Album mit deutschen Artists zu machen.
4: Das ist eine zwischenzeitliche Rückkehr, weil uns tut das total gut, um die Welt zu reisen und an verschiedenen Orten Platten zu machen. Die Abwechslung ist sehr, sehr wichtig für uns.
3: Ja, und auf ihrem aktuellen Album Kitsch Creek 2, das ja ein elektronisches Techno-Pop-Album geworden ist, da sind Artists drauf wie Domiziana und Levin Liam.
0: Leben wir auch. Germany geht mit Kitsch Creeks Du bist gut genug über den Atlantik voll durch die Decke, also raus in die Welt, bis hin zu R&B-Star und Grammy-Gewinner Steve Lacy.
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0: Cosmo um 20 nach 6. Ihr chillt auf der Couch, schön entspannt. Oder vielleicht die ganz Mutigen draußen. Wenn es schön warm ist, dann chillen die meisten im Bikini oder Badehose schön im Schwimmbad. Und dann stellt euch vor, passiert plötzlich sowas hier.
1: Sorry, ganz kurz. Ich wollte vorhin nicht stören. Ich wollte noch sagen, dass du mir aufgefallen bist. Ich wollte mal Hallo sagen.
0: Ja, toll. Tolle Anmache in so einem Schwimmbad. Das ist aus dem Clip. Da ist ein Typ, der macht zwei Mädels im Schwimmbad an quasi, quatscht die an. Und das Gespräch hat er heimlich mit seinen Smart Glasses gefilmt, also einer Brille mit versteckter Kamera gefilmt und dann auch noch online gestellt. Hört irgendwie sich überhaupt nicht gut an und da hört definitiv der Spaß auf. Cosmo-Reporter Dennis Agimang, die Berichte zu solchen Vorfällen, die häufen sich gerade nämlich.
2: Ja, der Hype um die Smart Glasses geht mittlerweile wirklich so weit, dass die jetzt in einigen Städten wie Potsdam in Schwimmbädern und Saunen verboten werden sollen. Mit diesen Brillen kann man nämlich filmen, was um einen herum passiert und das quasi unbemerkt. In den sozialen Netzwerken finden sich jetzt auch immer mehr Clips, in denen man sieht, wie irgendwelche Dudes fremde Frauen ansprechen und das heimlich filmen. Unter Hashtags wie Riz laden dann sogenannte Rizfluencer, das sind die Männer, die diese Frauen belästigen, also diese heimlich gefilmten Clips dann einfach hoch. Und bei TikTok beschreibt beispielsweise eine Userin, wie das bei ihr war, nachdem sie und ihre Freundin heimlich gefilmt wurden und ihren Clip im Netz dann gefunden haben.
3: Und was das Ganze noch schlimmer macht, sind diese ganzen gottlosen Kommentare, ey. Oder mein persönlicher Favorit, die ganzen 16-jährigen Boysies, die kommentieren müssen, wie nuttig denn alle Weiber da draußen sind, wenn ich dem Typen sogar eine Absage erteile.
0: Oh mein Gott, ey, richtig krass. Mhm. Aber was kann man denn dagegen machen?
2: Ja, leider nicht so viel. Es gibt bisher zu Smart Glasses noch keine konkreten Gesetze, sagt Chris Köfer. Sie ist Redakteurin bei netzpolitik.org und sie sieht die Politik und die Unternehmen, die diese Brillen halt herstellen, ganz klar in der Verantwortung. Immerhin gab es die Warnung ja schon vor der Markteinführung.
4: Wir haben eine Gesellschaft, in der gibt es patriarchale Gewalt, wir haben Misogynie und dann werfe ich ein technisches Tool auf den Markt, das ja zu diesem Ding in der Lage ist, dann ist es, finde ich, wenig überraschend, dass es dann sehr schnell dafür genutzt wird, wie wir es jetzt sehen, dass es eben wieder Gewalt gegen Frauen oder queere Personen dann verstärkt.
2: Sie sagt auch, dass man sich bewusst sein muss, was das mit einer Gesellschaft macht, wenn man ständig damit rechnen muss, im Alltag von jeder Brille tragenden Person, die auf einen zuläuft, möglicherweise gefilmt zu werden.
0: Ey, klar, aber wie ist das denn rechtlich? Kann man, also irgendwie kann es ja nicht legal sein, oder? Dass man da einfach irgendwie ständig gefilmt werden kann gegen den eigenen Willen.
2: Ja, ich sag mal so, es ist kompliziert, es ist nicht erlaubt, aber es ist auch nicht strafbar. Aber es gibt schon so ein paar rechtliche Handhaben, aber das ist noch ausbaufähig und da passiert wohl gerade auch so einiges im Hintergrund. Aber natürlich geht es natürlich nicht irgendwie heimlich im Schwimmbad gefilmt zu werden. Das verstößt übrigens auch gegen das Hausrecht und kann dann zu Anzeigen führen, hat mir ein Jurist erzählt.
0: Okay, also Smart Glasses sind in vielen Schwimmbädern verboten. Trotzdem macht es Sinn, echt mal genauer hinzugucken, um eben nicht selbst dann plötzlich als Opfer im Film und im Netz zu landen.

Eine Hymne für alle, die Angela heißen oder Angela, wie die beiden gerade gesagt haben. 18:32 ist es. Millionen Menschen werden heute vom Fernseher gucken. Die Eröffnungsfeier der WM in Mexico City mit diesen Global Popstars hier. Shakira und Burna Boy.

0: angucken wird Patricio Vega Gomez, Bauingenieurstudent aus Mexico City, ein Freund der Familie und ein großer Fußballfan. Hola, Pato.
1: Hola, wie geht's?
0: Super geht's, sag mal. Und du bist früh aufgestanden heute, um die Öffnungsfeier und das Spiel schon zu gucken. Wie geht's
1: dir?
0: Ja,
1: eigentlich sehr früh. Also circa 6:30 oder so bin ich sehr aufgestanden.
0: Und jetzt ist es 10.30 Uhr und alle sind schon ganz aufgeregt. Du guckst gleich die Eröffnungsfeier mit Freunden, weil du keine Tickets mehr bekommen hast. Bist du traurig, dass du keine Tickets bekommen hast?
1: Ja, ist schon ein bisschen traurig, weil die Tickets waren sehr teuer. Also und vor allem diese erste Runde, die Tickets zu kaufen, gab so eine Art Gewinnspiel und so, aber haben sich einfach viele Leute dafür angemeldet. Aha. Und war sehr schwer, Tickets dafür zu bekommen. Und jetzt sind sie übelst teuer. Wow. Das ist schon ein bisschen traurig, weil ich hatte immer
0: die Hoffnung quasi.
1: Dieses Traum zu sein. Ja, genau. Ich hatte immer dieses Traum, dabei zu sein, aber naja, jetzt ich gucke ein Spiel mit ein paar Freunden aus der Schule. Aha. Und ja, ich freue mich sehr, sehr drüber.
0: Und hier so bei so einem Fußballgucken, du gehst gleich zu deinen Freunden. Um 11 Uhr geht es ja eurer Zeit los. Hier ist es 18.30 Uhr. Hier gibt es immer so Chips und irgendwie grillen ein paar. Was esst ihr Leckeres? Was macht ihr?
1: Also wir essen jetzt wahrscheinlich mittags in Halbzeit oder so wahrscheinlich. Aha. Während dem Spiel und diese Eröffnungsshow. Wir essen wahrscheinlich so Chips oder so, Guacamole, was auch immer. Aha. Und wahrscheinlich nach dem Spiel gehen wir Tacos essen oder sowas. Also
0: wie
1: bestimmt was
0: gehört.
1: Mexikanisches essen wir.
0: Wie sich das gehört in Mexiko. Und alle wahrscheinlich im Mexiko-Trikot.
1: Ja, genau.
0: Also alle um euch herum, so stelle ich mir das gerade vor. Oder gibt es da auch Fähnchen und so ein Kram?
1: Ja, also es gibt überall eigentlich Fahnen auf der Straße und man sieht schon seit letztes Wochenende Leute mit das Mexiko-Trikot überall. Also alle sind sehr aufgeregt, alle haben sehr viele gute Laune. Ist einfach etwas, was man wahrscheinlich sehr viel genießen wird.
0: Was ganz Besonderes. Genieß es mit deinen Freunden. Danke, dass du mit uns gequatscht hast und hasta muy pronto. Bis bald, Patricia.
1: Danke, gerne.

0: Dollar-Kosmo 1840, ist es 20 vor 7. Eine Serie, viele Preise beim wichtigsten Festival zum Beispiel für Serien in Frankreich. Serie Mania in Lidl. Proud heißt die Serie. Es geht um eine Geschichte, die es so im polnischen Fernsehen noch nicht gegeben hat. Schwule Liebe, queere Elternschaft, Familientragödien. Ein Blick auch auf die polnische Gesellschaft und die ist polarisiert. Die Serie Proud startet morgen auf HBO Max. Heute unser Tipp in Screens. Kosmo-Serienkritikerin Emily Tumi hat die Serie schon gesehen und sagt euch, wer auf wen stolz ist bei Proud.
1: Also Philipp ist ein schwules Model in Warschau, um dem geht's. Und der ist jetzt nicht so richtig stolz auf sich, auch wenn der an der Oberfläche total selbstüberzeugt durchs Leben rauscht. Und der rauscht wirklich, der rennt von Exzessen in Clubs zu Sex-Skills, vernachlässigt seine Arbeit, erscheint high zu Shootings und nutzt die Menschen um ihn herum vor allem aus. Seine Schwester, bei der wohnt er, schmeißt ihn deswegen auch eines Tages raus, gibt ihm aber noch die Adresse des gemeinsamen Vaters, weil sie hofft, dass er dort nachfragt, warum der die beiden ins Pflegeheim gesteckt hat, als die Mutter gestorben ist, wie sie hier sagt.
2: Co to jest?
3: Adres naszego ojca. Zapytaj go, dlaczego nas zostawił. Dlaczego po śmierci mamy musieliśmy trafić do domu dziecka? Może jak to zrozumiesz, to...
1: Philipp hat überhaupt gar keinen Bock, den Vater zu kontaktieren. Aber die Schwester hofft, dass er dann vielleicht aufhört, sich selbst durch sein exzessives Leben zu ruinieren. Die große Wende in Philipps Leben, die folgt dann auf einen familiären Schicksalsschlag, der ihn dazu bringt, die Verantwortung für ein Baby zu übernehmen. Und ein schwuler Mann, der ein Baby adoptieren will, das ist in der polnischen Gesellschaft quasi undenkbar.
0: Also eher homofeindliche Stimmung in Polen. Wie greift Proud, also die Serie, das auf?
1: Die Machenden, die schaffen es wirklich, einen differenzierten Blick zu werfen. Dadurch, dass Philipp so narzisstisch und rücksichtslos sein Leben lebt, haben wir als Zuschauer jetzt erstmal nicht so Sympathien für den. Ne? Aber gleichzeitig verkörpert er auch selbstbewusst, unverschämt, gut aussehen und souverän eine sehr anziehende, charismatische Persönlichkeit. Und hinter dieser taffen Fassade bekommen wir eben mehr und mehr Einblick in die vergangenen Verletzungen dahinter. Erleben, wie Philipp aufgrund seiner sexuellen Orientierung auch diskriminiert wird und wie die homofeindliche Gesellschaft von ihm verlangt, sich selbst zu verleugnen. Proud umschifft dabei, finde ich, ganz geschickt Klischees, schaut sehr genau hin und überrascht mit klugen Plot-Twists und einer dicht achronologisch erzählten Struktur, sowie eben diesem herausragenden Hauptdarsteller. Ignacy Liss hat beim Serie Mania in Lille dann auch den Preis als besten Darsteller der internationalen Konkurrenz gewonnen und die Serie den großen Preis der internationalen Konkurrenz zu Recht, finde ich.
0: Und du hast schon gesagt, die ist sehr stylisch. Wie ist denn der Look der Serie?
1: Ja. Na, wir rasen mit Philipp wirklich durch seinen rauschhaften Alltag und erleben beides. Ne? Glitzernd atmosphärische Clubnächte, die so nahtlos übergehen in harte Katertage, an denen Philipp mit den Konsequenzen seiner Lebensentscheidungen struggelt und gleichzeitig den feindlichen gesellschaftlichen Ansichten ausgesetzt ist. Proud will diese Debatte auch anfeuern und ich glaube, das wird ihr auch gelingen.
0: Also auf jeden Fall sehenswerte Serie, die startet morgen, HBO Max, Proud und eine Empfehlung von uns in Cosmo.
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0: Weekend mit The Hills im Cosmo, gleich 7:10 ist es. Von wegen, ihr lest keine Bücher. Ihr folgen viele auf Social Media. Darin rezensiert sie Bücher. Influencerin Jana Xnell, klingt da so.
1: Umso mehr ich lächel, umso besser fand ich das Buch. Sebastian Fitzek Edition.
0: Jo, in unserem Podcast Danke Gut spricht sie unter anderem über ihre Angststörung und was das mit ADHS zu tun hat.
2: Was der springende Punkt bei mir, glaube ich, war ADHS-Diagnose. Mhm. Also sie meinte, das hing halt super krass damit zusammen. Und diese Angst, die ich hatte, war viel, also ich habe ja immer viel weniger gemacht, aber ich musste eigentlich mehr machen. Also ich habe diese ganze überschüssige Energie in mir gehabt und die hat anscheinend auch so diese Angst ausgelöst.
0: Ja, und wie ihr Weg jetzt aussah von Jana bis zur Diagnose, hört ihr gleich hier und was Sport alles damit zu tun hat in unserer neuen Folge Danke Gut bei ARD Sounds jetzt sofort oder gleich nach den Nachrichten hier in Cosmo. Ich bin Claudia Davino, wir hören uns morgen wieder. Spazier dann gerne mit euch durch den Nachmittag ab 2. State mi bene, macht es gut. A domani, bis morgen. Ciao, ciao.

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1: 19 Uhr ist es, ich bin Katharina Niesen. Mal schnell über Google was suchen, da gibt's ja oft zuerst eine Übersicht mit KI-Antworten und da ist nicht immer alles richtig. Das Motto von Google, Nutzerinnen und Nutzer sollen es selbst prüfen. Ein deutsches Gericht sagt jetzt, das reicht nicht. Google muss unmittelbar für Aussagen seiner KI-Übersicht haften. Mehr von Sarah Batkowski.
2: Im konkreten Fall hatte die KI zwei Verlage fälschlicherweise mit Betrugsmaschen und unseriösen Geschäftspraktiken in Verbindung gebracht. Laut Gericht hat die KI dabei Informationen über tatsächlich dubiose Unternehmen mit denen der zwei Verlage vermischt. Dabei wurden Zusammenhänge hergestellt, die in keiner der verlinkten Quellen enthalten waren. Laut dem Landgericht München sind die KI-Übersichten eigenständige Inhalte und keine bloßen Suchergebnisse, denn die KI fasse Ergebnisse in eigenen Worten zusammen und werte sie aus.
1: Das Urteil könnte auch auf andere Fälle Auswirkungen haben. Google hat noch nichts dazu gesagt. In Großbritannien steht Regierungschef Starmer unter Druck. Heute ist sein Verteidigungsminister zurückgetreten. Er findet, dass die Regierung nicht genug Geld ins britische Militär steckt. Für Starmer ist es schon der dritte Abgang in seinem Regierungsteam innerhalb von einem Monat. In mehreren NRW-Städten soll morgen gestreikt werden, unter anderem in Läden wie Primark, H&M und Zara. Die Gewerkschaft Verdi sagt, die Arbeitgeber bewegen sich zu wenig im Tarifkonflikt. Rund 700.000 Leute arbeiten im NRW-Einzelhandel. Verdi fordert für sie mindestens 225 Euro mehr im Monat. Den Arbeitgebern geht das zu weit. Sie finden Streik den falschen Weg. Die Uni Bielefeld will mehr darüber wissen, wie krass man bei der Fußball-WM der Männer, die gleich losgeht, mitfiebert und ob es Unterschiede bei den Fans der verschiedenen Nationalmannschaften gibt. Die Forschenden werten dafür die Pulsdaten über Smartwatches aus und suchen noch Leute. Wer dabei sein will, kann sich über die Uni-Homepage noch melden.
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3: Mit Lars Schmidt, schönen guten Abend. Ja, Nordrhein-Westfalen zieht jetzt nach und nach Regen aus Richtung Niederlande und Belgien rein und erreicht im Verlauf der Nacht auch Bremen. Die Temperaturen fallen dann auf 14 bis 9 Grad. In Berlin, da lassen die Schauer zur Nacht dann nach. Ja, und morgen gibt's dann in Nordrhein-Westfalen wieder Regen. In Bremen ist es erst regnerisch, später wird's dann trockener. Und in Berlin, da starten wir trocken in den Tag, dann gibt's später zeitweise Regen. Berlin und Düsseldorf erreichen morgen 19 und Bremen 20 Grad.
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4: Was hat das alles für einen Sinn? Warum? Also warum passiert sowas? Mhm. Warum stirbt meine Schwester, bevor irgendwie meine Oma oder meine Eltern sterben? So, also das war alles, das hat sich einfach alles so falsch angefühlt.
5: How are you? How are you? How's your day been? How's your week been? How are you feeling? How is your mental state? Are you eating properly? Are you happy?
6: Hallo Leute, willkommen zu einer neuen Folge Danke Gut. Danke Gut ist ein Podcast von Cosmo und ihr könnt ihn unter anderem in der ARD Sounds App hören. Ich spreche heute mit Jana, besser bekannt unter ihrem Insta-Pseudonym Jana Xnell. Ihr kennt sie bestimmt alle von Instagram, da macht sie Fashion-Content, Buch-Content. Früher hat sie auch YouTube gemacht und ist eigentlich schon immer irgendwie Teil des Internets. Wir sprechen heute über ihren langen Weg mit Angststörungen, was ihr da rausgeholfen hat, was eine ADHS-Diagnose auch damit zu tun hat und es geht auch um den Tod ihrer Schwester und wie man Trauer verarbeiten kann. An dieser Stelle auch eine Triggerwarnung. Es geht in diesem Podcast heute auch um das Thema Suizid. Das heißt, wenn ihr da irgendwie vorbelastet seid, dann hört diese Folge bitte nicht allein. Achtet ein bisschen auf euch und Hilfsangebote gibt's wie immer so oder so in den Shownotes. Jana, wie geht's dir?
4: Sehr gut. Und dir?
6: Ganz gut.
4: Ganz gut.
6: Und ja, ich erzähle gerade allen Menschen diese Scharlach-Story, die mich ein bisschen auseinandernimmt.
4: Busy Wochen.
6: Ja, busy Wochen. Ich überlege gerade, ob ich in der letzten Folge auch schon über Scharlach geredet habe. Ich bin diese Person jetzt echt alle damit vollquatscht. Also ja, ich hatte Scharlach, die Krankheit, die ausgestorben ist, zumindest bei 33-Jährigen in 2026. Und ich bin noch ein bisschen fertig davon. So, aber sonst geht's mir okay.
4: Sehr schön.
6: Ich habe überlegt, woher wir uns eigentlich kennen oder seit wann. Ich weiß es ehrlich gesagt gar nicht.
4: Ich auch nicht. Ich glaube, das ist so eine klassische Instagram-Connection gewesen, oder? Also so diese irgendwie, ich weiß nicht, ich mag das Wort Hip-Hop-Bubble nicht, aber irgendwie in dieser Hip-Hop-Bubble 2019 rum.
6: Ja, also ich habe vorher noch extra auf Insta geguckt, da kann man ja sehen, wann man sich folgt und ich bin dir irgendwann Ende 2019 gefolgt und du mir irgendwann Anfang 2020. Kennst du diese Leute, die dann, wenn jemand nicht zurückfolgt, direkt entfolgen?
4: Mhm.
6: I'm not that person.
4: Sehr gut.
6: Scheißegal. genau, also irgendwie so seit Anfang 2020, aber ich check gar nicht mehr, woher, ich kann's gar nicht, ich krieg's gar nicht mehr zusammen auf jeden Fall.
4: Ich habe auch keine Ahnung. Ich weiß nur, wann wir uns das erste Mal getroffen haben. Das war nämlich auch mit Yasi.
6: Ja. Ja, für alle, die jetzt nicht wissen, über wen wir reden, DJ Jasmine, eine der krassesten Hip-Hop-DJs Deutschlands.
4: Unsere Mutter.
6: Ja, genau. Stimmt. Und dann saßen wir hier irgendwo, ich kenne mich in Köln nicht gut
4: am
6: aus,
4: Friesenplatz
6: am Friesenplatz und haben irgendwas getrunken oder so, irgendwie sowas, ja. Aber ja, ich habe nur noch sehr verschwommene Erinnerungen. Ich glaube, das ist aber auch diese Pandemiezeit, wo irgendwie alles so ein Blur ist. Aber ja.
4: Da hattest du, glaube ich, auch irgendwas wegen irgendein Corona-Event war in Köln.
6: Irgendein Corona-Event?
4: Also nicht Corona-Event, aber irgendwie so ein Wir-bleiben-alle-drinnen-Podcast-Interview und sowas.
6: Ich weiß es nicht mehr. I don't know. Naja, auf jeden Fall, wir kennen uns jetzt schon eine Weile. Genau, aber trotzdem gibt es viele Sachen, die ich auch noch nicht über dich weiß. Deswegen bin ich heute sehr gespannt, Sachen noch rauszufinden. Vielleicht fangen wir aber mal an mit so deinem Aufwachsen, den Anfängen. Du bist ja aus Bergisch Gladbach, ne?
4: Genau, ja.
6: Bist da born and raised.
4: Ja.
6: Genau, wie war das Aufwachsen in Bergisch Gladbach?
4: Also ich bin eigentlich in einem sehr guten, harmonischen Umfeld aufgewachsen, würde ich sagen. Als ich geboren wurde, sind wir noch ein paar Mal umgezogen. Aber meine Eltern waren ja vorher so ein bisschen Hippies, die hatten einen Bus und waren so on the roads und sowas. Und nach mir kam ja dann auch relativ schnell meine andere Schwester und dann auch noch die dritte. Und dann sind wir halt in so ein Haus gezogen. Und ich glaube, meine Schwestern kennen auch nur das Haus. Die wurden da beide born and raised so. Und das war schon wirklich, also das war eine tolle Kindheit, muss ich sagen, so am Waldrand. Meine beste Freundin habe ich ja dann auch da kennengelernt, als wir so 3 oder 4 waren. Und sie ist bis heute meine beste Freundin. Also wir sind sehr, sehr lange schon sehr, sehr close. Und ja, ich habe eine Kindheit gehabt, in der ich sehr viel draußen war, sehr viel unterwegs war und sowas und bin viel in der Natur aufgewachsen. Wir haben ja gerade eben schon kurz über das Internetthema geredet. Bei uns war das so sehr restricted auch mit Internet und so. Also meine Eltern haben mir, bis ich 18 war, hatte ich so 2 Stunden WLAN am Tag und bin trotzdem Influencer geworden. ja, also es war eigentlich sehr ruhig, würde ich mal behaupten.
6: Ja, es klingt auch sehr dreamy, klingt gerade wie in so einem, keine Ahnung, so einem Cornelia Funke Teenie-Girl-Roman. So klingt das gerade.
4: Fun Fact, die kommt auch aus Bergisch Gladbach.
6: Echt?
4: Und der Sohn war in also mit auf meiner Schule, ich glaube so Stufe unter mir, irgendwie sowas.
6: Vielleicht wart ihr inspo für irgendwelche Bücher.
4: Ich hoffe es doch.
6: Kann sein. Cornelia Funke Queen auf jeden Fall. Ja. Absolute Queen. Ja, okay, krass, crazy, wusste ich nicht. Okay. Du hast ja gerade schon gesagt, ihr hattet krasse Internet-Restriction, trotzdem bist du Influencerin geworden. Vielleicht kannst du uns noch mal so ein bisschen mitnehmen, wie bist du zu dem geworden, was du jetzt heute machst? Ich meine, du machst ja viel Content, du hattest eine eigene Modebrand, all solche Sachen. Wie bist du da überhaupt hingekommen, gerade mit nur 2 Stunden Internet am Tag?
4: also meine Eltern haben immer gesagt, dass ich schon von Anfang an als Kind schon immer so einen Darstellungsdrang hatte. Also, dass wenn so irgendwo eine Kamera war oder so, dass ich mich so davor geschmissen habe und die irgendwie immer dachten, dass ich irgendwas Kreatives mache. Ich habe ja auch Design studiert und vorher war ich halt auch immer sehr viel künstlerisch unterwegs und ich dachte auch eher, dass ich in so eine künstlerische Richtung gehe. Aber ich hatte dann trotz meiner 2 Stunden Internet am Tag einen iPod Touch, den ich über alles geliebt habe und auf dem ich jede Menge Apps installiert habe. Unter anderem auch sehr früh Instagram, weil ich da eigentlich dachte, das ist eine Fotobearbeitungs-App. So. Und dann habe ich die runtergeladen, habe mir da meinen Account erstellt und habe dann relativ schnell gemerkt, dass man da nicht nur Fotos bearbeiten kann, sondern dass das auch irgendwie was anderes ist.
6: Bearbeitung ist auch funny, was könnte man machen? Damals
4: Sepia-Filter drüber knallen. Genau das, Filter. Und ich weiß auch noch ganz genau, meine ersten Fotos waren dann auch genau so und ich dachte, she ate, aber naja, auf jeden Fall, wie ich genau dazu gekommen bin, da kommen wir dann, glaube ich, auch schon so zu der ersten Story und zwar hat das auch viel mit dem Tod von meiner Schwester zu tun, weil die war so super krass in diesem YouTube-Game, also die ist ja 2015 gestorben und da kurz vorher war so ganz groß diese Longboard-Gang und hier diese Kölner YouTuber, die alle in einem Haus gewohnt haben und sowas und die war da sehr invested. Also das war so wirklich ihr großes Thema, ihre große Passion. Und ich kannte zu diesem Zeitpunkt, ich war halt mehr so, ich habe Dagi Bee geguckt, Bibi's Beauty Palace geguckt und sowas, aber ich war nicht so.
6: Auch beide bei Danke Gut, just saying. Bibi und Dagi.
4: Shoutout. Ja, meine Schwester, die war auf jeden Fall, die war so sehr verliebt in Tadel. Ja. Kennst du noch Tadel?
6: Na klar, kenne ich Tadel.
4: Ja, sie hat ihn geliebt über alles. Und
6: Beast Boy.
4: Ja.
6: Ja, okay, krass.
4: Die hatte so wirklich so auch an ihrer Zimmertür Longboard-Crew stehen und was auch immer, die ist zu Fantreffen nach Köln gefahren, die ist selber Longboard gefahren und sowas. Und sie hat halt immer versucht, mich so mit in diese Passion reinzuziehen, weil wir auch nur ein Jahr Altersunterschied hatten, war das eigentlich bei uns immer sehr close, wir waren auch sehr close und sie hat dann halt öfters abends mal so gesagt, so, hey, die haben ein neues Video hochgeladen, komm, wir gucken das zusammen. Und ich war aber immer so, ey, ich habe da keine Lust drauf. Und ja, sie war halt, wie gesagt, sehr invested. Und dann am Abend, bevor sie gestorben ist, kam sie in mein Zimmer und meinte so, ey, ich habe jetzt rausgefunden, diese Videodays, weißt du noch, wie groß die Videodays früher waren? Das war ja wirklich
7: so Massenpanik.
4: Längstes Arena, ja. Voll ausverkauft und alle machen da 2 Tage lang Fotos mit ihren YouTubern und so. Also es war insane. Und sie wollte unbedingt dahin, aber sie wollte halt nicht einfach nur ein Fan sein, der in der Schlange steht, um Fotos zu machen, sondern sie wollte halt so, sie war schon davon überzeugt, dass sie auch mal eines Tages jemand von denen sein wird. Und ich war da, glaube ich, gerade frisch 16 geworden.
7: Ja.
4: Und ab 16 konntest du bei den Videodays arbeiten. Also so ehrenamtlich, du hast kein Geld bekommen oder sowas, aber einfach so als Unterstützung. Und dann kam sie halt in mein Zimmer und meinte so, man kann da arbeiten, wir sehen doch eh gleich aus, geh mal dahin, bewirb dich da mal. Und dann gibst du mir einfach deinen Ausweis und dann kann ich die ganze Zeit bei den YouTubern chillen und das ist dann mein Durchbruch so. Und ich war natürlich so, nee, gar keinen Bock, das mache ich nicht. Und das war aber so irgendwie unser letztes Gespräch, was wir hatten. Und ich habe das dann halt auch nach ihrem Tod irgendwie so ein bisschen als letzten Wunsch verstanden und hatte dann halt dadurch irgendwie so, ich weiß nicht, ob man es Pflichtgefühl nennen kann, aber ich wollte dann unbedingt das für sie machen, also unbedingt dann da arbeiten und habe aber auch gedacht, da werden sich tausende Leute bewerben, als ob die mich nehmen. Sie haben mich genommen. Dann war ich da und dann hatte die Chefin da relativ schnell gecheckt, dass ich eine der wenigen Leute da war, die nicht so viel Plan von denen hatten, weil die anderen waren halt auch alle Fans, die dann im Endeffekt da rumliefen und waren, oh mein Gott, die Lochis sind gerade gekommen. Und ja, dann war ich halt irgendwie am zweiten Tag die Person, die halt in diese Räume von den YouTubern reingehen sollte und gucken sollte, ob die noch alles hatten an Wasser, Essen, whatever.
7: Okay, also sie dachte, du kannst das machen, weil du wirst nicht ausflippen, sondern bist genau chill about it.
4: Genau, okay. Weil ich die halt alle irgendwie nicht so richtig kannte, also halt außer Dagi und so. Und da habe ich dann tatsächlich meinen Ex-Freund kennengelernt, der halt auch YouTuber war. Und ich kann mich an dieses ganze Kennenlernen überhaupt nicht mehr erinnern.
7: Das ist aber ja das war euer so Kennenlernen.
4: Ja, wir haben uns da kennengelernt. Also er hat mich da angequatscht und sowas. Und ich habe auch Justin da kennengelernt. Also es ist wirklich, wir kennen schon alle seit 2015. Und ja, dadurch hat es dann bei mir halt so angefangen, dass ich dann immer mehr Connections natürlich und Bezüge zu dieser YouTuber-Szene hatte, aber auch relativ schnell gemerkt habe, YouTube ist jetzt nicht so meine Plattform. Ich war immer mehr so Foto, Instagram und so und habe aber dadurch dann irgendwie einfach damit angefangen.
7: Okay, krass, das wusste ich nicht, dass im Endeffekt du einfach das fortführen wolltest, was deine Schwester sich irgendwie gewünscht hätte und dass du dadurch jetzt irgendwie machst, was du machst. Das ist ja crazy.
4: Das ist irgendwie krass, ne?
7: Ja,
4: also ich glaube halt auch nicht, wenn das nicht passiert wäre, dann wäre ich niemals an diesem Punkt, weil meine Schwester war halt auch die Extrovertierte. Die ist die vorgegangen ist. So, ich war immer der Schisser. Mhm. Sagt man ja öfter so, dass die ältesten Geschwister so die Schisser sind. Ja. Und die ist immer so furchtlos mit dem Kopf durch die Wand. Und ich glaube, sie würde wahrscheinlich das machen, was ich mache.
7: Okay,
4: ja.
7: Krass. Aber hast du dadurch vielleicht auch mehr Druck empfunden bei dem, was du machst? So ein auf, ich kann es jetzt machen, sie kann es halt nicht mehr tun, ich sollte das Beste rausholen aus allem.
4: Ja, das war ja gar nicht so eine aktive Entscheidung, dass ich damit angefangen habe. Ich bin da ja viel mehr irgendwie so reingerutscht und ja, schon, aber ich habe halt irgendwie auch immer, auch wenn sich das jetzt vielleicht ein bisschen kitschig anhört, ich habe immer so das Gefühl gehabt in bestimmten Momenten, dass sie halt so da ist und irgendwie so sie irgendwie ihre Anwesenheit gespürt und ich glaube halt auch, dass sie sehr stolz auf mich wäre bei dem, was ich jetzt mittlerweile mache. Und das ist halt auch auf jeden Fall immer auch ein schönes Gefühl. Ja, am Anfang hatte ich auch kurz mal so ein schlechtes Gewissen schon fast, wo ich mir so dachte, jetzt mache ich das, was sie machen wollte. Und sie hat nicht die Chance dazu. Aber ja, ich glaube, im Endeffekt wäre sie eher stolz darauf.
7: Safe, auf jeden Fall.
4: Ja.
7: Aber ist das auch, was du gerade beschrieben hast, dieses so, vor allem gerade, wenn Menschen ja so jung auch sterben, dass man sich dann schlecht fühlt, wenn man denkt, boah, jetzt kann ich das noch erleben und habe gerade noch voll die Jugend und mache so die ersten Erfahrungen und sie kann das gar nicht mehr mitnehmen. War das so ein Ding, was dich belastet hat die ersten Jahre?
4: Voll. Das hat mich extrem belastet. Vor allem, als ich noch in Bergisch Gladbach gewohnt habe und da halt wirklich ihre Freunde getroffen habe und sowas oder halt generell auch so mitbekommen habe, wie halt alle sich weiterentwickeln, wie alle ihren Abschluss machen, wie alle so ihr Leben leben und sie das halt alles nicht konnte und auch so viele Erfahrungen halt einfach nie gemacht hat und im Endeffekt ja auch in einem Alter war, wo sie gar nicht mehr alles mit uns unbedingt geteilt hat. Mhm. Also ich muss ehrlich sagen, ich habe natürlich dann auch, nachdem sie gestorben ist, irgendwie mal so ihre Tagebücher gelesen, um halt irgendwie versucht, noch alles Mögliche, was ich über sie rausfinden kann, rauszufinden und sowas. Und eine der Sachen, die mich so am meisten verfolgt hat, war auch, dass ich damals halt so wegen so Speicherplatz-Shit so alle Fotos gelöscht hatte und sowas. Ja. Und mir halt so dachte, ja, es, also what about it? Und nachdem das dann passiert ist, dann halt wirklich so traurig war, dass ich halt so viele Bilder, die jetzt so viel emotionalen Wert für mich hätten, halt einfach so gelöscht habe. Aber ich meine, das kann man natürlich auch nie wissen.
7: Ja.
4: Ja.
7: Wie war das, diese Tagebücher zu lesen?
4: Das war schon krass. Mhm. Also du denkst ja auch immer, also meine Schwester und ich, wir waren noch sehr close und man dachte immer, also ich dachte immer, ich kenne sie sehr gut und dann doch wieder rauszufinden, dass es so viele Facetten gab, die ich halt irgendwie dann doch nicht von ihr kannte, was ja auch total normal ist, weil niemand halt alles irgendwie. Es hat sich auch ein bisschen, also ich habe mich natürlich auch irgendwie schuldig gefühlt oder halt ein schlechtes Gewissen gehabt, darin so rumzuspionieren, auch im Handy und so, aber im Endeffekt wollte ich halt alles, was ich bekommen kann, irgendwie noch mitnehmen.
7: Mhm.
4: Ja.
7: Ja. Kannst du dich noch erinnern, wie das ganz am Anfang war, so kurz nach ihrem Tod? Ich meine, du warst ja auch noch so jung. Wie bist du da irgendwie mit umgegangen? Was hast du getan? Wie bist du überhaupt klargekommen auf das Ganze?
4: Ja, das war schon sehr schlimm. Also gerade am Anfang war das sehr schlimm. Ich war da auch gerade in meiner Abi-Zeit und war da auch sehr, sehr dankbar, dass ich sehr verständnisvolle Lehrer hatte zum Glück, die halt von Anfang an zu mir meinten, ey, wenn du gehen willst, dann gehst du. Wir können dir alles entschuldigen und sowas. Hauptsache, du schaffst ja irgendwie dein Abi. Aber wir hatten halt auch unsere Zimmer nebeneinander und nachdem ich dann halt wusste, dass sie quasi tot im Zimmer nebenan war, währenddessen ich nochmal geschlafen habe, konnte ich nie wieder ein Auge zumachen in meinem Zimmer. Ich bin halt wirklich so die Woche danach in eine andere Etage bei uns im Haus gezogen. Ich habe das Zimmer mit meinen Eltern getauscht. Ich konnte gar nicht mehr schlafen. Also ich hatte jahrelang wirklich richtig krasse Schlafstörungen. Wusste auch gar nicht mehr, wie das ist, durchzuschlafen. Ich wusste gar nicht, dass das normal ist. Also ich dachte, es ist halt normal, jede Stunde einmal aufzuwachen und so. Ich habe mich da so krass dran gewöhnt. Und ich weiß nicht, ob du das kennst, aber ich hatte ganz oft diesen, du wachst auf und erstmal ist alles gut und dann bist du so, irgendwas war doch. Und dann kommt so wie so eine Klatsche, kommt so diese Erinnerung zurück. Und ich lag so oft in meinem Bett und habe an die Decke gestarrt und dachte mir, was hat das alles für einen Sinn? Warum? Also warum passiert sowas? Mhm. Warum stirbt meine Schwester, bevor irgendwie meine Oma oder meine Eltern sterben? So, also das war alles, hat sich einfach alles so falsch angefühlt und ja, sehr surreal.
7: Ja.
4: Sehr, sehr surreal. Also ich habe auch am Anfang immer wieder irgendwelche anderen Ausreden gesucht für meinen Kopf, was anderes passiert, was anderes irgendwie hätte passiert sein können, dass irgendwelche anderen Erklärungen, dass sie halt nicht gestorben ist. Ich habe auch sehr intensiv geträumt dann zu der Zeit und das war, glaube ich, somit das Schlimmste. Also diese super extrem realistischen Träume, von denen ich dann aufgewacht bin und es ist irgendwas anderes passiert, die ist abgehauen, die wurde verschleppt, irgendwelche anderen Erklärungen, nur halt nicht, dass sie gestorben ist. Und jedes Mal hat sich das so echt angefühlt, dass ich halt wirklich nicht mal darüber reden konnte, wenn mich jemand gefragt hat, was hast du geträumt? Weil das so schlimm für mich war, das so zu realisieren einfach, dass es wirklich passiert ist. Ja.
7: Ja. Was du beschrieben hast, das kenne ich von auch anderen Themen, dass man dann träumt beispielsweise und in dem Traum ist es noch nicht passiert und dann wacht man auf und merkt, oh, dieses eine, das ist die Realität und dann wacht man auf und will alles, aber nur nicht in diesen Tag weiter starten und träumt dann oder versucht weiter zu träumen. Also ich kenne das auch als Kind immer bei so schlimmen Sachen, dass ich dann versucht habe, mir selber so luzides Träumen beizubringen, damit ich mich selber wieder in diese Situation reinträumen kann, was auch nicht sonderlich gesund ist und auch zu eventuellen Problemen später geführt hat. Wenn man diese Realität irgendwie nicht ertragen konnte. Also ich glaube, ich weiß, was du meinst. Ja, hast du denn, ich meine, außer natürlich, ihr habt wahrscheinlich als Familie euch viel irgendwie unterstützt, hast du denn sonst darüber hinaus irgendeine Form von Hilfe bekommen, I don't know, Therapie oder wie trauert man überhaupt in einem jungen Alter?
4: Ja, das war eine sehr große Frage, die auch meine Eltern, glaube ich, sehr beschäftigt hat, weil die zu mir dann schon in der Zeit gesagt haben, dass ich so deren Fels in der Brandung war irgendwie. Also ich bin in so einen Überlebensmodus geschaltet, weil ich halt auch zum ersten Mal meine Eltern weinen gesehen habe. Meine Eltern waren so am Ende und ich hatte ja noch eine kleine Schwester und anscheinend, wie gesagt, ich kann mich wirklich an nicht mehr so viel erinnern aus dieser Zeit. Anscheinend habe ich halt so sehr das Ruder in die Hand genommen und halt irgendwie geguckt, dass alle was essen und ja, mich mehr um meine Eltern gekümmert. Meine Mutter hat damals so eine Gruppentherapie und sowas gemacht. Die hat da verschiedenste Trauerbewältigungen ausprobiert. Mein Vater war da sehr anti. Ich war da auch sehr anti in dem Alter. Also auch wenn meine Mutter mir irgendwelche Bücher mitgebracht hat mit so, wie trauert man richtig und sowas. Ich habe die nicht angeschaut. Also ich war auch so immer noch sehr sauer, wenn man mich

0: sehr viel so selber damit auseinandergesetzt. Ich habe das irgendwann immer mehr zugelassen, vor allem nachdem ich ausgezogen bin und mehr so mein Space hatte, wo ich machen konnte, was ich wollte und mich nicht so beobachtet gefühlt habe oder halt auch nicht schwach gefühlt habe. Wenn ich jetzt mal einen Moment hatte, wo ich dann halt geweint habe, dann habe ich halt geweint und keiner wusste das so. Mhm. Und gerade am Anfang war ich auch sehr viel auf dem Friedhof und habe sehr viel mit mir selber beziehungsweise mit ihr gesprochen an ihrem Grab und ihr trotzdem noch irgendwie alles erzählt, als wäre sie da gewesen. Und ich glaube, das hat mir auch ein bisschen geholfen.
1: Mhm.
0: Ja, und ich habe sehr viel geschrieben. Also ich habe sehr viel Tagebuch und sowas geschrieben. Immer so, wenn ich das Gefühl hatte, mein Kopf platzt, dann habe ich alle meine Gedanken einfach so aufgeschrieben und dann ging es mir immer sehr viel besser.
1: Mhm.
0: Ja.
1: Aber mittlerweile bist du ja so jemand, der sehr viel weint und wegen fast allem weint. Was ja eigentlich ja eine schöne Entwicklung ist, von diesem stark sein müssen, unterdrücken zu jetzt endlich mal alle Emotionen zu lassen, oder?
0: Ja, das stimmt. Also ich habe schon immer viel geheult. Okay. Ich war schon immer eine Heulsuse.
1: Aber nicht vor anderen.
0: Ja.
1: Früher.
0: Genau. Ja. Also vor allem nicht, wenn es um sowas ging. Mhm. Das waren so die Themen, wo ich dann dieses Starksein auch verkörpern wollte und zeigen wollte und jetzt zeigen wollte, ey, ich komme damit klar, mir geht's gut so. Und halt auch vielleicht den Leuten, die mich dann auf sowas angesprochen haben, kein schlechtes Gefühl geben wollte, weil ich halt nicht so zeigen wollte, ey, du hast jetzt gerade was gesagt, was mich verletzt hat, weil im Endeffekt ist es ja, also es ist ja auch normal, dass man dann heulen muss und so, aber ich weiß nicht, wie ich das beschreiben soll. Vielleicht ein bisschen People-Pleaser.
1: Ja. Ja. Was würdest du denn sagen, was hätte denn geholfen oder was hat geholfen von außen? Weil du hast auch viel darüber geschrieben, zum Beispiel, dass du nicht so gern auch darüber zum Beispiel öffentlich gesprochen hast, weil wenn du darüber gesprochen hast, kamen teilweise dumme Kommentare, wie man mit seiner Trauer umgehen soll oder Leute, die sogar dir vorgeworfen haben, du würdest das machen für Aufmerksamkeit oder was auch immer. Deshalb andersrum gefragt, was hat denn geholfen? Also wie kann man mit Menschen umgehen, die trauern?
0: Oh, das ist eine schwierige Frage, die ist gar nicht so leicht zu beantworten. Ich denke mal, also Trauer ist natürlich sehr individuell und es gibt bestimmt Dinge, die manchen Menschen helfen, die anderen helfen, dann wieder gar nicht helfen. Ich glaube, da muss man wirklich sehr viel mit den Betroffenen einfach sprechen und halt wirklich fragen, was kann ich machen oder was brauchst du gerade? Das hat sich bei mir natürlich auch verändert. Also es gab Zeiten, da wollte ich nicht darüber reden und brauchte einfach nur Ablenkung, die mir dann sehr gut getan hat. Und es gab dann Zeiten, wo ich mich dann halt geöffnet habe und dann hat man manchmal halt auch einen Gesprächspartner gehabt, wo man das Gefühl hat, okay, die Person fühlt sich gerade auch sehr unwohl, wenn man sich öffnet und weiß gar nicht genau, wie man damit umgehen kann, was natürlich auch vollkommen fein ist, wo ich niemandem einen Vorwurf machen möchte. Aber ich glaube, das ist dann schon wichtig oder dann merkt man schon, wer so seine wirklich wahren, engen Bezugspersonen sind. Und man braucht ja nicht viele Leute, man muss ja nicht mit jedem irgendwie darüber reden müssen. Aber solange du deine ein, zwei Personen hast, bei denen du weißt, da kann ich jetzt einfach mal still sein und heulen oder ich kann mit denen auch darüber reden und die sind entweder einfach nur da oder die fragen vielleicht sogar die richtigen Fragen oder sagen das Richtige, dann hat mir das, glaube ich, sehr geholfen. Mhm. Aber wie gesagt, ich glaube, das ist sehr individuell und das kann man gar nicht so pauschalisieren.
1: Okay. Inwiefern würdest du denn sagen, ne, weil wir sprechen ja gleich noch über so deine Angststörung, inwiefern würdest du sagen, hängt das zusammen mit dem Vorfall mit deiner Schwester?
0: Mit meiner Angst?
1: Ja.
0: Das habe ich mich schon öfter gefragt. Mhm. Ich hatte nämlich als Kind schon so eine Angststörung. Also das ging schon auf jeden Fall davor los. Deshalb weiß ich gar nicht, inwiefern das jetzt so krass zusammenhängt, weil das auch gar nicht so in dem Zeitraum dann so getriggert wurde. Also da habe ich mehr gemacht, was ich nachher dann nicht mehr so gut konnte. Ich glaube, das hängt gar nicht so krass zusammen.
1: Okay, ich hatte mich nur gefragt, ich meine so die Klischees, wenn ja so ein bisschen zum Beispiel krasse Verlustängste dann zu entwickeln oder Angst vor Krankheiten oder solche Sachen, bei ob mir das dann nochmal verstärkt wurde vielleicht.
0: Nee, ich glaube, bei mir war das sogar quasi eher in die andere Richtung, dass ich mir so irgendwann dachte, ey, wenn ich jetzt sterbe, dann sehe ich die wieder. Also ich hatte dann eher so einen, nicht mehr so eine Angst vor dem Tod und hatte sowas, worauf ich mich, ist natürlich auch eine Vorstellung, an die man glauben muss, dass man sich nach dem Leben wieder begegnet. Aber ich hatte das. Das hat mir irgendwie ein bisschen Hoffnung gegeben. Und da war ich dann irgendwie gar nicht mehr so afraid. Also ich hatte ja auch eine Phase direkt nach ihrem Tod, wo ich selber sehr kurz davor war, da irgendwie, also ein bisschen suicidal war auf jeden Fall. Also ein bisschen in die Richtung abgedriftet bin, öfters mal so sehr riskante Situationen eingegangen bin und sowas, ein bisschen lebensmüde geworden bin, wo ich halt einfach der Grund war, warum ich

0: das auf gar keinen Fall hätte machen können, war halt einfach, weil ich meine Eltern gesehen habe, wie die einmal abgekackt sind und ich wusste nicht, ob die es ein zweites Mal schaffen. Mhm. Aber so wenn es ganz um mich selber ging, so ganz egoistisch, dann war das schon sehr, sehr knapp damals. Also mhm. war schon hart.
1: Aber war dir das damals schon bewusst oder hast du diese riskanten Sachen unbewusst gemacht? Oder war dir klar, ich will eigentlich gerade nicht mehr da sein und deshalb mache ich diese Sachen?
0: Ja, ich glaube so halb. Also okay. Ich glaube, ich habe es immer sehr darauf angelegt, aber ich weiß nicht, ob ich es im Endeffekt dann auch wirklich durchgezogen hätte. Mhm. Eben wegen diesem Thema mit meinen Eltern und meiner Schwester und sowas. Ich hatte da irgendwie dann auch doch so ein Pflichtgefühl, jetzt für die da sein zu müssen. Und ja.
1: Mhm. Ja, du hast auch mal vor einem Jahr was aufgeschrieben dazu und hast auch gesagt, fast wäre ich zu dir gekommen, ich habe dich so vermisst. Aber du wolltest, dass ich tue, was dir verwehrt geblieben ist.
0: Na.
1: Ja. Ja.
0: Ja.
1: Voll. Okay. Wie würdest du sagen, hat denn der Tod deiner Schwester deine sonstigen Beziehungen zu anderen Menschen beeinflusst? Also natürlich erstmal direkte Familie, zu deiner kleineren Schwester, aber generell hat das irgendwie was verändert?
0: Also, ich weiß nicht genau. Ich hatte so generell mit den Leuten in meiner Schule nicht unbedingt immer so eine enge Freundschaft. Ich hatte da so meine Clique, mit denen ich was zu tun hatte, aber mit denen hatte ich halt auch nach der Schule gar keinen Kontakt mehr. Und so, meine beste Freundin war natürlich da und die hat auch selber dann was von Verlust erlebt und sowas die Jahre danach. Das heißt, wir haben uns da, glaube ich, gegenseitig ganz gut durchgeholfen und unterstützt. Und es hat mich, glaube ich, mit ihr fast noch mehr zusammengeschweißt. Mhm. Aber ansonsten habe ich, glaube ich, mit nicht vielen Leuten was zu tun, mit denen ich damals was zu tun hatte. Okay. Eher so einen neuen Freundeskreis auf jeden Fall dadurch auch entwickelt oder danach halt entwickelt, nach der Schule, aber ich weiß jetzt nicht, ob das direkt was damit zusammen, also ob das damit zusammenhing. Ich hatte danach auch eine Phase, wo ich irgendwie eine schwierigere Beziehung zu meinen Eltern hatte. Das hat sich aber dann auch wieder erholt und das war bei mir halt auch, als ich meine Therapie damals angefangen habe und natürlich dadurch dann sehr viel hinterfragt habe, auch woher kommen bestimmte Dinge und was haben meine Eltern vielleicht auch falsch gemacht, als ich ein Kind war und dann musste ich halt auch erstmal lernen, denen das nicht persönlich zu nehmen. Dass es halt auch nur Menschen sind, die halt im Endeffekt auch ihr erstes Kind bekommen haben, wo man halt auch einfach mal ein paar Fehler macht.
1: Ja.
0: Und das alles nicht böswillig war. Also es gab auf jeden Fall Zeiten, wo ich so mit meiner Familie mich eher so ein bisschen entfremdet habe. Mhm. Aber da haben wir auch wieder zueinander gefunden auf jeden Fall. Ja.
1: Okay. Genau, du hast jetzt gerade von dieser Verhaltenstherapie erzählt. Was war denn der Hauptauslöser, dahin zu gehen?
0: Panikattacken.
1: Okay.
0: Also ich hatte ja, habe ich ja gerade schon kurz angeschnitten, ich hatte als Kind schon mal so eine Phase, wo ich so extrem krasse Angst hatte und gar nicht allein sein konnte und jeden Abend dachte, wenn ich schlafen gegangen bin, ich wach nicht mehr auf. Mhm. Also ich war sehr fest davon überzeugt, dass ich irgendwie sterben werde, durch was auch immer. Meine Therapeutin hat mir dann auch eine generalisierte Angststörung diagnostiziert, also dass ich einfach als Kind nie gelernt habe, ich habe kein Urvertrauen gelernt, so rum. Und hatte dadurch dann einfach oft Probleme mit allem Möglichen. Und ich glaube, ich kann so ein bisschen darauf zurückschließen, was das dann im Endeffekt als Kind auch so krass getriggert hat. Und zwar war das so, in der Schulzeit hatten wir im Deutschunterricht das Thema Zeitungen und haben dann jeden Tag so Zeitungen gelesen. Und das war diese Zeit, wo dieser eine Amoklauf in Deutschland war.
1: Den Winnenden.
0: Genau. Mhm. Und das hat mich super krass getriggert, weil ich weiß nicht, ob das bei euch damals auch so war, aber bei uns gab es dann jede Woche irgendwelche Amok-Alarm-Tests an der Schule oder halt irgendwelche gefakten, also dass irgendwer irgendwas angedroht hat, was dann nicht passiert ist, und dann war alles voller Polizei krass. Und so. Und
1: bei uns wurde da 2 Minuten drüber geredet und das Ding wurde zugemacht.
0: Okay, krass, weil das war bei uns ein richtig dolles Thema, was mich dann halt als Kind, was sowieso Angst hat, super krass verstört hat, glaube ich. Also ich konnte nicht alleine durch diese Schule laufen. Ich musste wirklich von meiner Mutter bis zum Klassenzimmer gebracht werden und dann musste die warten, bis irgendwer anders kam. So, ich konnte nicht alleine sein. Und auch wenn meine Eltern wirklich nur einmal kurz ins Wahlbüro gegangen sind oder so, also eine Sache von 10 Minuten, ich habe ein Theater gemacht zu Hause. Du kannst es dir nicht vorstellen. Ich bin davon ausgegangen, ich sterbe jetzt, wenn die weg sind. Und auch wenn ein Flugzeug über mich geflogen ist, ich dachte, das schmeißt eine Bombe auf mich. Also alleine bleiben war das Schlimmste, was man mir hätte antun können dann als Kind. Und ich glaube, was mich dann damals da rausgebracht hat, war halt wirklich einfach, Ich habe mich irgendwann damit abgefunden. Ich war so, ja, okay, dann sterbe ich halt. Also, was soll ich tun? Ich kann im Endeffekt ja eh nichts verhindern. Wenn das passiert, dann passiert's. Und dann ging es irgendwann ein bisschen besser. Meine Eltern haben das halt, als ich da in dem Alter war, nicht so ganz ernst genommen. Die hatten auch immer sehr große Angst davor, dass ich irgendwelche Medikamente hätte nehmen müssen. Also die haben, glaube ich, auch so sehr früh geschnallt, dass ich ADHS habe und hatten aber dann ganz große Angst vor so Ritalin und sowas, ja, okay, und haben mich deshalb niemals irgendwie irgendwo hingeschickt.
1: Ja, du meinst schon, die sind ja ein bisschen hippiemäßig drauf
0: gewesen. Genau.
1: Okay, okay. Ja,
0: und das war auf jeden Fall dann, also das, ich wurde nicht so ganz ernst genommen, glaube ich, mit der Angst. Und das haben sie dann halt auch erst im Nachhinein gecheckt, dass das dann doch irgendwie auch was ausgelöst hat. Und ja, das war auch bei mir immer, also bei mir hängt die Angst sehr krass mit meinem Magen und meiner Verdauung zusammen. Mhm. Wenn ich halt so Angst hatte, dann war mir immer sehr schlecht. Und die haben halt immer versucht, mit Ärzten irgendwie Laktoseintoleranz oder sonst irgendwas rauszufinden. Irgendeine andere Erklärung, die halt nicht psychisch war. Mhm. Und das hat halt nicht so richtig funktioniert. Und keiner wusste, was jetzt irgendwie Sache ist. Und vor jeder Mathearbeit war mir so schlecht und ich musste mich übergeben. Und keiner wusste, was das ist. Also keiner ist irgendwie so auf diese Idee gekommen, dass es vielleicht einfach irgendwie was Psychisches ist.
1: Okay.
0: Und dann ging das halt ein paar Jahre auch wieder besser. Und dann wurde das halt irgendwie so 2020 nochmal viel schlimmer und war dann auch so für so 2-3 Jahre so sehr präsent. Ich hatte immer wieder so Phasen, wo das halt einmal war in der Woche oder ein bisschen weniger noch. Und dann kam aber halt eine Phase, wo ich das wirklich jeden Tag hatte. Also wo ich wirklich jede Nacht um 4 Uhr morgens irgendwie so aus meinem Schlaf aufgeschreckt bin und halt wirklich einfach Angst hatte, also einfach Panik hatte und nicht wusste, wovor. Diese ganzen Symptome mit schwitzigen Händen und Herzrasen und was auch immer. Und dann musste ich mich halt wirklich immer so 4-5 Mal übergeben, jeden Morgen. Ja. Und habe halt nicht so ganz geschnallt, woher das kommt. Ich wusste überhaupt nicht, wie ich damit umgehen soll. Habe halt eher gedacht, ich mache zu viel. Alles ist gerade vielleicht ein bisschen zu viel und habe dann versucht, zurückzuschrauben. Und wenn ich irgendwie Dinge erledigen musste, irgendwelche Kampagnen, Drehs, Meetings, ich habe versucht, mir das alles auf einen Tag zu setzen, damit ich so einen Crash-Out-Tag hatte und dann den Rest der Woche so chillen konnte. Und das hat's alles irgendwie immer noch viel schlimmer gemacht. Und irgendwann wusste ich halt wirklich einfach nicht mehr, wie ich damit umgehen soll. Also ich habe dann auch super krass an Gewicht verloren, weil ich halt nichts mehr essen konnte, dann auch eine Angst vorm Essen entwickelt habe.
1: Ja,
0: weil
1: es alles auf den Magen geht.
0: Genau, ja. Und weil ich halt auch eh wusste, ich muss mich wieder übergeben und dann halt so ganz bestimmte Dinge nur noch gegessen habe, wo ich wusste, die sind jetzt angenehm zum Übergeben. Kotzen, ja. Ja, also so sehr abgefuckt dann. Und mich da sehr krass eingeschränkt dann auch noch, was das angeht. Und dann war das natürlich irgendwie ein Teufelskreis. Also wenn du keine Energie hast, dann geht's dir auch schlecht, aber ich hatte dann so Angst vorm Essen. Ich habe teilweise geweint, wenn ich was essen musste. Und ja, das war, glaube ich, so der springende Punkt, warum ich dann irgendwann gesagt habe, okay, es geht nicht mehr. Ich muss irgendwie jetzt mal daran arbeiten.
1: Aber hast du in all diesen Jahren, weil irgendwie musstest du diese Zeit ja durchstehen, trotz allem, hattest du irgendein Coping dafür, wie du irgendwie diese Ängste ausgleichen konntest?
0: Ja, nicht wirklich. Also ich wusste einfach nur, ich muss mir die Zeit irgendwie morgens nehmen. Also ich habe immer viel gelesen dann, weil das so das war, was mich so am meisten irgendwie rausgezogen hat. Und ich wusste ja im Endeffekt, das ist alles irgendwie ein bisschen Kopfsache und ich muss mich da vielleicht mit anderen Reizen umgeben. Habe halt auch irgendwie Artikel gelesen und sowas, weil ich halt wirklich, ich war eine Zeit lang so eingeschränkt, dass ich nicht aus dem Haus gehen konnte. Also dass ich halt wirklich, wenn ich ein Meeting hatte für meine Brand damals und ich musste eigentlich noch irgendwas mitbringen nach Düsseldorf und ich wusste, ich schaffe das nicht. Ich konnte nicht mal richtig aus meiner Haustür runtergehen, etwas ins Auto legen von jemand anderem, der das halt mitgebracht hat und wieder hochgehen. Also ich habe vorher geheult und hatte so dolle Angst davor, dieses Haus zu verlassen. Und wenn ich es dann geschafft habe, diese 30 Sekunden, in denen ich nicht in meiner Wohnung war, habe ich mich danach auch wieder eine Stunde lang übergeben, weil das so viel war irgendwie.
1: Ja.
0: Also ich wusste nicht genau eine Zeit lang, was ich halt machen soll. Ich habe alles Mögliche ausprobiert. Jeden Grashalm, den ich gefunden habe, an den habe ich mich geklammert, alles irgendwie mal versucht. Und es gibt halt auch ja natürlich verschiedene Auslöser davon und sowas und dementsprechend natürlich auch verschiedene Dinge, die halt helfen oder nicht helfen. Also gefühlt jeder hatte da irgendwie Tipps für mich und nichts hat mir so richtig geholfen. Ich habe Gewichtsdecken ausprobiert. Ich habe alles gemacht, ja, was man irgendwie machen konnte.
1: Ja, ich auch schon bei der scheiß Gewichtsdecke. Ich habe einfach noch mehr Panik unter dieser Kackdecke bekommen, weil ich das angefühlt hat, als würde da irgendwie so ein schwerer Mann auf mir liegen oder so.
0: Oh ja. Nee, ja. Einmal hat mir das tatsächlich sehr geholfen. Da habe ich so eine Panikattacke gehabt in Berlin und da war eine Freundin neben mir im Hotelzimmer und sie hat halt gecheckt, was passiert und die hat das, ohne zu fragen, hat sie sich einfach auf mich draufgelegt und vielleicht war es auch ein bisschen der Überraschungseffekt, aber da hat das auf jeden Fall mich so rausgezogen, dass ich da nicht so richtig reingerutscht bin dann.
1: Okay. Ich hatte nur an sowas tatsächlich wie Kiffen gedacht. Weil damit hattest du ja auch eine Journey.
0: Das stimmt. Genau. Ja, das war auch so eine Zeit lang, dass ich halt, wenn ich einen Joint geraucht habe, dann irgendwie so rationaler darauf blicken konnte, auf diese Angst. Und dann halt gemerkt habe, warum habe ich gerade Angst? Ich muss nach Berlin fahren. Wovor habe ich Angst? Und dann halt sehr entspannt war, was das anging. Aber das war jetzt nichts, was so... Es hat mir halt in den Momenten geholfen. Also so muss ich schon sagen, wenn ich eine Panikattacke hatte und einen Joint geraucht habe, dann war die Panikattacke auch vorbei. Mhm. Aber es war natürlich dann auch irgendwie jetzt nicht so das, worauf man Bock hatte. Also ich hatte halt auch einfach keinen Bock, die ganze Zeit high zu sein. So, ja. Das hat mir natürlich zu Zeiten geholfen, aber da entwickelst du natürlich auch irgendwo eine Abhängigkeit, dass du halt denkst, du kannst es jetzt alles nur noch schaffen, wenn du high bist. Obwohl ich das halt auch damals mit meiner Therapeutin abgesprochen hatte und die halt auch meinte, im Endeffekt wirklich so, als hätte ich das sehr gut unter Kontrolle und würde da schon wissen, was ich da mache. Und ich habe halt ihr auch von Anfang an gesagt, dass ich jetzt nicht so die Lust habe, irgendwelche Medikamente zu nehmen, die mich halt einfach nur da rausnehmen, sondern dass ich wollte halt immer eher an den Ursachen forschen und wissen, woher das kommt und sowas. Und ja, dann war das auf jeden Fall auch was mir eine Zeit lang geholfen hat, wo es so richtig schlimm war. Aber ja, das hat, glaube ich, im Endeffekt... Das Lustige ist, meine Panikattacken waren in dem Moment vorbei, wo ich mich mit meiner Therapeutin gestritten habe. Mhm. Weil das war ein ganz, ganz komisches Ding. Wir hatten halt, wie gesagt, am Anfang darüber gesprochen mit dem Kiffen. Sie hatte mich halt gefragt, ob ich irgendwelche Drogen nehme. Dann habe ich ihr das halt auch ganz transparent erzählt. Und sie meinte halt, wie gesagt, sie meinte, ich komme aus Berlin. Das ist kein großes Ding für mich. Also du wirst schon wissen, was du da machst. Und dann war das Thema durch. Also wir haben dann nicht mehr drüber gesprochen. Und als sich meine Therapie dann so dem Ende zugeneigt hat, so nach anderthalb Jahren, hatte sich da noch nicht so viel dran verändert. Und ich hatte auch ein bisschen das Gefühl, wir geben uns nur so Wochenupdates. Also ich habe da immer gesagt, was ich so in der Woche gemacht habe. Sie hat gefragt, wie ich mich gefühlt habe. Und wir haben halt so ein bisschen am Anfang so meine Vergangenheit, Kindheit durchgekaut und sowas. Und Mama, Papa. Aber wir haben nie, also ich dachte halt irgendwie Verhaltenstherapie, ich lerne vielleicht auch irgendwie damit umzugehen. Also ich habe nicht irgendwie damit gerechnet, dass meine Panikattacken magisch verschwinden, wenn ich jetzt in Therapie gehe. Aber ich habe halt schon gehofft, dass ich einen Umgang damit irgendwie erlerne. Und das ist halt nicht so wirklich passiert. Und dann hatte sie mich halt irgendwie drauf angesprochen, meinte so, ja, entweder muss ich jetzt eine Langzeittherapie anmelden oder wir haben halt jetzt noch so und so viele Sitzungen. Wie sieht es denn bei Ihnen aus? So, wo stehen Sie denn? Und dann habe ich ihr halt genau das gesagt und meinte so, ja, es hat sich halt noch nicht so viel verändert. Ich würde halt schon gern eigentlich noch einen Umgang damit lernen und so. Und dann ist sie richtig sauer geworden und hat mich so unterbrochen. Sie ist mir so ins Wort gefallen und war so, haben Sie denn überhaupt jemals die Arbeitsblätter gelesen, die ich Ihnen mitgegeben habe? Und ich meinte so, welche Arbeitsblätter? Sie haben mir nie irgendwas mitgegeben. Und selbst wenn, also sorry, ich habe mich mit dem Thema auch gut auseinandergesetzt. Ich habe auch lange auf meinen Therapieplatz gewartet. So, ich glaube, da war jetzt nichts an neuen Informationen drauf. Ja. Dann hat sie mir diese Blätter gegeben. Da war nichts an neuen Informationen drauf. Ich habe die mitgenommen. Und dann war ich die Woche danach wieder in Therapie. Und dann hat sie die Stunde damit begonnen. So, ja, ich weiß jetzt, woran das liegt, dass sie keinen Lernprozess haben. Und zwar, wenn man einen Joint im Monat raucht, dann vergisst der Kopf alles, was man bis dahin gelernt hat. Und dementsprechend können sie auch niemals einen Umgang damit lernen.
1: Hä?
0: Und das kam für mich halt so aus dem Nichts und in dem Moment habe ich abgeschlossen. Ich war so, alles klar, ich rede jetzt ab sofort, rede ich anscheinend gegen eine Wand. So, die hat das so persönlich genommen und war so zickig und es hat irgendwie alles kaputt gemacht. Also ich hatte auch vorher schon so ein, zwei Situationen mit ihr, wo ich so ein bisschen nicht wusste, ob wir so auf der gleichen Wellenlänge sind, weil, also...
1: Aber das ist ja total weird, weil eigentlich ist das ja das Beste für so eine Therapeuten-Patienten-Beziehung, wenn man einfach offen sagt, hey, das wird mir eher helfen oder lass doch eher darüber sprechen. Ja. Das trauen sich ja viele nicht, deswegen ist ja eigentlich voll gut, dass du es getan hast.
0: Ja, und in dem Moment habe ich mir aber halt einfach gedacht, I'm gonna prove you wrong. Und ich hatte seit diesem Tag nie wieder eine Panikattacke. Also Ich bin stur, ich bin sehr stur. Ich weiß es nicht genau. Es war irgendwie...
1: Du hast einfach ein Beef gebraucht, um jemandem was beweisen zu müssen, ob dein Dachschaden, den du über 20 Jahre hast, zu heilen. Das ist gerade dein Ernst.
0: Ja, keine Ahnung. Und dann zu dem Zeitpunkt habe ich dann noch gekifft. Ne? Also ich
1: erzählst gerade eine halbe Stunde die traumatischsten Dinge in deinem Leben und du hast einfach so ein Beef mit irgend so einer Therapeutin gebraucht. Also, das ist gerade dein Ernst. Das ist die Lösung.
0: Ich werde es dir beweisen. Ich werde es dir...
1: Jana!
0: Also ich habe keinen guten Tipp, leider.
1: Ich würde gerade sagen, so die Leute warten dann immer so, boah, jetzt kommt so ein krasser Tipp, den man sich mitnehmen kann aus so einer Folge. Also Beef starten mit der Therapeutin.
0: Im Endeffekt, jedes Mal, wenn ich das gefragt werde, was hat dir geholfen, ich kann es nicht sagen. Ich kann es nicht sagen. Ich wollte es ihr dann halt einfach beweisen.
1: Ja.
0: Und dann habe ich halt, also das hat sich sowieso, mein Kiff-Verhältnis hat sich sowieso verändert dann. Also ich hatte, wie gesagt, gar keine Lust darauf, dieses ganze High-Sein und sowas. Dann habe ich das super krass reduziert, bis ich halt irgendwann gemerkt habe, das ist viel mehr Gewohnheit, als dass es mir halt irgendwas bringt. Und dann war das mehr so, und ich gucke jetzt mal, wie lange ich ohne kann. Und dann habe ich es halt einfach ganz gelassen. Ja.
1: Aber was hat dir dann konkret geholfen mit den Panikattacken?
0: Das ist eine gute Frage. Also im Endeffekt, was der springende Punkt bei mir, glaube ich, war ADHS-Diagnose.
1: Mhm.
0: Weil sie meinte, das hing halt super krass damit zusammen. Und diese Angst, die ich hatte, war... ich habe ja immer viel weniger gemacht, aber ich musste eigentlich mehr machen. Also ich habe diese ganze überschüssige Energie in mir gehabt und die hat anscheinend auch so diese Angst ausgelöst, also dieses Herzrasen.
1: Und du dachtest ja mal, zurückziehen ist besser und das war eigentlich kontraproduktiv.
0: Genau, es war kontraproduktiv. Also ich habe halt auch dann irgendwann so eine Angst vor der Angst entwickelt und dann, wenn ich halt Herzrasen bekommen habe, weil ich anscheinend nicht ausgelastet war, habe ich das direkt als Angst wahrgenommen und habe dann Angst bekommen und eine Panikattacke bekommen. Also ich habe mich immer sehr schnell selber reingetriggert und nachdem ich dann halt diese ADHS-Diagnose hatte, und mir mein Leben lang sowieso schon jeder gesagt hat, du hast das, aber nachdem ich das dann einmal offiziell so gehört habe, habe ich halt angefangen, meinen Alltag ganz anders zu leben, halt viel mehr so Routinen zu schaffen und so durchzustrukturieren und mir eine Liste zu schreiben, auf der ich die unnötigsten Dinge aufgeschrieben habe, wie einkaufen gehen und sowas, aber einfach so, um sowas abzuhaken. Und das hat irgendwie...
1: Ich schreibe bei mir auch Duschen und Haarecam drauf.
0: Ja, okay.
1: Ich schreibe jede Kleinigkeit im Minutentakt auf, um irgendwas abzuhaken.
0: Ja, also ADHS-Diagnose hat sehr krass geholfen, weil das dann halt doch irgendwie sehr krass mit allem zusammenhing und alles irgendwie dann doch eine große Geschichte war. Ja.
1: Okay, aber das heißt, weil du meintest, als Kind war irgendwie schon klar, dass da irgendwas ist, aber diagnostiziert wurde es dann nicht.
0: Nee.
1: Okay.
0: Also ich habe das auch nur, ich war jetzt nie bei so einem ADHS-Diagnostik-Center, sondern meine Therapeutin hat mir das halt diagnostiziert. Und
1: aber war das dann die, mit der du Beef hattest?
0: Genau.
1: Okay.
0: Das war, bevor wir Beef hatten.
1: Ah, okay. Okay, aber dann musst du da nie wieder hin, oder wie?
0: Nee, guck mal, das Ding war, ich dachte mir so, ich ziehe das jetzt noch durch, es sind eh nur noch 5 Sitzungen, dann setze ich mich halt jede Woche dahin, mache Kaffeeklatsch mit der. Und dann hat die Woche danach, ich saß schon im Wartezimmer, 15 Minuten vor meinem Termin, hat die mir eine E-Mail geschrieben, meinte so, ich bin krank, es geht heute nicht, ich melde mich, wenn es weitergeht. Weißt du, wie lange die sich nicht bei mir gemeldet hat? 9 verfickte Monate. 9 Monate habe ich nichts gehört. Und dann ohne eine Erklärung. Hey, ich hatte eher, also keine Ahnung, ich habe alle möglichen Ideen gehabt, was passiert sein könnte.
1: Mhm.
0: Auf jeden Fall hat sie mir dann halt nach 9 Monaten...
1: Vielleicht hat sie ein Kind bekommen.
0: Die haben sie halt krank geschrieben. Naja, auf jeden Fall hat sie mir einfach nur einen Zweizeiler geschickt. So, hallo, ich bin jetzt wieder da. Wollen Sie die Therapie weiterführen? Und dann meinte ich halt so, nein, mein Vertrauensverhältnis hat, glaube ich, sehr gelitten unter den letzten Treffen.
1: Ja.
0: Einfach,
1: sie hat den Berliner Fuckboy mit dir gepult.
0: Alter.
1: Sie hat dich einfach geghostet, wie so ein Typ mit Karabinerhaken. Ja.
0: Hatten vorher schon so einen Moment gehabt, weil sie war Mutter von 2 Söhnen und bei mir ging es halt auch viel um dieses Männerhass-Ding. Und hat das was mit meinem Papa zu tun, hat das was mit den fremden Männern im Internet zu tun, die mich die ganze Zeit kommentieren, whatever. Und dann hat sie dann halt auch irgendwann gesagt, ja, Männer haben es ja in unserer heutigen Welt viel schwerer als Frauen und wollte halt diese Schiene bei mir fahren. Und da war sie auch irgendwie an der falschen Stelle. Und da habe ich dann auch gemerkt, okay, vielleicht ist das nicht so der Therapeut.
1: Dann hat sie dir noch Hysterie attestiert.
0: Ey, ja.
1: Okay. Okay, aber ich frage mich jetzt, wo du eine ADHS-Diagnose hast, weil das ist bei mir der Fall und das ist, glaube ich, bei ganz, ganz vielen, vor allem auch Frauen, die ganz spät ADHS diagnostiziert bekommen, dass man sich, ja, so ein bisschen, ja, dass man bereut für ein Leben, was man hätte haben können, für Dinge, die man nicht getan hat. Und ich habe da bei dir sogar an sehr konkrete Sachen gedacht, weil ich weiß ja noch, wie du angefangen hast, zum Beispiel aufzulegen. Und ich dachte damals auch so, okay, wenn die Pandemie vorbei ist, Jana wird so ein krasser DJ, die wird bestimmt überall sein. Und dann ist nichts passiert. Und da dachte ich mir auch so, hängt das vielleicht mit Anxiety zusammen, weil sich auf so eine Bühne zu stellen und aufzulegen, das ist fucking scary. Ich habe mich gefragt, ob das eine Sache ist von vielleicht vielen mehr, wo du in deinem Leben dich nicht getraut hast, Dinge zu tun, weil du wusstest, okay, ich kotze danach und krieg eine Panikattacke.
0: 100%. Also okay. 100%. Gerade dieses DJ-Ding, das war richtig krass, weil ich habe das halt im Lockdown angefangen als mein Corona-Hobby.
1: Mhm.
0: Und ich hatte super viel Spaß in meinem kleinen Zimmer, auf meinem kleinen Bett, das zu machen, und es kam super gut an und sowas. Und dann war plötzlich der Lockdown vorbei und plötzlich war Chimperator bei mir und war so, ja, wir signen dich jetzt. Ich so, ey, cool. Und dann waren die so, ja, aber du musst dann jetzt auch auflegen, ne? Also du musst dann halt in Wien um 2 Uhr nachts in einem Club stehen und dann halt auflegen. Und dann habe ich, weißt du, ich glaube, das kann ich nicht. Ich glaube, das kann ich nicht tun. Dann hat mein damaliger Manager sich auch noch so krass mit denen gebieft, dass da halt so, es war dann einfach so, dieses ganze Thema war Beef für mich in meinem Kopf, war einfach nur Stress und allein dieses nachts mich irgendwo alleine hinstellen, auf gar keinen Fall. Also das habe ich dann mit dieser Angststörung direkt gesagt, das schaffe ich nicht oder das kann ich nicht. Und das war, glaube ich, sehr ähnlich auch mit so Fashion Weeks und sowas. Ich war ja noch nie auf einer Fashion Week und ich hatte damals, als ich halt diese krasse Panikattackenzeit hatte, hatte ich halt ein Management, die mich halt in eine Margiela-Show nach Paris gesteckt hätten oder Jean-Paul Gaultier oder was auch immer, was Optionen sind und Chancen sind, für die sehr viele in meinem Bereich so sterben würden, die das halt richtig krass fänden. Und ich fand es auch krass, aber trotzdem habe ich es nicht gemacht, weil ich halt wusste, das wird mir so einen Crash geben. Ich werde dann 5 Tage in Paris sein und Fashion Week ist sowieso stressig und ich werde am Tag eine Banane essen, maximal, und mir wird's schlecht gehen. Und dann habe ich mich halt immer dagegen entschieden, weil ich halt dann irgendwie dachte, meine Gesundheit ist gerade wichtiger und solche Optionen kommen vielleicht auch noch irgendwann. Und ich bereue das auch gar nicht. Also ich glaube, das war jetzt gar nicht so wichtig, dass ich das gemacht hätte, auf irgendeiner Show chillen. So.
1: Ich meine, also cool. Diese Reue, so dieses, so man hätte irgendjemand mir mal vorher geholfen, hätte irgendjemand mal vorher mir diese Diagnose gegeben.
0: Ja, safe.
1: Dann wäre mein Leben vielleicht ein ganz anderes heute.
0: Ja, safe, auf jeden Fall.
1: Ja, nicht speziell die Margiela-Show.
0: Ja.
1: So, auch wenn ich jetzt auch genommen, to be honest.
0: Das ist schon cool.
1: Ja. Was würdest du sagen, hat sich denn seit dieser Diagnose verändert? Die kam vor so 3 Jahren oder so? Oder wann war das?
0: So 2022, 2023 rum müsste das gewesen sein, ja.
1: Okay.
0: 3, 4 Jahre.
1: Was hat sich damit für dich verändert?
0: Alles irgendwie. Also,
1: checke.
0: Es ging wirklich, es hat so viel Sinn ergeben, es hat so viel Klick gemacht und gerade in dieser Zeit von Social Media, wo irgendwie du jeden Tag auf deiner TikTok For You Page irgendein Video hast mit, wenn du das und das machst, dann hast du ADHS, und irgendwie jeder hat ADHS, aber auch keiner hat ADHS, und du wusstest jetzt nicht, habe ich das jetzt, bin ich jetzt, also kann ich mich überhaupt selbst diagnostizieren, oder ist das halt unfair Menschen gegenüber, die eine richtige Diagnose haben, und dann wirklich diese Diagnose zu bekommen und zu checken, oh mein Gott, ja, es ergibt alles Sinn, und dann halt auch irgendwie so daran anknüpfen zu können und halt, was ich schon meinte, Dinge verändern zu können, umstrukturieren zu können und sowas. Ich habe mir da halt ein bisschen Zeit genommen, aber ich habe halt auch immer mehr Kraft gefunden, andere Dinge, die mich halt belastet haben, zu ändern, für die ich halt vorher nicht so Kraft hatte, wie zum Beispiel ein Managementwechsel oder sowas. Ich gemerkt habe, das tut mir nicht gut, die haben nicht so viel Verständnis für das, was ich da gerade habe und sowas. Und ich habe das, glaube ich, in einem relativ langsamen Prozess gemacht, also sehr in meinem eigenen Tempo, aber ich habe da an vielen Dingen gearbeitet und Sachen nicht mehr vor mir hergeschoben, sondern sie halt angenommen und verändert, und dadurch ging es mir halt immer besser und besser, und ja, es hat sich wirklich alles verändert, muss ich sagen. Also ich bin ein ganz anderer Mensch als vor dieser Diagnose, habe ich das Gefühl. Und auch meine Freunde, die mich davor kannten und sowas, die mich dann jetzt treffen, die sagen halt auch immer wieder, ey, du glowst so, du hast dich so verändert, aber halt im Positiven. Und
1: voll.
0: Dass man sieht, dass es dir einfach gut geht, so, dass du das halt einfach angenommen hast.
1: Ja.
0: Irgendwo.
1: Ich meine, alleine, dass du letztes Mal, wo ich hier warst, du mich angestresst, warum ich mich nicht melde, damit man was unternehmen kann. Ich war so, okay. Okay,
0: also angestresst würde ich jetzt nicht sagen, aber ja, wie, du bist in meiner Stadt und schreibst mir nicht.
1: Habe ich jetzt ja gemacht, jetzt sitzen wir hier.
0: Ja, zum Glück.
1: Okay, krass. Wie war das denn mit deinen Eltern und der ADHS-Diagnose? Du meintest ja, früher waren die sehr doll auf diesem, nein, mein Kind hat nichts. Ich verstehe auch, woher das kommt bei Eltern, dass sie sich das nicht eingestehen wollen. Wie ist das heute?
0: Also ich bin fest davon überzeugt, dass meine Mutter das schlimmste ADHS hat, was ich jemals kennengelernt habe. Und mein Vater, der ist bestimmt auch irgendwo auf dem Spektrum so. Aber die halten ja nicht so viel von Diagnostik, was auch okay ist. Das ist deren Leben so. Die müssen.
1: Was halten die von deiner Diagnostik?
0: Ja, also am Anfang war das mehr so ein, ach so, haha, okay. Also die haben, das hat jetzt nicht so viel in denen ausgelöst. Dann kam halt auch nochmal dieses Thema, dass ich sie halt angesprochen habe, meinte, warum, also jeder hat es euch gesagt, wieso habt ihr mich nicht als Kind schon dahin geschleppt? Und dann meinten sie halt auch so, ja, wir hatten halt keine Lust darauf, auf diese, du musst Medikamente nehmen, guck dir doch mal den Sohn von der XY an, weil der ist jetzt so und so, weil der musste das die ganze Zeit nehmen, so, also sei doch froh. Also da, die haben das so nicht so ganz ernst genommen, glaube ich. Und für die hat sich da jetzt, glaube ich, auch nicht so viel verändert. Also okay, die waren okay. So, ja, what about it?
1: Okay, na gut. Nimmst du denn Medikamente mittlerweile?
0: Nee. Immer noch nicht. Ich habe das Gefühl, ich habe auch so ein bisschen rausgefunden mit meiner Selbstständigkeit, wie ich auch von meinem ADHS profitieren kann.
1: Ja.
0: Es ist natürlich dann auch gerade, wenn man selbstständig ist und halt keinen strukturierten Tagesplan hat, wenn man sich den nicht selber macht, auch immer wieder so, dass ich halt aktiv in irgendein Loch falle und halt ja diese Paralyse habe, dass ich weiß, ich muss gerade eigentlich ganz viel machen und dann schaffe ich nicht irgendwie das anzufangen. Mhm. Aber ich habe mich mittlerweile ganz gut, kenne ich mich ganz gut, mein ADHS ist ganz gut. Ich weiß, wie ich mich da so wieder rausbekomme und so. Und ich habe halt auch einfach gelernt, das ein bisschen zu akzeptieren. Wenn ich mal einen Tag nichts mache, dann bin ich nicht direkt ein schlechterer Mensch, sondern es ist auch einfach mal okay, ein bisschen zu chillen. Weil gerade wenn man ja selbstständig ist und nicht diese 9 bis 18 Uhr Zeiten hat, wo du weißt, jetzt muss ich gerade performen und danach kann ich chillen, war das für mich halt immer schwer, da so eine Abgrenzung zu finden. Und da hat mir halt auch dieses Kiffen damals voll geholfen, weil ich wusste, sobald ich meinen Joint rauche, ist jetzt Feierabend, Gedanken aus, Flugmodus rein, keiner kann mich mehr nerven. Ja. Das ist jetzt meine Me-Time. Hm. Aber die sollte man auch ohne Drogen hinbekommen.
1: Da freut sich doch der öffentlich-rechtliche Rundfunk bei so einer Aussage zum Schluss dieses Podcasts. Vielen Dank. Ja, ich habe das auch gemerkt, wie ich ganz ADHS-freundlich diese Folge nicht an so Ende des Tages gepackt habe, sondern versucht habe, vorzuschieben.
0: Super.
1: Damit der ganze Tag das nicht toll gelaufen ist.
0: Das, ne? Hat mir wirklich sehr geholfen jetzt. So mittags perfekt.
1: Okay. Na dann, ich würde sagen, das war's. Vielen, vielen Dank, dass du dich so geöffnet hast. Und wir gehen jetzt Cabrio fahren, I guess.
0: Und Eis essen.
1: Yay.
0: Danke. Dankeschön.
1: So, das war's erstmal mit dieser Folge. Danke gut. Vielen Dank fürs Zuhören. 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
1: Die Nachrichten mit David Rühl. Guten Abend.
2: Jetzt ist Schluss. Ein 2:0 für Mexiko gegen Südafrika. 3 Platzverweise. Das war tatsächlich ein wilder Ritt.
1: Die Fußballweltmeisterschaft hat mit einem Heimsieg begonnen. Co-Gastgeber Mexiko gewann das Eröffnungsspiel gegen Südafrika mit 2:0. Aus dem Aztekenstadion in Mexiko-Stadt, Holger Dahl, WDR Sport.
3: Die begeisterungsfähigen Zuschauer im Aztekenstadion hätten ein besseres WM-Eröffnungsspiel verdient gehabt. Aber der kompakt glanzvollen Eröffnungsfeier folgte ein einseitiges Spiel, in dem Gastgeber Mexiko nicht mehr tat als nötig. Quiñones traf schon in der 9. Spielminute zum 1:0. Jiménez in der 67. zum 2:0. Davor und danach gab es je eine rote Karte für Südafrika und in der Nachspielzeit noch eine ärgerliche und umstrittene rote Karte gegen Mexikos Kapitän César Montes.
1: US-Präsident Trump hat die von ihm selbst angekündigten Militärschläge gegen den Iran wieder abgesagt. Als Grund nannte er weit fortgeschrittene Verhandlungen mit der obersten iranischen Führung. Der Iran hat allerdings erklärt, dass es noch keine Einigung gebe. Der Ölpreis sank trotzdem deutlich. Nach dem tödlichen Unfall in den Niederlanden ist ein drittes Kind gestorben. Dort war ein Autofahrer von der Fahrbahn abgekommen und in eine Gruppe Grundschüler gerast, die auf einem Fahrradausflug unterwegs war. Dabei waren zuvor schon 2 weitere Kinder und ein Betreuer ums Leben gekommen. In Nordrhein-Westfalen soll heute in vielen Läden gestreikt werden, unter anderem bei Primark, H&M und Zara. Die Gewerkschaft Verdi will so im Tarifkonflikt im NRW-Einzelhandel den Druck erhöhen. Verdi fordert für die rund 700.000 Beschäftigten mindestens 225 Euro mehr im Monat. Den Arbeitgebern ist das zu viel.
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1: In Bonn kann man ab Montag bis Ende des Monats kostenlos Bus und Bahn fahren. Grund ist die Sperrung der Nordbrücke über den Rhein. Dadurch kommt es in Bonn immer wieder zu vielen Staus. Benjamin Immort, WDR aktuell.
4: Die Stadt will es durch den kostenlosen Nahverkehr hinbekommen, dass möglichst viele Leute das Auto stehen lassen. Der Bürgermeister sagt, eigentlich kann Bonn sich das nicht leisten, aber er sieht keinen anderen Weg. Wer schon ein Monats- oder Deutschlandticket hat, kann sich das allerdings nicht erstatten lassen. Damit die Straßen und die anderen Brücken in Bonn entlastet werden, gibt es auch noch andere Maßnahmen. Zum Beispiel soll es mehr Spuren für Busse geben und Park-and-Ride-Flächen sollen freigemacht werden.
1: Und so wird das Wetter bei uns in Nordrhein-Westfalen. Heute Nacht ist es stark bewölkt und es zieht Regen durch. Tagsüber ist es die meiste Zeit bewölkt und wiederholt fällt teils schauerartiger Regen. Die Temperaturen erreichen in Nümbrecht 17 Grad, Hattingen 18 und in Wesseling bis zu 20 Grad. Morgen am Samstag erst viele Wolken und noch ein paar Schauer. Im Tagesverlauf lockert es aber von der Eifel her auf. Es gibt 14 bis 22 Grad. Das war WDR aktuell.
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1: Die Nachrichten mit David Rühl. Guten Morgen. Die Fußball-Weltmeisterschaft ist eröffnet. Das erste Spiel gewann Gastgeber Mexiko gegen Südafrika mit 2:0. Jakob Brüger, WDR